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0: Einen wunderschönen guten Morgen, liebe Hörer, mein Conny.
1: Guten Morgen, ihr Lieben da draußen. Guten Morgen, Horst.
0: Der Herbst ist da, Fiederalala.
1: Oh, das kannst du laut sagen.
0: Ja, ja.
1: Ich habe mir auch mal die Jacke wieder angezogen. Das war ganz schön schattig heute Morgen. Ja. Du, wie ich rausgegangen bin, weil ich früh Sport gemacht habe, du, ich sage es dir, du.
0: So war Nebel zu sehen ein bisschen, ne? Bisschen nebelig heute Morgen.
1: Bisschen nebelig war das.
0: Ja,
1: ich,
0: genau.
1: Und da, ab 6 Uhr starten ja mal die Flugzeuge auf dem Bremer Flughafen hier. Und
0: 6?
1: Ja.
0: Nee, schon eher. 5:30 kam der erste heute Morgen.
1: Tatsächlich?
0: Ja, ja.
1: Den habe ich nicht erwischt, nee. Na, jedenfalls, ich habe keinen Flieger gesehen, absolut nicht. Ich habe nur das Geräusch gehört, ja. Ich habe auch schön Sport gemacht heute Morgen schon, mit nach vorne über und, also nicht fallen jetzt.
0: Fitness-Turm war doch noch gar nicht.
1: Nee, das, ich bin nicht nach vorne übergefallen, weil ich gestern feiern war. Nein, wir haben gestern andere Sachen gemacht, ganz wichtig. Ich muss das morgens immer so ein bisschen haben, um in Gang zu kommen. Freuen sich die Wovos. Und dann ist alles gut.
0: Der Hund, ne? Ja, genau, richtig.
1: Ja, weil es anschließend auch einen Schmacko gibt. Also
0: ach so,
1: jetzt,
0: für dich?
1: Ja, für den Hund auch. Da passt er schon für auf, ja. Mit Sicherheit, ja. Nein, Scheibe Brot und dann geht das los. So ein bisschen, um den Kreislauf in Gang zu machen.
0: Nicht? Scheibe Brot hast du schon gehabt?
1: Ja, heute Morgen habe ich mit dem Hund geteilt.
0: Kannst du doch nicht angehen.
1: Habe ich doch gerade gesagt.
0: Lass du dein Frühstück ja schon weg?
1: Nein, ich habe das Frühstück nicht. Ich habe das Brot gegessen und der Hund die Wurst. Ich bin...
0: Ja, nur, ja, schon klar.

0: der Kreislauf in Gang kommt, das hat das.
1: Ich laufe nicht im Kreis.
0: Nein, nein. Aber weißt du was?
1: Kannst im Viereck gehen.
0: Ja. Ich wünsche allen, die heute zuhören, einen richtig schönen Tag. Und ob ihr auf der Autobahn unterwegs seid oder zu Hause, ganz egal. Mit uns macht das bestimmt die nächsten 2 Stunden Spaß.
1: Meinst du?
0: Ja, das nehme ich jetzt.
1: Ich bin da nicht so von überzeugt. Mit dir auf alle Fälle nicht. Eher mit unseren Hörern, die sich schon wieder gemeldet haben. Einen schönen Samstagmorgen wünsche ich euch beiden, allen Zuhörern und meinen Schatz. Einen schönen Sonntag. Passt schön auf euch auf. Liebe Grüße, Monika aus Nordenham. Ja. Schönen guten Morgen, Monika.
0: Guten Morgen, Monika.
1: Und dein lieber Thomas hat sich natürlich auch gemeldet. Einen wunderschönen guten Morgen, Horst und Conny.
0: Ja.
1: Wünsche euch einen schönen, schönes Grüße-Wochenende mit viel Sonnenschein und guter Laune. Grüße gehen heute an alle wie immer. Nun sind erst einmal 14 Tage Urlaub angesagt.
0: Ja, das ist was. Dann wünschen wir euch aber was.
1: Wir machen keinen Urlaub, wir machen immer durch.
0: Durchmachen.
1: Wir senden bei jedem Wetter, egal.
0: Ja, genau. Ne? Ja gut, dann wollen wir mal starten.
1: Wir wollen anstoßen erstmal heute
0: so
1: Morgen.
0: So ist das, ja. Oh.

0: Prost, ja. Du gläst ihn am Morgen, ne? Prost, Prost.
1: So, jetzt sitze ich wieder. So, ich muss. Der kleine runde Tisch ist jetzt auch schon aufgedeckt mit allen drum und Gläschen am Morgen. Hat was, auf jeden Fall. Also, das bringt den Kreislauf in Schwung mit allen.
0: Weißt du, jeden Morgen ein Glas?
1: Nein,
0: nicht. Am besten Sekt, ne? Sekt geht gleich in den Kopf und so weiter.
1: Das Sekt.
0: Gleich tüdelig. Kannst du gleich wieder hinlegen anschließend.
1: Sekt wäre ja auch, um den Kreislauf in Gang zu bringen. Das ist ja auch jederzeit.
0: Ich habe eine WhatsApp gekriegt, weiß ich jetzt nicht von wem.
1: Ja.
0: Du hast leider den Namen nicht beigeschrieben. Und zwar ganz liebe Grüße auf dem Weg nach Norwegen, noch aus Dänemark, schreibt er oder sie, ich weiß es nicht wer.
1: Oh, das ist ja schön.
0: Schreibst du doch mal, wer gemeint ist jetzt. Ich habe den Namen hier leider nicht drauf bei mir.
1: Ja, das schreibt man auch schön dazu. Ja, im Hinterköpfchen hätte ich da was, aber das wollen wir von euch ja wissen. Genau, und einen lieben Satz dazu.
0: Richtig,
1: ganz genau. Siehst du? Und das Frühstück habe ich jetzt auch schon fertig auf dem Tisch, habe ich eben... Sorry, habe ich jetzt gerade schon alles fertig. Und ich war heute Morgen auch schon los, habe eine Tüte Normales geholt. Und ich habe von gestern war ich schon eben los und habe zwei besondere Brötchen, nur zwei, habe ich geholt, weil ich ja nicht weiß, ob du das machst. Du bist ja immer so lecker, Heini. Und zwar, ich habe zwei Kaisersemmel habe ich mitgefunden. Die habe ich gestern gefunden. Ja,
0: Kaisersemmel?
1: Ja, Kaisersemmel. Ich wusste nicht, ob du die machst. Ich denke, na, man nicht mehr. Lieber normale Brötchen. Und die habe ich jedenfalls mitgebracht.

0: macht. Und bloß, da habe ich mal auf die Tüte geguckt und da muss man beim Kauen aufpassen. Weißt du warum?
1: Nee.
0: Da steht hinten das Eisen mit drin.
1: Eisen, das ist viel zu schwer, Mensch. Alteisen oder was?
0: Das weiß ich jetzt nicht, ich habe das nur gelesen. Und,
1: das zum Schrotthändler bringen, dann kriegst du vielleicht noch ein bisschen was für.
0: Das Brötchen, tja, der freut sich zum Frühstück. Ja,
1: wenn er eisenweih ist.
0: Ja, und da ist kein Cholesterin ist da nicht drin. Da ist kein Cholesterin. Aber zur Not kannst du auch mit heizen, weißt du warum? Weil da Kohlenhydrate mit drin sind.
1: Ach du Schande, Kohlen und Eisen, was auch noch alles.
0: Ja, nicht? Also vom Gucken her, also sehen die ja so ähnlich aus wie so, muss man sich vorstellen, Turbinenschaufeln oder so.
1: Turbinenschaufeln?
0: Ja, so ungefähr, also jetzt technisch gesehen halt. Und Wurst habe ich auch mit, habe ich gestern noch gefunden.
1: Wurst.
0: Ja, und zwar, das Wurst. Ist, ja, französische Wurst ist das. Und zwar, die heißt, ich kann die Französisch nicht so gut, Andouillette heißt es, glaube ich.
1: Ja, eine mal. Toilette, ja, schon klar.
0: Nein, und das ist Wurst aus Innereien, ist das. Also,
1: ja, kannst alleine essen, den Kram.
0: Warum?
1: Innereien, hör mal auf jetzt.
0: Weiß ich auch
1: jetzt
0: nicht.
1: Jetzt geht's aber langsam los, wa?
0: Die Franzosen essen immer was Gutes, das weißt du ja. Alles gut. Wir probieren das jetzt mal. Auf geht's.
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0: Was gibt es Schöneres als heiße Schokolade am Morgen und einen Kuss?
1: Oh,
0: started
1: ja.
0: with a kiss.
1: Das
0: und Hot Chocolate.
1: Ja, das ist was, hat was.
0: So, die nächste WhatsApp.

0: An alle Zuhörer wünscht euch euer André aus Bremerhaven. André.
1: Oh, wir grüßen dich, ja.
0: Ja, und das andere hat sich jetzt auch aufgeklärt. Ganz liebe Grüße auf dem Weg nach Norwegen, noch aus Dänemark. Lieber Horst, lieber Conny, guten Morgen von Denise und Jens auf dem Weg nach Norwegen. Wir schicken ganz liebe Grüße an alle Hörer.
1: Das ist schön, da freuen wir uns. Und fahrt mir ja vorsichtig, meine Lieben, ja, dass ja, wir uns gesund wiedersehen. Ja.
0: Aber hallo.
1: Ja. Das ist ja schon.
0: Das ist wichtig, ganz wichtig, vorsichtig fahren. Gerade wenn man im Ausland unterwegs ist. Ne?
1: Ja, das ist wirklich.
0: Aber schön, dass wir trotzdem gehört werden.
1: Ja.
0: Auch so weit weg.
1: Und so weit weg, obwohl die Antennen von den Autos sind ja erheblich kleiner geworden da. Nicht?
0: Kürzer, ne?
1: Ja. Nicht? Was haben wir früher? Alter, ich habe mal ein P2 gehabt, hieß das Ding. Nicht? Und also es war ein altes deutsches Auto, ja, genau. Und der hatte eine Antenne von links auf dem Kotflügel bis quer übers Dach und wurde hinten auf dem Kofferraum wieder festgemacht.
0: Das war ja eine Funkantenne, Mensch, die hatte ich auch.
1: Nein, eine Funkantenne, die saß auf der anderen Seite. Auf dem Dach hatte ich die. Ganz genau, mit dem Magnetfuß war die auf dem Dach, ganz genau. Aber das war eine Radioantenne und das war ganz was Besonderes. Eine gelbe Antenne.
0: Eine gelbe Antenne, ja, toll. Ganz super klasse.
1: Doch, ich hatte die längste Antenne.
0: Das ja, war super, voll freudig.
1: Jetzt ist begeistert dich nicht so.
0: Ne? Nee, nicht unbedingt.
1: Ja, du hast ja auch eine andere Marke gefahren, wie ich das von dir.
2: Es war in einer schwülen Sommernacht. Im Ristorante von Al Carbonara, dem Vater des organisierten Erbrechens.

0: Guten Morgen, das Radio-Frühstück.
1: Genau, mit der ersten allgemeinen Verunsicherung und heiße Nächte in Palermo und in Stur natürlich auch.
2: die haben wir ja nun lange genug gehabt, erstmal eben da. Ne? Ich meine, es gibt natürlich auch Leute, die kriegen den Hals überhaupt gar nicht voll von Wärme. Ist ja auch in Ordnung, jedem das sein. Und andere Leute

0: fahren eben dahin, wo Schlittschuh gelaufen wird, nicht? Du hast eine Meldung für uns.
1: Genau, gehen, schreibt er, gähn, er gähnt. Nebelig ist es in Aschenstedt, damit einen schönen lieben Gruß nach Stur und denkt dran, heute Abend wird's laut. Ach ja, das schreibt der Roland.
0: Tatsächlich? Oh, ja, siehst du wohl.
1: Ja. Es wird laut heute Abend, ja, um 20 Uhr nämlich die Abendbrotsendung.
0: Die Abendbrotsendung, ganz genau, richtig. Ja, da wird das laut, oh, da gibt's Musik.
1: Die sollte ja schon letzte Woche Samstag laufen, leider. Aus einem technischen Problem wurde dann was Größeres und wir haben es aufgezeichnet für euch. Dabei läuft es heute Abend nochmal ab 20 Uhr.
0: Aua, richtig.
1: Hier auf den fröhlichen Wellen.
0: Gute Mucke da, auf jeden Fall. Aua.

0: Aber aus dem Album Voyage, Don't Shut Me Down.
1: Mana, mana.
0: Und wir haben einen Gruß aus unserer Wunsch- und Grußbox bekommen.
2: Ja.
0: Und wer hat denn geschrieben?
2: Genau. Und zwar der Toni hat geschrieben. Toni aus Sturfarrel. Und er schreibt, ich möchte so gerne...
0: Toni Maroni.
2: Ja. Ganz, ganz, ganz lieben Gruß hier nach Sturfarrel darüber. Ist ja nicht ganz weit weg von uns hier. Und du

0: möchtest einen Titel hören, den du...
1: Ein bisschen lauter machen, der hört ein Fenster auf, der hört das auch so, ne?
0: Doch.
1: Ohne Radio.
0: Nein, Toni ist nicht schwerhörig. Das funktioniert alles sehr gut. Ja, auf jeden Fall. Und zwar, ich möchte gerne den Titel hören. Oh, Namensvetterin. Conny und die Sonntagsfahrer. Und der Titel heißt... Die Liebe ist ein seltsames Spiel. Siehst du, Toni? Und den Gefallen, den tun wir dir heute Morgen. Und hab Spaß damit mit Die Liebe ist ein seltsames Spiel von Conny und die Sonntagsfahrer.
1: Ist eigentlich von Conny Francis, ne?
0: Nein.
1: Im Original ist es von Conny Francis.
0: Ja, im Original schon.
1: Ja, also.
0: Aber das ist eine... Ja, Conny und die Sonntagsfahrer. Das ist eine Musikgruppe, die sehr viel unterwegs ist.
1: Deine Sonntagsfahrer? Von dir, was hast du damit zu tun?
0: Da habe ich nichts mit zu tun. Ich bin auch Sonntagsfahrer. Ich bin immer zum Heuen gefahren und zum Pflügen und zum Sehen und alles sowas.
1: Also doch Conny, die Sonntagsfahrer.
0: Nein, ja, ganz genau. So ist das. Aber die fährt keinen Trecker. Nein.
1: Meinst du nicht?
0: Nein, ich glaube nicht.
1: Ich weiß nicht. Wollen auch mal offen fahren.
0: Auf alle Fälle. Viel Spaß damit auf jeden Fall.
1: Womit?
0: Mit dem Titel, mein lieber Freund.
1: Ach so, ja.
0: Ach, er hungert mich wieder aus am Mikrofon. Aber das, ja, selbstverständlich, natürlich, das macht's ja aus.
1: Ich beiß doch nochmal ab vom Brötchen und dann geht's los.
0: Ja, und ich kann dann nochmal sehen, wie ich das fertig kriege. Ja, aber das stört mich nicht groß.
1: Auf geht's.

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Das Horoskop jetzt auf die Schnelle. Tag 24 ist die Quelle. Widder. Der oder die Partnerin oder ein heißer Flirt lässt sich gerne von dir mitreißen. Deinen Rücken solltest du mal wieder etwas mehr schonen. Stier. Du reagierst äußerst empfindlich auf falsche Ernährung. Du liebst und wirst geliebt. Besser könnte es gar nicht sein. Auch Singles haben jetzt das Liebesglück auf ihrer Seite. Herz, was willst du mehr? Zwillinge. Eine kleine Massage zwischendurch wirkt Wunder. Wichtig ist jetzt nicht blinder Aktionismus, sondern die Ausgewogenheit zwischen Arbeit und Ruhephasen. Finde deine eigene Mitte. Krebs. Nutze Kontakte, die sich anbahnen, ruhig für dein Vorhaben. Du fühlst dich leidenschaftlicher und reagierst emotional ausgeglichener als sonst. Eine gute Zeit, sich der Liebe und den schönen Dingen zu widmen. Löwe. Ein herausfordernder Aspekt signalisiert, dass du Probleme hast, dich unter Kontrolle zu halten. Lass dich nicht aus der Reserve locken. Mach heute ruhig größere Pläne für die Zukunft. Du bist kreativ und inspiriert wie nie. Jungfrau. Im Bereich der Partnerschaft stehen ernsthafte Entscheidungen für die Zukunft an. Du kommst gut an, denn du sprühst vor Freude und Energie. Waage. Jetzt kommt es darauf an, dass du dich in deiner Familie durchsetzt. Beruflich ist der Weg voller Verantwortung, doch die scheust du ja nun wirklich nicht. In dieser Rolle blühst du teilweise richtig auf. Skorpion. Du bekommst es mit verärgerten und erregten Personen zu tun. Es gibt Tendenzen zu Zerwürfnissen oder Trennungen. Deine Seele ist etwas mehr gefestigt. Du begibst dich auf interessante Pfade. Schütze. Du hast wieder einmal alles super arrangiert. Deine berufliche Ausgangslage ist bestens. Du bist dafür prädestiniert, Verantwortung zu übernehmen und andere zu führen. Steinbock. In deinem Beziehungsleben ist Ruhe eingekehrt und du kannst aufatmen. Deine Sorgen und dein Ärger liegen nun wirklich hinter dir. Das Glück des Tüchtigen ist dir hold und du hast viel geackert und geschafft und bist deines eigenen Glückes Schmied gewesen. Wassermann, nimm nicht alle Last auf dich. Denk an deinen Rücken. Sei offen für Neues. Die Zeit eignet sich gut für eine Weiterbildung. Es macht dir Spaß, dich in ein neues Themengebiet einzuarbeiten. Fische. Sinnlich und unwiderstehlich eroberst du alle Herzen. Du beurteilst Menschen eher nach ihren Taten als nach ihren Worten. Bleib diesem Grundsatz auch weiterhin treu.

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1: Genau. Ach, das war aber ein schöner Titel, den habe ich aber genossen. Meine Augen zugemacht und einfach nur genossen, weil es einfach nur die Wahrheit ist, ne?
2: Ja, ja, richtig, ja, genau.
1: Ganz genau. Aber der Sommer ist jetzt ja auch so ein bisschen vorbei. Wir gehen ja in den Herbst schon ein bisschen rein, aber es ist gar nicht mal so krass. Aber heute Morgen war ja extrem, fand ich.
2: Ja, ja, genau.
1: War so nebelig und dies und das und was nicht alles. Oh, wir haben eine neue Mitteilung auf dem Schirm. Guck mal an.
2: Ja, du sprichst wieder gegen das Gehäuse, wollte ich nochmal eben sagen.
1: Gegen das Gehäuse?
2: Ja, ja.
1: Okay.
2: Hallöchen, ihr zwei. Wir grüßen euch aus Finnland. Seit 6 Wochen sind wir nun schon da. Am 28. September geht's wieder zurück und der Alltag beginnt. Danke an meinen Mann, dass der es möglich gemacht hat. Liebe Grüße aus Finnland, Yvonne und Matthias.
1: Oh, ho, ho, ho. Wir haben uns schon Gedanken gemacht, ihr Lieben. Ihr habt euch so lange nicht gemeldet. Wir haben uns wirklich Gedanken gemacht. Schön, dass wir was von euch hören. Da ja, freuen richtig. Wir uns ganz, ganz tüchtig drüber.
2: Habt ihr viel Spaß da in ja, Finnland.
1: Ja.
2: Und schöne Gegend übrigens.
1: Ja, auf jeden Fall. Und demnächst meldet ihr euch mal wieder ein bisschen öfter, sonst machen wir uns wieder Sorgen. Das ist ganz genau
2: richtig.
1: Das ist schön. Prima. Ganz genau. Was wollte ich jetzt noch sagen? Jetzt bin ich restlos raus.
2: Jetzt bist du raus.
1: Ja, jetzt haben Yvonne und Matthias mich restlos aus der Bahn geschmissen.
2: Essen wir noch ein Ei.
1: So machen wir das.
2: Ein Frühstücksei gibt's jetzt.
1: Genau.

0: Summer Wine von Wille Wallo. Und da fällt mir ein, die haben auch Wein bei uns hier in Stur.
1: Ja, ja, ja.
0: Das große Weinfest.
1: Das
0: ihr könnt ihr hingehen und euch richtig ausheulen.
1: Du kommst auf Ideen.
0: Ja, ist das nicht so?
1: Nein, das ist nicht so. Nein, das ist gestern Abend schon gestartet. Und
0: die haben gestern schon geheult, oder was?
1: Ja, die haben gestern, nein, nein.
0: Ich dachte immer, wir haben die Wölfe hier dicht bei jetzt momentan. Nein.
1: Also es ist auf dem Platz, also ich sag mal, vor der Feuerwehr, hätte ich bald gesagt, mitten in Stur. Und,
0: vor der Feuerwehr, besser ist das.
1: Nein, die Zufahrten sind alle freigehalten, das muss ich dazu sagen, also beim besten Willen. Der große Platz, stehen viele Buden da, will ich lecker essen und trinken und ach, ganz, ganz toll. Es lohnt sich ganz, ganz, ganz bestimmt.
0: Das ist aber nicht der einzige Event, das wir hier haben am Wochenende.
1: Nein, und das ist ja so schade. Man hatte zwei Eventen, weil wir...
0: Zwei Eventen? Events.
1: Habe ich doch gesagt.
0: Ja, ist gut.
1: Zwei Eventen.
0: Mhm. Enden.
1: Ach, ich liebe unsere Sendung, ist so klasse. Nein, und zwar, ja, das ist ja nun eben in vielen Orten, sind viele Feste jetzt und bei uns sind auch zwei. Und zwar ist heute der Ernteumzug.
0: Sollst du immer schmerzen, Mensch.
1: Wenn ich gefrühstückt, ich kann da nicht ins Mikrofon reinhusten hier. Das nee. Ist ja also beim besten Willen nicht. Und heute findet ein Ernteumzug in Sturzeit.
0: Ja, wo ziehen die denn hin?
1: Oh, wo ziehen die jetzt hin, die ganze Fahrstrecke her? Also es wird sich getroffen auf dem Wiel. Der ganze Ernteumzug trifft sich.
0: Also ist der Schützenverein auch da, weil die da rumtreffen?
1: Nein, der Schützenverein ist da nicht mehr. Wie kommst du da denn jetzt drauf?
0: Du von Treffen sprichst. Die Treffen.
1: Die Versammlung der Wagen, bevor sie starten, ja, ist an der Kladdinger Straße.
0: Guck an.
1: Ja, genau, richtig. Genau, richtig.
0: Du kannst das doch richtig sagen. Erzähl das doch richtig.
1: Beim Hoffisch, ich gebe mir doch schon solche Mühe.
0: Naja, es könnte besser werden, ne?
1: Naja, die nächsten 15 Jahre werden es zeigen.
0: Warum? Meinst du?
1: Ja, auf jeden Fall. Also sind ganz, ganz, ganz viele Wagen dabei und schön fertig gemacht. Es lohnt sich wirklich, wirklich, wirklich, das anzugucken. Und wisst ihr, was Schönes? Vielen, vielen Dank auch erstmal an alle, die sich so viel Mühe gegeben haben, das alles zu bauen in vielen Stunden Freizeit, um da einen Zug zusammenzustellen.
0: Schönen Erntewagen fertig gemacht
1: und
0: haben.
1: Und wisst ihr, was auch ganz, ganz wichtig ist? Na? Wenn die Leute an der Straße stehen, sich das angucken und sich darüber freuen und auch mal einfach mal applaudieren.
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0: Brunner und Brunner.
1: Ja.
0: Aha. Schenk mir diese eine Nacht, wir wollen aber jetzt nicht schlafen, wir wollen jetzt wach werden.
1: Ja, das ist, dafür ist das Frühstück.
0: Guten Morgen.
1: Guten Morgen, ihr Lieben und alle auf den Straßen, kommt mir ja gut an und auch später wieder nach Hause. Das ist einfach so. Horst, du hast erst so entsetzt geguckt, wie ich gesagt habe, ich habe französische Wurst mitgebracht. Mhm. Andouillette, das ist, da habe ich gesagt, Wurst aus Innereien, das muss ich jetzt ein bisschen,
0: ja.
1: Die Wurst besteht aus Innereien, wollte ich sagen. Das hast du vielleicht falsch verstanden dann, nicht? Also das nur dazu. Also, ein anderes Thema. Vor dem Frühstück oder danach die Zähne putzen. Ihr Lieben, es ist ja vom Denken her, ja, morgens Zähne putzen und dann geht das los. Alles ist richtig, alles ist aber vom Denken her. Wenn du jetzt mal denken würdest, dann wäre es doch sinnvoller normalerweise nach dem Frühstück die Zähne zu putzen, weil beim Frühstück werden die Zähne schmutzig und dann anschließend kann man sie putzen und dann ist das gut. Nein.
0: Nein.
1: Vor dem Frühstück soll man putzen. Das ist so. Das hat mir mal eine ganz entzückende Zaubermaus erzählt, die richtig Ahnung hat. Ja, Frühstück soll man, vor dem Frühstück soll man die Zähne putzen. Wäre danach nicht sinnvoller? Nein. Es ist einfach nicht so, weil Bakterien und Belag, die müssen mit dem Putzen quasi raus und also vor dem Frühstück jetzt mit dem Putzen und der Säureschutz für die Zähne muss durch das Putzen rauf. Nicht, wenn du jetzt zum Beispiel mal einen Orangensaft oder irgendwas Gesundes oder Obst, nicht, das weicht den Zahnschmelz auf. Das ist einfach so. Nach dem Putzen nicht mit dem Wasser nachspülen, sondern einfach wirken lassen. Habe ich das jetzt richtig gesagt?
0: Ach ja. Kann ich kein Mensch merken, sowas.
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0: Wir bleiben noch bis zum Frühstück. Gute Jungs.
1: Ja. Gibt das hier eigentlich auch mal einen Wetterbericht oder was?
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0: Ja, Wetter haben wir auch wieder.
3: Ja. Wenn du so aus dem Fenster guckst bei uns, der Nebel so langsam lichtet. Der Himmel wird so ein bisschen heller da. Man kann auch schon bald die Flugzeuge sehen, schätze ich jetzt mal.
0: In Bremen wird morgens die Sonne von einzelnen Wolken verdeckt. Temperatur liegt bei 12 Grad. Am Mittag kann sich die Sonne wieder nicht durchsetzen. Es bleibt bedeckt und die Höchstwerte liegen bei 20 Grad. Abends gibt es in Bremen Regen bei Werten von 17 bis 18 Grad. Nachts ist anhaltende Regenschauer zu erwarten. Und die Temperatur fällt auf 16 Grad zurück.
3: Ja, es ist, heute Abend Regen ist ja nicht so schlimm. Hauptsache der Ernte umzu Rest trocken.
0: Richtig, genau.
3: Ja, genau.
0: Wir schauen rüber nach Bremerhaven. Da wird morgens die Sonne auch von einzelnen Wolken verdeckt. Bei Werten von 13 Grad. Mittags ist es wolkig. Temperatur zeigt sich nur vereinzelt. Und die Temperatur erreicht 19 Grad. Am Abend sind in Bremerhaven anhaltende Schauer zu erwarten, wie in Bremen auch. Mit Temperaturen von 17 bis 18 Grad. Auch in der Nacht fällt Regen, bei Tiefstwerten um die 16 Grad.
3: Ja, richtig. Und den Regen brauchen wir ja auch. Es hat ja schon viel geregnet, genau, aber richtig. Wenn man in der Erde gräbt, unten drin ist noch ganz schön trocken. Ja, genau. Richtig. Ja.
0: Wir wollen aber nicht graben, wir wollen jetzt aufs Biowetter gucken.
3: Ja.
0: Das aktuelle Wetter bekommt so mancher zu spüren. Die Atemwege reagieren empfindlich und werden leichter gereizt. Häufig kommt es zu Migräne und begleitenden Kopfschmerzen. Der erholsame Tiefschlaf bleibt häufig aus, das Reaktionsvermögen lässt nach. Temperatur steigt, die Unfallgefahr steigt auch, Konzentration und Leistungsfähigkeit lassen nach. Viele fühlen sich abgeschlagen und gereizt, so wie Conny immer.
3: Wer ich?
0: Fühlige Verhältnisse verschärfen die Lage für Wetterfühlige merklich.
3: Aha.
0: Am morgigen Sonntag das aktuelle Wetter bekommt so mancher zu spüren. Verstärkt treten rheumatische und Gelenk- und Gliederschmerzen auf. Hinzu kommen Narben- und Phantomschmerzen, Gichtbeschwerden. Krämpfe und Koliken sind keine Seltenheit. Der Föhneinfluss wirkt zusätzlich auf den Kreislauf und Stimmung.
3: Aha. Also schlechte Laune kommt nicht unbedingt vom Wetter.
0: Ich dachte,
3: was kommt von dir?
0: Du hast die Haare nicht föhnen.
3: Nee, das lohnt nicht mehr. Also beim besten Willen.
0: Ja, eben, genau.
3: Doch, es lohnt noch.
0: Lohnt noch?
3: Ja. Ich versuche es jeden Tag aufs Neue. Es ist einfach so, ja. Aber ansonsten,
0: Ansonsten.
3: Ich kann da gut mit umgehen. Aber ich rasiere mir die ja nicht ganz vom Kopf. Nein.
0: Besser ist das.
3: Nein, weil sonst passt das mit meinem Passbild wieder nicht nachher.
0: Ach so, stimmt, ja.
3: Das ist denn so. Ja, das stimmt sowieso nicht, aber ist ja ganz egal. Das ist eine andere Sache. Na gut.

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1: 9:04. Schönen guten Morgen, liebe Autofahrer. Vorsicht bitte auf der Autobahn A27. Das ist Bremen Richtung Bremerhaven zwischen Überseestadt und Industriehäfen. Dort steht ein defektes Fahrzeug. In Bremen auf der Parkallee ist der Friedenstunnel wegen einer Veranstaltung gesperrt. Ansonsten habe ich nichts weiter, wünsche natürlich allen wie immer eine gute, sichere Fahrt. Da wo es geht, kommt gut durch. Natürlich am besten mit uns. Einen schönen guten Morgen.

0: Der verrückte Elefant. Gimme, gimme, good lovin', crazy elephant. Oh, hier beim Radiofrühstück.
1: Das ist ja auch ein Titel aus den End-60ern.
0: Ja, ja, genau, ein altes Ding, ne?
1: Du, und überleg dir das mal, du, das hörst du heute doch gerne, nicht?
0: Ja,
1: das,
0: klar, eben.
1: Was haben die Jungs und alle zusammen gebastelt?
0: Vor allen Dingen hört man das mal beim Radiofrühstück.
1: Das sage ich dir.
0: Wo sonst?
1: Wo sonst? Das ist so, oder? Wirklich, du. Stell dir mal vor, du, ein Lehrling im dritten, heute heißen die ja nicht mehr Lehrling, aber ihr wisst, was ich meine.
0: Auszubildender.
1: Ja, ganz genau, heute. Richtig, ich kam nicht aufs Wort. Also ein Lehrling im dritten hat richtig teuer Mist gebaut, sag ich jetzt nochmal eben so, ja. Und der Meister, der sieht das und schimpft den tüchtig aus. Und anderer Mitarbeiter vom Lehrling, der sieht das und sagt zu dem, oh, Alter, zu seinem Kumpel, der hat aber jetzt also einen Anschiss, also richtig volle Pulle mit allem drum und dran. Und was sagt er in Worten? Alter, der kriegt gerade die Arschkarte gezogen. Volle Pulle. Volle Pulle. Ist ja so ein Schnack, kennen wir ja alle nicht. Aber wisst ihr denn auch, woher kommt denn der Spruch überhaupt? Und zwar der Spruch, der hat wohl die Arschkarte.
0: Vom Abfallkalender.
1: Du bist immer so hochtragend mit deinen Meinungen. Nein, ich sag's dir das ja. Pass auf, viele Leute interessiert das ja sogar. Woher kommt der Spruch? 60er Jahre, stellt euch das mal vor, Schwarz-Weiß-Fernseher, ja? Da wurde Fußball übertragen. So, früher gab es aber auch schon eine gelbe Karte und eine rote Karte. Die gab es ja auf dem Fußballfeld auch. Wurde aber vom Fernsehen nicht übertragen in Farbe. Also, die Brustkarte gab es und es gab die rote Karte, also die gelbe Karte, und es gab die rote Karte, die saß hinten so in einer Popobackentasche da.
0: Gesäßtasche heißt das.
1: Sag ich ja. Das war,
0: nee, hast du nicht gesagt. Ich sag das.
1: Ja, dafür habe ich dich doch, für diese Erklärung. Also ich bin doch wirklich. Also,
0: ja, du bist wirklich.
1: In der roten in der schwarzen Gesäßtasche saß die rote Karte, welche aber im Schwarz-Weiß-Fernsehen nicht zu erkennen war. Also sagten die Reporter, da kam das her, er hat die Arschkarte gezogen. Ja, das war
0: so wie du immer, ne?
1: Die rote Karte. Da,
0: ja, du fliegst ja hier auch gleich raus.
1: Wer, ich?
0: Ja, ja.
1: Warum das denn?
0: Weil du immer so blöd fragst.
1: Ich habe doch gar nicht gefragt, ich habe doch nur erzählt. Das ist halt beim besten Willen.
0: Ich habe hier noch eine WhatsApp reingekriegt. Hey nochmal, euer Abendbrotradio, ist das einmalig oder wird es öfter werden? Liebe Grüße, Yvonne. Yvonne, das ist zum 30-jährigen Jubiläum von Radio Weser TV haben wir die Sendung aufgezeichnet und die läuft heute Abend einmalig. Also reinhören lohnt sich auf alle Fälle und es wird sehr laut.
1: Es wird sehr laut, ja.
0: Sehr laut, wir haben nämlich sehr laute Musik dabei heute Abend. Wer da Lust drauf hat, der hört da rein. 20 bis 22 Uhr hier auf den fröhlichen Wellen von Radio Weser TV auf der 92,5.
1: Das hast du gut gesagt.

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0: Frühstück.
1: Ja, welches sonst, ne? Unser Frühstück.
2: Ja, unser Frühstück, selbstverständlich. Aber wir sind ja auch schon ziemlich fleißig dabei hier und ich habe extra zu Ende geschmatzt, bevor das Mikrofon aufging.
1: Ja, dein Glück.
2: Wenn du nämlich schmatzt.
1: Hättest du rote Karte gekriegt, mein Lieber.
2: Das weiß ich ja, deswegen habe ich es ja gemacht. Wäre ich aus dem Studio geflogen.
1: Aber acht kann dich, ja, wie man so schön sagt.
2: Ja, das ist. Aber jetzt stell dir mal vor.
1: Was denn?
2: Ja,
1: es regnet, es ist nass. Was ja. Wolltest du jetzt sagen?
2: Stell dir mal vor, der halbe Tag ist schon, das könnte bei dir ja passieren.
1: Der halbe Tag
2: ist schon blöde gelaufen.
1: Tag, sagt man nicht. Tag.
2: Ja, sag ich ja.
1: Ja, jetzt.
2: Also der halbe Tag, ja, ist schon blöd gelaufen. Und du hast richtig gute Laune, sag ich jetzt mal.
1: Hab ich immer. Ich immer nicht.
2: Das weiß ich. Du erzeugst auch immer gute Laune.
1: Ja,
2: das
1: richtig.
2: Also, und dann hast du eine Frage an dein Telefon, weil niemand anders dir eine Antwort geben kann.
1: Am Telefon
2: ist eine KI-Stimme, ja. Du hast diese KI-Stimme, drückst aufs Mikrofon, fragst die KI-Stimme irgendetwas, was du wissen willst.
1: Ich muss aufs Mikrofon drücken.
2: Ja, und dann vergreifst du dich dabei aber im Ton. Jetzt meine Frage. Kann eine KI-Stimme auch sauer werden? So richtig, so mit derben Worten, dass die auch schlechte Laune kriegt. Geht das?
1: Keine Ahnung. Habe ich noch nicht versucht.
2: Also
1: weil ich ja immer gute Laune habe, weißt du? Im Gegensatz zu dir.
2: Ja.
1: Deswegen willst du auch unbedingt wissen, ne?
2: Ja, falls ich mal eine Frage stelle. Das ist, nicht, das ist zum Beispiel, wenn die KI im Auto zum Beispiel, das gibt es ja auch. Du fährst im Auto und der ein Verkehr und das läuft und dies, das kann ja wohl nicht angehen und ich komme nicht weiter und ich habe keine Zeit und was nicht alles. Und die KI sagt dann auf einmal: Weißt du was, mein Freund? Lieber Fünfter in der Hektik als Erster im Krankenhaus.
1: Tatsächlich?
2: Ja, das wäre doch eine Nummer. Was?
1: Meinst du?
2: Ja, das wünsche ich mir.
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0: Männer. Wir haben noch einen aus der Wunsch- und Grußbox heute.
1: Ja, und zwar geschrieben aus Oldenburg. Da freuen wir uns aber. Siehst du, Kalle. Kalle aus Oldenburg.
0: Moin, Kalle.
1: Wir grüßen dich auf jeden Fall. Freuen wir uns, dass du geschrieben hast. Und zwar, die Abendshow neulich, die ging gar nicht von euch. Wir haben nichts gehört. Haben wir ja schon erklärt. Hatten ein bisschen technische Probleme. Nur für dich nochmal heute. Wir haben es auch schon gesagt. Heute Abend von 20 bis 22 Uhr läuft diese Aufzeichnung davon. Und da werdet ihr viel, viel Spaß haben, weil da nämlich richtig schöne laute Musik ist, auch volle Pulle. Siehst du, und einen Titel hast du dir auch gewünscht, also das zur Erklärung jetzt. Einen Titel hast du dir auch gelegt, und zwar gewünscht, ein Lied von Zucchero, und das Lied heißt Diamond.
0: Diamante.
1: Ja, hab ich doch gesagt.
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0: Sujero, Aden Gospel Chor und Lester Snell mit Diamante. Hier beim Radio Frühstück. Und wenn ihr uns eine WhatsApp schicken wollt, dann kann ich jetzt euch mal die Nummer durch, dann könnt ihr euch mal bei uns melden.
1: Ja, die WhatsApp-Nummer ist 0421 277 2942.
0: Bin ich ganz stolz auf dich, dass du den Zettel so schnell gefunden hast mit der Nummer.
1: Ich leg den da ja schon immer hin, weil ich ja weiß, dass du mich damit kriegen willst. Ja, nochmal schnell.
0: Heute nicht geschafft.
1: 0421 277 2942. Und da freuen wir uns immer ganz tüchtig auf Mitteilungen.
0: Ich kann es auch einfacher haben. Ich drücke einfach einen Knopf hier.
1: Zum Beispiel.
2: Schreibt uns eine WhatsApp unter der 0421 277 2942. 0421 277 2942.

0: Ricky Poveri, Made in Italy. Spaghetti, Salato, Tomato, Maschino, Caputo.
1: Oh, und das Mädel hatte so feurige Augen, du. Oh,
0: feurig?
1: Ja, damals, wie ich das zum ersten Mal im Fernsehen gesehen habe. Die Musik jetzt.
0: Die Musik hast du gesehen?
1: Ja, die habe ich gesehen.
0: Die kann man sehen?
1: Also gehört habe ich die auch. Ich war ja komplett da, aber im Fernsehen sind die aufgetreten. Im Fernsehen.
0: Echt? Aufgetreten?
1: Ja, aufgetreten, ja, ganz genau.
0: Wo drauf denn?
1: Ja, weiß ich auch nicht. Also ich
0: habe noch auf eine Heftzwecke getreten, bist du auch schon mal?
1: Ja, das bin ich schon mal. Das ist sehr erquickend. Ja, das macht wach.
0: Ja, das glaube ich.
1: Auf jeden Fall, ja. Aber weißt du was, ich habe neulich...
0: Diese Bausteine sind auch ganz gut, ne?
1: Oder von diesen kleinen Puppen, ich weiß jetzt nicht, wie die noch heißen, wie meine Zwerge noch klein waren, die hatten diese Puppen zum Anziehen und die konnten auch Schuhe angezogen kriegen.
0: Ah,
1: und
0: dann, die Hackenschuhe, haben was.
1: Und dann lag einer von den Hackenschuhen lag bei uns auf dem Flur und ich nachts aufgestanden, ich weiß nicht, was ich vorhatte, irgendwas. Jedenfalls, ich gehe über den Hof nach dem Badezimmer hin und trete da genau auf diesen spitzen Schuh. Das stand nicht im Prospekt, dass die so wehtun, du.
0: Nee, das glaube ich.
1: Da war ich auch wach, du. Heiliges Kanonenrohr, ich sag dir das.
0: Kann passieren, sowas.
1: Ja, aber da habe ich gedacht, es ist besser, bevor man dahin geht, dass man eben Licht anmacht. Ja.
0: Licht anmachen, ja. Das ist ganz wichtig.
1: Auch wenn der Hund bellt, ja.
0: Gucken, wo man hinläuft.
1: Ist egal, ja.
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0: Santiano. Klingt nach Freiheit.
1: Ja, das klingt nach. Ist sowieso, wenn die Musik machen.
0: Also klingt
1: wenn,
0: nach Radiofrühstück.
1: Ja, dann bin ich, wäre ich immer ganz andächtig. Ist so, ja. So, neulich habe ich einen Bekannten getroffen, du.
0: Siehst du? Deinen Bekannten? Den einen, den du hast, oder?
1: Ja, die anderen haben sich ja alle von mir abgewandt, weil ich so ekelig bin.
0: Ja, richtig. Ey, gibst du es mal zu.
1: Das muss doch mal gesagt werden. Ne?
0: Aber hallo.
1: Genau. Den Bekannter. In letzter Zeit habe ich den öfter mal gesehen und jedes Mal hatte der ein rotes Auge. Alter, ich sag, was hast du denn
0: rotes
1: gemacht?
0: Rotes Auge?
1: Ja, ein rotes Auge.
0: Einen draufgegeben oder was?
1: Habe ich ihn auch gefragt? Nee, hat er nicht. Sagt er, mein Doktor hat gesagt, oder ein Bekannter, nein, ein Bekannter von ihm hat gesagt, er soll mal nicht so viel Kaffee trinken, er soll mal lieber Tee trinken.
0: Gibt's rote Augen von oder was?
1: Nicht. Und dann hat er das auch mal ein bisschen gemacht, weil er ein bisschen nervös war und so und dies und das und war nicht alles Beruhigungstee oder sonst irgendwie was. Nicht? Und
0: Mate-Tee.
1: Ja, aber da ich habe gesagt, wieso kannst du ihn nicht abnehmen? Ich bin kein Allergiker, Nixer. Und weißt du, was ich ihm denn gesagt habe? Ich sagte, du solltest nach dem Umrühren den Löffel aus der Tasse nehmen. Das hilft manchmal ganz schön. Absolut.
0: Meinst du wegen dem Eisen, ne?
1: Wegen dem roten Auge, meine ich jetzt.
0: Nee, wegen dem Eisen, ne? Hast du wieder Eisen im Tee?
1: Wahrscheinlich. Weiß nicht, hast du einen Eisenlöffel?
0: Ein Eisenlöffel, du bist so Metall.
1: Ja,
0: nein. Oder nimmst du einen Plastiklöffel?
1: Nein.
0: Was macht man nicht? Nein.
1: Nein, das macht man nicht richtig.
0: Wir haben Rendezvous jetzt mit Culture Beat.
1: Jo.

0: Culture Beat Rendezvous. Schönes Rendezvous haben wir.
1: Und die lieben Grüße habe ich auch noch.
0: Tatsächlich, ja. Muss das sein?
1: Ja, das muss sein. Das nützt nur alles nichts. Und zwar...
0: An alle.
1: Den Gefallen tue ich dir nicht. An viele. An viele, viele Menschen, die wieder sich dafür ganz viel Freizeit eingesetzt haben. Jetzt bei den Ernteumzügen etc. pp. Hm. Die Fahrzeuge und die Wagen zu bauen, die Trecker zu waschen und dies und das und alles, was dazu gehört. So viele Arbeitsstunden sind das gewesen. Und da sagen wir... Für die als Zuschauer sagen euch ein ganz, ganz dickes Dankeschön dafür. Und wenn ihr bei uns vorbeifahrt, dann werden wir euch zuwinken. Mit Sicherheit.
0: Ja,
1: Dankeschön dafür.
0: Newsflash kommt von Roland. Es gibt jetzt wahrscheinlich auch einen Baby-Gaga. Lady Gaga ist angeblich heute Mutter geworden. Dann sagen wir mal herzlichen Glückwunsch.
1: Ja, das selbstverständlich, natürlich. Das machen wir. Ja, ganz genau, richtig. Das war auch wichtig.
0: Ja.
1: War
0: ganz wichtig, ja.
1: Ja.
0: Kerstin Ott haben wir für euch. Der Morgen nach Marie. Warum auch nicht?

0: gibt auch wieder einen Morgen mit Radiofrühstück, die nächste Woche nämlich. Und für alle Tennisfreunde habe ich natürlich ohne Meldung, Alexander Zverev hat es tatsächlich ins Finale geschafft, er spielt am Sonntag in den US Open. Kann das Ding gewinnen.
1: Federball,
0: ja. Tennis.
1: haben wir früher
0: Badminton
1: auch.
0: Badminton heißt das übrigens.
1: Ja, ja, das heißt das wirklich so?
0: Ja.
1: So, mach sein, ja. Wir haben doch mal Federball früher zugesagt.
0: Du.
1: Ja, siehst du wohl.
0: Und so mit Tennis kann ich nicht vergleichen.
1: Ja, und ein lieber Freund hat mich auch noch gebeten, gestern Abend zu sagen, und zwar vom Bauernmarkt in Stur. Das ist Sonntag in 14 Tagen, 27.09. hat der landwirtschaftliche Verein...
0: Ja, das kann man ja nochmal erwähnen, wenn das
1: ja,
0: soweit ist. Ne?
1: Ja, ganz genau, richtig. Das werden wir nächste Woche auch nochmal sagen, weil es für viele Leute ganz schön interessant ist. Genau.
0: Ganz schön interessant.
1: Ja, lecker essen und alles sowas dabei.
0: Kannst du auch schon sagen, wenn der Bremer Freimarkt ist.
1: der kommt auch noch, ja. Ja.
0: Da kommt vieles noch.
1: Ja, das wissen ja die meisten.
0: Das natürlich.
1: Ja. Naja, ist so. Gut.
0: Ist so.
1: Wollte ich nur mal gesagt haben.
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0: Sweet Samuel Bronski Beat and the Combinats mit Never Can Say Goodbye.
1: Ist ja richtig flott noch zum Schluss hier, ich sag dir das so. Siehst du, und den Spruch des Tages habe ich selbstverständlich
0: in Zeitlupe jetzt wieder.
1: Ja, und zwar, der denn lautet: Manchmal ist man zu blöd, um sich im richtigen Moment dumm zu stellen.
0: Echt?
1: Ja.
0: Kommt das von dir wieder? Auf dich bezogen oder was?
1: Auf mich?
0: Ja, du hast es doch gerade vorgelesen.
1: Ja, doch, doch. Ich habe auch schon mal was rausgequaddelt, wo ich nachher gedacht habe, Mensch, hättest du doch bloß die Fresse gehalten.
0: Also heute Abend nicht vergessen, 20 Uhr, 8 bis 10, geht's weiter mit dem Abendbrot hier bei Radio Weser TV. Leider nur auf der 92.5, aber ansonsten, wir sind nächste Woche wieder da mit einer neuen Ausgabe vom Radiofrühstück. Über alle Wellen natürlich. Er wird auch wieder da sein, The Voice, die Stimme aus Dur, Conny Heidmann.
1: Es war mal laut und auch mal leise. Horst mischt Musik auf seine Weise. Technik, Musi-Mikrofon, Horst Reimers, The Real One, der einzigst wahre. Bis dann.
0: Und wir sagen...

Der Samstagvormittag auf Radio Weser TV mündet nun wieder nach dem Radiofrühstück in Jazz, Funk und Soul. Ich bin Burkhard Helmke und bei A Love Supreme spielen wir in den kommenden 2 Stunden sorgfältig ausgewählten Jazz, Funk und Soul mit Dancefloor-Klassikern und seltenen Radioversionen. In der ersten Stunde mit unserem obligatorischen History-Mix, der diesmal ein Sample von Ronnie Laws enthält. In der zweiten Stunde folgt dann noch unser unvermeidbarer Zufall sowie das Bundle editierter Jazz, Funk, Klassiker. Begonnen haben wir mit Arthur Adams und seinem Groove-Hit You Got the Floor aus dem Jahre 1981 und fahren fort mit Leon Neal, When Somebody Loves You im Steppers Club Mix.

Ho Simpsons presents Leon Neal mit When Somebody Loves You hier im Steppers Club Mix. Fortfahren wir mit Eric Robinson und Slave Owners, gefolgt von Louis Baker und seinem All We Need.

ganz frisch dabei, All We Need von Louis Baker. Und so machen wir auch weiter mit aktuellen Veröffentlichungen von Billy Hare. Der spielt uns Too Much in der Radio Edit und daran anschließend Blue Earth Sound mit Limiter.

Blue Earth Sound mit Limiter. Vor unserem History-Mix noch Jesse Johnson mit Love Stuck. Und zwar in einer Single-Version in einer besonderen UK-DJ-Edit.

Kommen wir nun zu unserem History Mix. Hierbei stelle ich die Sample-Grundlage eines Titels dem Original gegenüber. Heute mit Ronnie Laws und Always There aus dem Jahre 1976. Das heißt, 50 Jahre hat der Titel schon auf dem Buckel. Und dieser Titel wurde gesampelt von Salt and Pepper im Jahre 1990 und zwar in ihrem Expression Half Step. Die Edit, die wir gleich hören werden, enthält die Anfangssequenzen von Ronnie Laws Always There.

Unser History Mix für heute: Ronnie Laws versus Salt and Pepper. Weitermachen wir mit John Regan und seinem East Side Blues.

von ihrem Album This Is Nowhere, This Is Everywhere, Earthbound Out mit Bring the Light. Kommen wir nun zu dem schottischen Multi-Instrumentalisten und Produzenten Liam Shortall alias Corto Alto. Er folgt jetzt mit dem Stück Thief. Er wird am 10. Oktober hier in Bremen im Kleinhaus des Theater Bremen zu hören und zu sehen sein.

Liam Bridges war das mit If It's Feel Good, Then It Must Be. Es folgt noch Rose Royce mit Wishing on a Star und wenn noch Zeit ist, Michelle Angiocello mit Don't You Want Me.

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4: Willkommen zur zweiten Stunde. Lars Ruppin hier auf Radio Weser TV. In dieser noch mit unserem unvermeidbaren Zufall sowie einem Bundle editierter Jazz-Funk-Klassiker. Und damit fahren wir auch fort mit der holländischen Jazz-Rock-Gruppe Solution. Zwei Titel hintereinander gespielt. Zunächst Virgilit und daran anschließend Free Insight.

die holländische Jazzband Solution mit Free Inside. Vor unserem unvermeidbaren Zufall noch Erika Tuceri mit Garcia Ragazzi.

Weichen wir nun wieder planmäßig von unserer Playlist ab. Beim unvermeidbaren Zufall werde ich einen Titel aus meinem Musikarchiv per Zufallsgenerator auswählen. Es ist der Ordner mit den besonders interessanten Songs. Voraussetzung ist, der Titel sollte halbwegs zu dieser Sendung passen. So erlaube ich mir maximal 3 Versuche. Spätestens der 3. muss es dann sein. 3-mal ist prima recht. Beim letzten Mal hatten wir Vasco Rossi mit einem funkigen Stück Amore. Davor hatten wir George Michael. Ja, und wie so häufig wird es nicht das erste Stück sein, die erste Wahl sein. 2-mal haben wir noch. Ja, auch wieder so. Ist halt ein besonderes Stück, deshalb auch aus diesem Ordner gewählt. Passt aber so halbwegs auch wieder zu dieser Sendung, ist schon ein bisschen funkig-poppig. Es ist die erste Single der Kane Gang, die 1983 ihre EP herausgebracht hat mit Brother Brother. Und dieses Titelstück ist auch als Single erschienen und ich habe per Zufall auch eine Promotion-Single davon erhalten oder gefunden auf einer Börse, die nicht als Promotion deklariert war und die eigentlich auch nicht so offensichtlich zeigte, dass es sich hierbei um eine editierte Version handelt. Aber am Ende war es das und somit ist es ein kleines Leckerli, das man auch bei Discogs so nicht nachschlagen kann. Hier kommt unser unvermeidbarer Zufall in Form der Kane Gang mit Brother Brother.

Kenge mit Brother Brother, unser unvermeidbarer Zufall für dieses Wochenende. Weitermachen wir mit einem Toto-Klassiker, Waiting for Your Love, hier vom Soul Trend Orchestra.

Los Retros von Odyssee. Vor unserem Bundle editierter Jazz-Funk-Klassiker noch ein wunderschönes Stück von Gino Vannelli von seinem zweiten Album Powerful People hieß es oder heißt es aus dem Jahre 1974 und daraus das Stück Jojo.

Weiter geht es mit unserem Bundle editierter Jazz-Funk-Klassiker. Drei Titel am Stück. Ausgesucht habe ich heute Will Downing mit A Love Supreme, Roy Ayers mit Destination Motherland und daran anschließend die SOS-Band mit Grooving.

Unser Battle editierter Jazz-Funk-Klassiker Groove-Sound aus den 80ern mit der SOS-Band und Groovin', Roy Ayers und Destination Motherland und zuerst gehört Will Downing und A Love Supreme. Wir haben noch etwas Zeit für Gilles Cotieran aus dem Jahre 1972 von seinem gleichnamigen Album Free Will.

Love Supreme mit 2 Stunden Jazz, Funk und Soul auf Radio Weser TV neigen sich wieder dem Ende. Am kommenden Samstag gibt es hier A Love Supreme Mixed von 10 bis 11 Uhr. 1 Stunde Jazz, Funk und Soul im Mix. In der darauffolgenden Woche dann wieder regulär A Love Supreme. Nicht zu vergessen, jeden Donnerstag hier auf Radio Weser TV von 9 bis 12 Uhr Open Minded Radio mit Oliver Popp. Burkhard Helmke verabschiedet sich für heute und wünscht noch ein wunderschönes Wochenende. Weiter geht es hier nun wieder mit gepflegter Unterhaltung im Lexikatio. Auch dazu viel Spaß.

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Heute ist Samstag, 12. September 2026. Damit hallo und herzlich willkommen zur 173. Samstag-Ausgabe von Lexicardio. In der ersten Stunde bis 13 Uhr habe ich 45er-Singles, die kleinen 17-Zentimeter-Scheiben im Durchmesser aus der Abteilung Neuerscheinungen von 1987 herausgesucht. In der zweiten Stunde folgt ab 13 Uhr folgt die 114. Deutschstunde mit der September-Ausgabe 2026. Darin gibt es ausschließlich Singles, die ebenfalls 1987 das Presswerk frisch verlassen haben. Mit anderen Worten, 2 Stunden lang Musik aus dem Jahr 1987, frisch aus der Rille. Die erste Scheibe liegt startklar auf dem Plattenteller. Auf Warner Bros. Records veröffentlichten die Bee Gees ihre musikalischen Produkte ab 1997, labelt die Single ESP.

Gees mit ESP aus dem Jahre 1987 und sollte ihr Radio im Radio Weser TV etwas gestattet haben, so liegt das an der Technik. Ja, Technik, die begeistert.

Auf eine erfolgreiche Solokarriere kann die US-amerikanische Sängerin Diana Ross zurückblicken. Sie gehört zu den erfolgreichsten Künstlerinnen der Musikgeschichte und prägte als Frontsängerin der Supremes die Soulmusik der 60er Jahre. Auf dem Plattenteller lag von Diana Ross die 1987 veröffentlichte Single Dirty Looks. Sie hören KTL Radio mit dem KTL Radio, sage ich ja schon. Natürlich, die sind mit angeschlossen hier bei Radio Visa TV zur Sendung Lexikario im gesamten Sendegebiet von Radio Visa TV. Die aus Paris stammende Schauspielerin und Sängerin Gersh Paty sorgte mit ihrem frivolen Video Etienne nicht nur in Frankreich für einen Skandal, sondern war 1987 in mehreren europäischen Ländern mit der Single Etienne sehr erfolgreich. Sie starb am 22. Juni 2026 in Paris im Alter von 80 Jahren.

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fast jeder. Er ist der Mann, der hinter einem nicht geringen Teil der deutschen Popproduktionen seit Mitte der 1980er Jahre steht. 1987 war das Jahr, als Modern Talking erstmals auseinanderbrach und der gebürtige Oldenburger Junge das Projekt Blue System aus der Taufe hob. Die Single Sorry Little Sarah trägt ganz klar die Handschrift Bohlens. Die Musik der britischen Musikgruppe Swing Out Sister wird dem Sophisti-Pop, eine Unterkategorie des Smooth Jazz, zugeordnet. Sängerin bei dieser 1985 gegründeten Band ist Corinne Drewberry. Sie ist eine gelernte Modedesignerin. Die allererste Single von Swing Out Sister heißt Blue Mood. Die Nachfrage hielt sich in Grenzen. Ein Jahr später erschien Breakout, die sich in den Hitparaden platzieren konnte. 1987 wurde eine weitere Single mit dem Titel Surrender veröffentlicht. Diese beiden Songs, Breakout und Surrender, sind bislang die größten Erfolge für Swing Out Sister.

Als Single ausgekoppelt wurde 1987 Family Man aus dem Album Tango in the Night. Lindsey Buckingham und Richard Dasut schrieben diesen Song. In der klassischen Besetzung mit Mick Fleetwood, John McVie, Christy McVie, Lindsey Buckingham und Stevie Nicks verzeichnete Fleetwood Mac die größten kommerziellen Erfolge. Nach der Trennung von Art Garfunkel begann für den US-amerikanischen Musiker und Songschreiber Paul Simon eine einzigartige, erfolgreiche Solokarriere. Höhepunkt war 1986 das Album Graceland, bei dem er afrikanische Musik mit westlicher Popmusik vereinte. Aus diesem Album wurde 1987 die Single Diamonds on the Soles of Her Shoes veröffentlicht. Mir persönlich gefällt die B-Seite dieser Single viel besser und heißt All Around the World or The Mood of Fingerprints.

Der aus Reutlingen stammende Musiker, Komponist und Produzent Hubert K. hatte seine ersten kommerziellen Erfolge während der neuen deutschen Wellezeit um 1982. In der zweiten Hälfte der 80er Jahre arbeitete Hubert Kemmler, so sein vollständiger Name, zeitweise mit Michael Cretu zusammen. Nach der neuen deutschen Welle sang Hubert in englischer Sprache den 1987 stammenden Song Military Drums. Die Erstauflage dieser Single wurde im roten Vinyl veröffentlicht. Nebenbei schrieb und produzierte er auch Titel für andere Interpreten. Hubert K. Bis 2003 war der US-amerikanische Rocksänger Lou Gramm mit Unterbrechung der Leadsänger in der Rockband Foreigner. Seine markante Stimme trug in der Band maßgeblich zum Erfolg bei. 1987 erschien das erste Soloalbum von Lou Gramm. Aus diesem Album wurde Midnight Blue als Single ausgekoppelt.

Rockband, die mit eingängigen, melodiös-melancholischen Hardrock-Sound zwischen 1977 und 1988 ihre größten Erfolge feierte. Die Single Say You Will kam im Dezember 1987 auf Platz 6 der US-Charts. Die englische Rockgruppe Slade spielte in den 70er und 80er Jahren einen einfachen, harten und bodenständigen Rock. Sänger Noddy Holder rührte mit seiner heiseren, kratzigen und trockenharten Stimme zu der mit viel Krach erzeugten Musik. Nach musikalischen und zwischenmenschlichen Krisen, die bis in die 80er Jahre anhielten, stand die Bandauflösung im Raum. Beim Reading Festival für Ozzy Osbourne sprangen Slade kurzfristig als Headliner ein, was zur Folge führte, dass ein neuer Schallplattenvertrag mit RCA zustande kam. Die Single Ooh La La in LA wurde 1987 veröffentlicht. Hier ist Slade.

Make Me Love You war 1987 die Vorab-Single aus dem zweiten Solo-Album Hi Hi des ehemaligen Supertramp-Keyboarder und Singer-Songwriter Roger Hodgson. Auch er kam bei dieser Single um das Dauerthema Liebe nicht vorbei. 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Ab 13 Uhr gibt es hier im Lexikario die 114. Deutschstunde mit der September-Ausgabe 2026. Auch darin gibt es ausschließlich Singles, die ebenfalls 1987 das Presswerk Frisch verlassen haben. Also so gegen 13 Uhr. Ein Titel haben wir jetzt vorab noch und es bleibt nämlich Zeit für Josephine Hiebel. Sie erblickte am 8. Dezember 1962 in Hamburg das Licht der Welt. Mit 18 Jahren legte sie sich als Sängerin den Künstler

Künstler nahm Josie zu und besang ihre ersten Schallplatten. Mit der Entscheidung, ihren Künstlernamen in Lion Ross zu ändern, landete sie mit ihrer 1985 veröffentlichten Single Fantasy auf Platz 22 der deutschen Hitparade. 2 Jahre später, 1987, stand die Single Do You Wanna Funk in den Verkaufsregalen. Hier ist Lion Ross.

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Deutschsprachige Neuheiten, die 1987 auf 45er Singleschallplatten veröffentlicht wurden, stehen heute auf dem Programm der 114. Deutschstunde mit der September-Ausgabe 2026. Damit hallo und herzlich willkommen zu einer Stunde deutschsprachiger Musik im Radio Weser TV und im KTL Radio. Der in Jugoslawien geborene deutsche Schlagersänger Ibrahim Bekirovic hatte 1985 mit der Single Ibiza unter seinem Künstlernamen Ibo seinen ersten Hit gelandet. Mit der 1987er Single Bungalow in Santa Nirgendwo verfehlte der temperamentvolle Ibo zwar den Eintritt in die deutsche Hitparade, aber in der Schweiz landete das Lied auf Platz 3. Und warum kam ich eben ins Stocken? Weil ich statt Ibo hier Ivo geschrieben habe und das ist ja wohl völlig falsch. Hier ist Ibo.

0: Ich bin mit meinen Sorgen nach Rhodos geflogen, heißt diese 1987 veröffentlichte Bellaphone-Single des niederländischen Sängers Benny Nijman. Neben seinen Singles in deutscher und niederländischer Sprache sang Benny Nijman auch einige Songs mit Toni Villet, der Frontfrau von Pussycat, im Duett. Wie die beiden eben gehörten Sänger gibt es auch eine Band nicht mehr, nämlich die deutsche Schlagerband Flippers. Sie waren von 1985 bis 2011 als erfolgreiches Trio unterwegs. Die Zusammenarbeit mit dem Produzententeam Karl-Heinz Rupprich und Uwe Busse war ein Glücksgriff, weil ab Mitte der 80er Jahre viele tanzbare Scheiben veröffentlicht wurden, wie zum Beispiel 1987 die Single Mexico.
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So, jetzt muss ich mal ein bisschen mehr Luft holen. Ich habe hier verdammt viel Text jetzt vor mir liegen. Von der Rockmusik über Songschreiber zum Schlagersänger. So könnte man den Werdegang von Uwe Busse bezeichnen. Jedes Mal, wenn er einen Titel für andere Interpreten schrieb, produzierte er davon ein Demoband, was er selbst besang. Oft wurde sogar die Frage gestellt, wer ist der Sänger auf dem Band? So kam es, dass Uwe Busse seine ersten Platten unter dem Pseudonym Peter Tobias veröffentlichte. Unter seinem Namen Uwe Busse veröffentlichte der Sänger 1987 den Montego Bay auf dem Plattenlabel Bellafon. Bis heute schrieb der Komponist, Produzent und Sänger über 700 Lieder. Das deutsche Gesangsduo Gitti und Erika gab es in zwei unterschiedlichen Besetzungen. In der ersten Besetzung war das Duo auf dem Gebiet des volkstümlichen Schlagers aktiv. Erika Bruhn, die auch als Solistin unter dem Künstlernamen Lady Lily Schallplatten aufnahm, stieg in der zweiten Hälfte der 80er Jahre aus und wurde durch die Sängerin Janine Olsen ersetzt. Bei der Schreibweise von Erika wurde das K durch ein C ersetzt. Auch musikalisch ging man neue Wege. Der Schlager nahm mehr Platz ein. 1987 kam die Intercord-Single Blue River Blue von Gitti und Erika in den Handel.

Direkt vom Plattenteller kommt auch dieses von der aus Duisburg stammenden Sängerin Denise. Liebe ist viel mehr als ein Wort. Sie erblickte am 29. März 1958 als Heike Hielscher das Licht der Welt und wurde von Joachim Haider entdeckt. 1982 nahm Denise an der deutschen Vorentscheidung zum Eurovision Song Contest teil. Mit ihrem Titel Die Nacht der Lüge erreichte sie Platz 4. Die Solokarriere von Stefan Remmler begann 1986 nach der Auflösung der neuen deutschen Welle-Band Trio. Alles hat ein Ende, nur die Wurst hat zwei, wurde unerwartet ein Karnevalsschlager. Nicht ganz so erfolgreich, aber sehr melodisch klingt die 1987 veröffentlichte Single Vogel der Nacht. Hier ist Stefan Remmler, der am 25. Oktober seinen 80. Geburtstag feiert.

0: Andreas Martin war Komponist, Musikproduzent und deutscher Schlagersänger. Den hörten Sie gerade mit dem eben gespielten Titel. Es ist eine Coverversion von Dravi Deutschers Projekt Mixed Emotions. Den deutschen Text zu Du bist alles, in Klammer Maria Maria, schrieb Bernd Meinunger. Die Single kam 1987 in den Handel. Als Komponist schrieb Andreas Martin auch Songs für Juliane Werding, Wolfgang Petri und Roger Whittaker, um nur einige seiner Sangeskollegen zu nennen. Er war es auch, als er 1975 den damals noch unbekannten Wolfgang Petri dem Produzentenpaar Toni Hendrik und Karin Hartmann vorstellte. Ein bisschen lustiger geht es jetzt bei der Kölner Musikgruppe Höhner zu. Henning Krautmacher war von 1986 bis 2022 für den Gesang zuständig. Der Karnevalshit Pizza Wunderbar wurde in italienisch-kölschem Kauderwelsch geschrieben und erschien 1987 auf Platte. Durch die spätere Verwendung deutscher Texte und musikalische Weiterentwicklung wurden die Höhner auch außerhalb des Kölner Karnevals aktiv. So, und nun gibt's eine Pizza.
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Das war noch ein Hit aus der Rubrik Kölner Karnevalslieder. Buenos Dias, Matthias zählt zu den bekanntesten Liedern der Gruppe Pavaya. Diese Formation ging 1983 aus der relativ erfolglosen Country-Band Colonia Rangers hervor und konzentrierte sich in der Folgezeit mit neuem Namen auf rein kölsche Musik. Buenos Dias Matthias wurde vom Komponist Hans Knipp und Günther Lückerath, dem ehemaligen Bandmitglied von der Kölner Mundart-Band Black Föß, geschrieben. 45er Single-Neuerscheinungen aus deutschen Produktionen von 1987 gibt es noch bis 14 Uhr hier zu hören. Aus Schwerte, Nordrhein-Westfalen, stammt die deutsche Schlagersängerin Nadine Norell. Sie erblickte am 13. Februar 1969 als Marion Ahlers das Licht der Welt. Entdeckt wurde sie mit 15 Jahren bei einer Talentshow. Ihre erste Single erschien 1986. Junge Herzen heißt ihre dritte Single-Veröffentlichung, die 1987 auf dem Plattenlabel EMI veröffentlicht wurde.

Reden ist Silber und in Klammern dazu Schweigen ist Gold heißt diese 1987 produzierte Single vom Schlagersänger Michael Stein. Vielleicht sollte ich auch besser schweigen. Das wäre ja dann Gold, aber dann könnte ich Ihnen keine Informationen mehr mitteilen. Michael Stein war auch einige Male in der ZDF-Hitparade und er war auch einige Male in der ZDF-Hitparade und anderen Musiksendungen im Fernsehen zu sehen. Das Thema Schlagersänger sah Michael Stein alias Eckhard Hessler, so sein bürgerlicher Name, eher als Hobby, denn

Im Hauptberuf war er bis zu seiner Pensionierung als Beamter im Ordnungsamt tätig. Die musikalische Laufbahn des gelernten Elektrikers Gerd Grabowski begann 1964 als Bandmitglied bei den Rackets. 1973 startete er als Solokünstler, zunächst unter dem Künstlernamen Alexander Marco, dann von 1977 bis 1979 als Tony Bell und seit 1980 veröffentlicht er seine Platten unter dem Namen G.G. Anderson, wobei er von 1977 bis 1983 englische Texte bevorzugte. Seit September 1983 veröffentlicht der Sänger fast ausschließlich deutsche Schlagerlieder. Die Hansa-Single Jamaica erschien 1987.

Thomas De Niro, der einst mit seinem Projekt Panama Club und dem Titel Eine Insel schenke ich dir einen heimlichen Hit für die Ewigkeit erschaffen hat, ist auch ein Buchautor und hat einige Bücher veröffentlicht. Das war die 114. Deutschstunde mit der September-Ausgabe 2026. Auf der Homepage von Lexicalio können Sie unter der Rubrik Deutschstunde die Playlisten aller bisher gesendeten Zeitreisen durch die große Schlagerwelt nachlesen. Am kommenden Samstag gibt es um 12 Uhr eine neue Ausgabe von Lexicalio im gesamten Sendegebiet von Radio Weser TV. Angeschlossen ist dann auch wieder KTL Radio, das Oldie Radio im Web. Und dort gibt es heute um 20 Uhr die Samstagabendshow. Sendeverantwortlich vor dem Mikrofon saß Heiko Dubiel. Zum Ausklang liegt die Single Eine Nacht in Venedig von Rex Gildo auf dem Plattenteller. Ich bedanke mich für Ihre Aufmerksamkeit, wünsche Ihnen ein erholsames Wochenende und weiterhin gute Unterhaltung.

Hi, herzlich willkommen im Wondrous Place. Schön, dass ihr dabei seid. Ich bin Marvin Marquardt. 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Viel Spaß mit dem Mix.

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0: Es folgt eine Live-Übertragung im Rahmen des lokalen Ereignisrundfunks. Wir senden vom Gelände des Kulturzentrum Schlachthofs in Bremen, anlässlich der Feierlichkeiten zur Eröffnung des neuen Ersatzbaus.
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2: 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Seit 2018 hat das Kulturzentrum Schlachthof einen umfassenden Brandschutzsanierungsprozess durchlaufen. Mit der Fertigstellung des Ersatzbaus für die geschlossenen Räume im Wasserturm des historischen Gebäudes findet diese Baumaßnahme nun ihren Abschluss.
3: Entstanden

0: ist ein neuer barrierefreier Ort für Begegnung, Kreativität und kulturellen Austausch. Dieser Meilenstein wird heute am 12. September ordentlich gefeiert.
1: Auch wird der Neubau an diesem Tag einen zum Schlachthof passenden Namen erhalten und der neue Veranstaltungssaal feierlich eingeweiht.
0: Wir sind gespannt.
2: Am Mikrofon begrüßen Sie
0: Kim und
1: Kilian.

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0: Den Auftakt macht der Shantychor Hartbackbart mit einer musikalischen Begrüßung.
2: Anschließend folgen die offiziellen Eröffnungsreden sowie die feierliche Taufe des Gebäudes.
0: Es sprechen
2: Björn Fecker, Bürgermeister und Senator für Finanzen.
0: Carmen Emichholz als Vertreterin des Senators für Kultur.
2: Und Mareike Nietzsche von Immobilien Bremen.
0: Elena Tüting vom Kulturzentrum Schlachthof wird den neuen Gebäudenamen und den neuen Schriftzug enthüllen.
2: Die Begrüßung übernehmen Marc Schmidt und Gunnar Beckler vom Vorstand des Kulturzentrums Schlachthof e.V.
0: Wir schalten nun um.

0: Ja, vielen Dank, Herr Backbord. Ich glaube, wir sind jetzt alle aufgewärmt für den nächsten Akt. Und dafür würde ich gerne meine Kollegen Martin und Nino nach vorne bitten. Denn ich denke, ihr seid alle gespannt, was sich hier hinter dem goldenen Vorhang verbirgt. Wir wollen nämlich noch den Namen enthüllen. Einige haben ihn vielleicht heute Morgen auch schon im Weserkurier gelesen. Ja, und Martin und Nino waren vom Schlachthof aus daran beteiligt, hier die technische Ausstattung zu planen und auch immer bei den Baubesprechungen dabei, um die Baustellenabläufe mit unseren Abläufen irgendwie in Einklang zu bringen. Und das war sehr viel Arbeit, deshalb würde ich mich auch freuen, einmal einen Applaus für die beiden. Genau, und dann würde ich sagen, tada, ich habe mir nichts überlegt, simsalabim. Eins, zwei, drei. Huh. Genau, denn der Name unseres Gebäudes ist Maschinenhaus. Wie das für uns üblich ist, haben wir lange abgestimmt und diskutiert, wie es denn heißen soll. Und sind am Ende bei Maschinenhaus gelandet, weil wir auch Pläne gefunden haben. Also unsere Kollegen, ich glaube, Gudrun und Thomas haben in Plänen recherchiert. Und hier stand vorher ein Gebäude, das hieß Maschinenhaus, auf manchen Plänen auch Turbinenhaus. Und da haben wir gedacht, das passt super, das bindet das Gebäude in den historischen Kontext ein. Und eine Maschine klingt nach Antrieb und das wünschen wir uns für die Zukunft, dass das unser neuer kreativer Antrieb wird. Ja, und jetzt bitte ich aus dem Vorstand Marc Schmidt und Gunnar Beckler nach vorne für die offizielle Begrüßung.
1: Ja, bitte. Ja, also wenn wir das können. Ist das Mikro an?
0: Ja.

Rätin Carmen Emichholz, den Referatsleiter beim Senator für Kultur Thorsten Fink, als Vertreterin des Ortsamtes heute anwesend sind für den Beirat Findorf Beatrice Eisen und Katrin Grosch. Von Immobilien Bremen möchte ich begrüßen Mareike Nitsche und Jörg Meyer.

Weiterhin begrüße ich Bettina Geile und Matthias Otterstedt, dies beispielhaft, weil ich mit beiden damals in den Planungstreffen sehr viel Zeit und Energie aufgewendet habe, um dieses Projekt letztendlich zu einem Erfolg zu bringen. Und da möchte ich beiden auch später nochmal separat dafür danken. Ja, liebe Projektbeteiligte, liebe weitere Zuständige und Unterstützende aus Behörden und Politik, liebe Kooperationspartner, Freundinnen und Freunde, natürlich Besucherinnen und Besucher, sowie alle Neugierige und benachbarte Findorfer und Findorferinnen, liebe Gäste, im Namen des Vorstands und aller Mitarbeitenden möchte ich Sie und euch ganz herzlich heute zur Eröffnung unseres Neubaus begrüßen. Und da wären wir eigentlich auch schon beim Stichwort. Wie kann das denn sein, in Zeiten knapper Kassen und allgemein bekannter Finanznot im Land Bremen, wie kann sich der Schlachthof so ein neues Gebäude leisten? Wie kann das denn angehen? Diese Frage stellt sich sicherlich der eine oder andere oder hat sich diese Frage gestellt. Und deswegen, um das Ganze mal zu erklären, müssen wir nämlich ein bisschen ausholen. Wir gehen jetzt ungefähr mal 10 Jahre zurück, fast 10 Jahre. Da hat nämlich die Stadt Bremen beschlossen, dass alle Bestandsgebäude, die in der Verwaltung der Stadt und im Eigentum der Stadt Bremen stehen, einer Begutachtung und Brandschutzprüfung unterzogen werden sollen. Wir alle wissen, wie wichtig Brandschutz heutzutage ist und was passieren kann, wenn nicht alles optimal läuft. Also ist dann im Jahr 2018 eine Fachfirma beauftragt worden, sich unser altes, tolles Gebäude mal anzuschauen. Das ist über 140 Jahre alt und natürlich haben sich in 140 Jahren Vorschriften bezüglich Baumaterialien, Brandabschnitten, Entfluchtungen, Treppenhäusern wahnsinnig geändert. Und diese Fachfirma hat dann ungefähr 80 Punkte gefunden, die man verbessern kann oder die man verbessern muss und hat das dem Bauamt dann mal mitgeteilt. Und das Bauamt hat dann gesagt, wir schließen das Ganze, weil das nicht mehr dem aktuellen Stand entspricht. Das war natürlich erstmal ein Riesenschock für uns alle. Für alle, die hier arbeiten, für alle Gäste, Besucherinnen und Besucher. Und besonders schlimm war es für unsere Werkstätten. Man könnte ja erstmal denken, naja, gut, wenn der Wasserturm jetzt nicht mehr genutzt werden darf, ist doch nicht so schlimm. Wir haben doch die große Kesselhalle, wir haben doch den Magazinkeller, wir haben doch den Magazinboden. Aber was wir nicht vergessen dürfen, hier oben arbeiten 3 wichtige Projekte von uns, nämlich die Werkstätten. Da haben wir einmal die Zeitungswerkstatt mit dem Z-Magazin, dann haben wir die Theaterwerkstatt, dann haben wir die Medienwerkstatt mit dem Schnittraum und all diese Menschen konnten dort nicht mehr arbeiten, durften dort nicht mehr arbeiten, durften nicht mehr veranstalten. Und das ist ein großer Einschnitt für uns gewesen vor 8 Jahren jetzt, weil neben unseren Konzerten ist der soziokulturelle Teil ein ganz wichtiger Faktor, der unser Kulturzentrum auch ausmacht. Und wir alle wissen, dass Kultur und Bildung für die Bevölkerung unheimlich wichtig sind, um uns auch gerade jetzt resilienter aufzustellen bei politischen Diskussionen und politischen Strömungen. Also war das für uns dramatisch, dass hier Menschen nicht mehr in diesen Bereichen arbeiten und performen konnten und natürlich auch nicht teilhaben konnten als Gäste. Ja, dann ging es in die große Planung, wie man dieses tolle alte Gebäude saniert. Der Turm wurde also im Februar 2018 geschlossen und Nutzungsverbot ausgesprochen. Im Mai 2018 konnten wir eine eingeschränkte Nutzung zumindest erreichen, nämlich 3 Personen je Ebene, insgesamt 10 Personen in diesem Turm. Damit kann man auch nicht viel machen. Also musste noch mal eine andere Lösung her. Die fleißigen Planer bei IB und auch bei LPR und auch wir alle haben uns Gedanken gemacht und da gab es dann diese Idee, ein Treppenhaus um diesen Turm herum zu bauen, weil alle diese Ebenen müssten ja entfluchtet werden können. Und jetzt stellt euch mal vor, oder stellen Sie sich mal vor, hier ist jetzt ein Treppenhaus, einmal ganz drumherum. Und dann kam plötzlich das Denkmalschutzamt auf den Plan, hat gesagt, das finden wir gar nicht gut, weil der Schlachthof
steht zwar noch nicht unter Denkmalschutz,

aber das ist ein ortsbildprägendes Gebäude für den gesamten Stadtteil. Der Denkmalschutz hat sich also gegen diese Außentreppe ausgesprochen. Wir als Schlachthof haben auch gesagt, eine Außentreppe ist eigentlich gar nicht ideal. Die hätte ungefähr 660.000 Euro gekostet und wäre die nächsten 50 bis 100 Jahre ja gar nicht genutzt worden. Wenn es nicht brennt, muss ich die Treppe ja auch nicht nutzen. Wir hätten also weiterhin keine Barrierefreiheit gehabt und weiterhin eine eingeschränkte Nutzung. Also hat sich eine AG gebildet zwischen Immobilien Bremen, dem Schlachthof und den Planern von LPR und natürlich auch Brandschutzsachverständigen, wie man das Ganze auch pragmatisch lösen kann, um vielleicht eine Barrierefreiheit auch mal zu erreichen. Weil ganz viele Menschen, die eine Bewegungseinschränkung haben, sind gar nicht in der Lage, oben teilzuhaben an Veranstaltungen. Dann kam die Idee auf, lasst uns doch einen Teilersatzbau schaffen. Dann stellte sich die Frage, ja, aber wie kriegen wir das denn hin? Und zwar haben wir einen Teil der Gelder, die für die Brandschutzsanierung war, ursprünglich geplant waren, die haben wir umgeschichtet und haben dafür ein Okay bekommen und konnten diese Gelder dann in die Planung eines Neubaus mit einbringen. Dieser Vorschlag wurde dann im Team hier diskutiert und es gab dafür auch dann eine Mehrheit. Man hat sich ja von dem Turm nicht ganz verabschiedet, sondern es ist ja weiterhin eine eingeschränkte Nutzung möglich. Aber die Mehrheit hat sich dann tatsächlich in den Planungsgesprächen für die Prüfung der Realisierung eines Neubaus ausgesprochen. Und dieser Bedarfsplan war dann im Januar 2021 abgeschlossen, sodass die Firma LPR Ende Januar 2021 den Auftrag aus der Bedarfsplanung bekommen hat, ein räumliches Konzept zu erstellen. Toll, wir hatten das Gefühl, es geht voran. Super. Und jetzt fing eigentlich auch eine ganz spannende Phase an. Wo soll das Ding denn hin? Der Standort war ja noch gar nicht geklärt. Und dann haben wir zwei Modelle vorgeschlagen bekommen in der Planungsgruppe. Der erste Standort hier vorne, wo jetzt unser Pavillon noch steht und der Biergarten. Und der zweite Standort hier, wo wir jetzt heute alle stehen. Da gab es natürlich eine lebhafte Diskussion, welcher Standort hat welche Vorteile? Wo ist ein höherer Nutzwert? Wo ist eine höhere Akzeptanz? Wo ist auch ein Gebäudeabschluss vielleicht mal möglich? Und weil unser Biergarten sich da seit 40 Jahren mit dem Pavillon so toll etabliert hat und dieser Vorplatzcharakter sonst verloren gegangen wäre, haben wir uns mehrheitlich für diesen Standort hier entschieden, weil wir gleichzeitig einen Abschluss zu der Arena bilden können. Wir haben hier jetzt einen Abschluss des Gebäudeensembles, eine natürliche Abgrenzung zu der Bürgerweide und den Messehallen. Ein großer Teil des Grünbereichs hier vorne wurde erhalten mit dem Biergarten und einer Aufenthaltsqualität als Vorplatz. Das war das entscheidende Kriterium auch für die Wahl dieses Standorts. Die Standortfrage war also im Mai 2021 geklärt. Man hat sich für diesen Standort mehrheitlich entschieden, in einem ganz demokratischen, tollen Prozess. Ab Oktober 2021 ging aber dann die große Planungsphase los. Wie soll denn dieses Gebäude aussehen? Und da möchte ich allen Beteiligten auch nochmal danken, insbesondere Immobilien Bremen, LPR und auch den beteiligten Behörden, insbesondere dem Bereich Kultur und Finanzen, die ja nochmal zusätzlich Gelder ein Stück weit freigeben mussten. Wir konnten uns hier als Nutzerinnen und Nutzer sehr stark einbringen und unsere Bedarfe formulieren, weil letztendlich sind wir das ja, wir alle, die hier stehen, die dieses Gebäude auch nutzen möchten. Und dann ist es auch wichtig, dass es so nutzbar ist, dass es im Sinne der Kulturbereiche oder Betriebe auch einen tollen Mehrwert dann auch schafft. Und da konnten wir tatsächlich unsere Ideen einbringen. Wir haben zum Beispiel einen zweiten Eingang eingespart zur Bürgerweide. Da kann man jetzt sagen, ja, auch schade. Nein, aber dafür konnten wir hier vorne von dem eingesparten Geld ein Foyer realisieren mit einem kleinen Barbereich an der Ecke, weil Menschen auch mal vielleicht in der Pause rausgehen möchten und dann nicht draußen im Regen stehen können und müssen. Also war diese Planungsphase durch ganz viele tolle

0: kreative Gespräche und auch Rücksichtnahme geprägt auf unsere Bedarfe, die wir hier geäußert haben und die wir äußern durften. Natürlich war es auch manchmal ein bisschen anstrengend, weil nicht alles, was man sich wünscht, kann umgesetzt werden, weil Finanzen immer knapp sind, und das ist auch absolut nachvollziehbar. Und wir sind letztendlich auch sehr dankbar, dass dieses Projekt realisiert werden konnte. Nämlich dann im März 2024 konnte die Baugenehmigung erteilt werden und im September 2024 war dann hier der Baubeginn. Ja, nach fast 10 Jahren Diskussion im Rahmen einer Brandschutzsanierung haben wir jetzt also heute einen ganz tollen Neubau erhalten, der einen wunderbaren Mehrwert schafft und eine Barrierefreiheit. Wir alle und Sie alle können gleich diese Werkstätten im Nachgang der Gespräche und der Reden hier einmal besichtigen. Hier sind also die vorher vorhandenen Werkstätten, die Medienwerkstatt, die Zeitungswerkstatt und die Theaterwerkstatt in diesen Neubau umgezogen, zusammen mit einem teilbaren Veranstaltungsraum. Und das Wichtigste ist letztendlich auch die Barrierefreiheit. Und viele fragen sich auch, warum Neubau, warum Teilersatzbau? Und das ist jetzt endlich auch der Brückenschluss oder das Ende meines kleinen Vortrages. Es handelt sich letztendlich gar nicht um einen Neubau, sondern um einen Teilersatzbau. Diese Flächen, die Sie hier heute sehen, sind ein Ersatz für die gesperrten Flächen im Turm. Und dadurch haben wir diesen Neubau dankenswerterweise hier realisieren dürfen und können. Ja, ganz herzlichen Dank auch an die Fachbetriebe, die das so wunderbar ausgeführt haben, an die Planer, herzlichen Dank an die Kulturbehörde und an den Bereich Finanzen, namentlich Frau Kamen-Emichholz und Herrn Björn Fecker, dass diese Gelder auch in Nachverhandlungen nochmal freigegeben werden konnten, weil wie immer fehlt dann am Ende vielleicht noch eine ganz kleine Summe, damit wir auch die technische Innenausstattung realisieren konnten. Und das war alles möglich. Und ich möchte allen hier ganz herzlich für die tolle Arbeit danken, insbesondere allen Mitarbeitenden, die in diesen letzten 8 Jahren durch die Umbaumaßnahmen und die das Verbot der Veranstaltung massivst beeinträchtigt waren und hier ein zähes Durchhaltevermögen und eine Resilienz gezeigt haben, die unheimlich anerkennenswert ist. Ganz herzlichen Dank an euch alle, dass alle am gleichen Strang gezogen haben, um dieses wunderbare Projekt zu realisieren. Vielen Dank. Ich gebe jetzt an meinen weiteren Vorstandskollegen Gunnar Beckler ab, der noch ein bisschen mehr Details zu der Brandschutzsanierung an sich sagen kann, weil er da noch tiefer in der Materie ist.
1: Auch hallo zusammen von mir. Ja, danke Marc. Das ist schon eine Menge Details und wichtige Sachen auch über dieses ganze Vorhaben erzählt. Was ich nochmal zusammenfassen möchte, ist die Wichtigkeit der einzelnen Personen in den jeweiligen Stadien des Sanierungsprojektes, des ganzen Planungsverlaufes und des späteren Neubaus. Was mir noch ganz wichtig ist zu erwähnen, Marc hatte das schon gesagt, also die Werkstätten gingen uns verloren. Jetzt wissen vielleicht manche gar nicht, dass es hier einen Schlachthof überhaupt Werkstätten gibt und kennen ihn hauptsächlich aus der Kesselhalle. Die Kesselhalle ist wichtig, denn mit der Kesselhalle verdienen wir unser Geld hier. Aber ohne die Werkstätten haben wir die soziokulturelle Aufgabe, die wir als gemeinnütziger Verein haben, nicht erfüllt. Und wenn uns das wegbrechen würde, würde eigentlich unsere Gemeinnützigkeit fehlen. Und das würde bedeuten, dass der ganze Verein in Frage steht. Und das verdeutlicht vielleicht nochmal, warum dieser Neubau so wichtig für uns. Und aus diesem Grund war es für uns auch, als klar war, wir können das nicht so weiterführen, wie wir das eigentlich wollten, unglaublich super, dass uns die Stadt Bremen da zur Seite gesprungen ist und uns gesagt hat, wir lassen euch da nicht alleine. Also die Stadt Bremen ist ein bisschen groß, hauptsächlich war es eben Senator für Finanzen und Senator für Kultur, vertreten durch die Kulturstaatsrätin, Frau Carmen Emichholz.

damals schon aktiv, heute immer noch. Auch Marc hat schon erwähnt, Herr Thorsten Fink, immer da für uns. Herr Felix Grasshoff, immer ansprechbar. Mein wirklich großen, großen Dank an all diese Menschen, ohne die hätte es nicht funktioniert. Ganz am Anfang, Herr Ralf Perplies, auch da. Das waren die Menschen von Kultur, die Menschen von Finanzen. Damals noch Senatorin für Finanzen Caroline Linnert, heute Herr Björn Fecker. Und warum Finanzen so wichtig für uns war, ist, denn wir wissen ja alle auch, ohne Geld geht's ja nun mal nicht. Und wir hatten doch auch Bedenken, denn diese Summe, die hier verbaut wurde, hat uns auch so ein bisschen in Schwindeln versetzt. Und deswegen sind wir umso dankbarer dafür, dass damals der Entschluss gefasst wurde, dieses Geld in den Haushalt einzusetzen, dass es überhaupt möglich war, dieses ganze Projekt zu realisieren. Begonnen hat es dann mit einer für uns damals ganz wichtigen Person, die den Brandschutz, diese Brandschutzsanierung begleitet hat von Immobilien Bremen, Frau Insa Adolf. Ist leider heute nicht hier. Ich hätte mich sehr gefreut, sie nochmal zu sehen. Sie wurde quasi so unsere Kapitänin für die nächsten Jahre und hat hier alles für uns in die richtigen Bahnen gelenkt, hat wichtige Entscheidungen koordiniert und wir können ihr gar nicht genug danken, dass sie damals da war für uns und diese Arbeit übernommen hat, denn das war alles nicht leicht. Und ich hoffe, dass Ihre Kolleginnen, die heute dann vor Ort sind, auch ihr dann unseren Dank ausrichten. Daher nochmal Dank an Immobilien Bremen und auch danke an Frau Insa Adolf für diese Leistung. Was man aber bei diesen ganzen Sachen nicht vergessen darf, sind diese Menschen, die hier arbeiten. Die damals zu diesem Zeitpunkt gefühlt vor dem Nichts standen und irgendwie versuchen mussten, mit dieser Situation klarzukommen, diese Werkstätten irgendwo in den Resträumen des Hauses unterzubringen, dass es irgendwie zumindest so eine Rumpfveranstaltung noch hier stattfinden kann. Obwohl das Bauen zu uns sagte, dass es ja eigentlich nur alles eingeschränkt gehen kann. Die auch während der ganzen Brandschutzsanierung des Altbaus bis an ihre Grenzen und teilweise darüber gegangen sind, um diesen Betrieb einigermaßen aufrechtzuerhalten. Das war eine unglaubliche Leistung und ich bin echt sehr dankbar und auch voller Bewunderung für diese Menschen, die es geschafft haben, in dieser Zeit den Laden hier am Laufen zu halten und meine große Hochachtung davor, wirklich. Dankeschön. Ich habe mir noch aufgeschrieben. Denn ohne euch, ohne die Mitarbeitenden, ohne alle Mitarbeiterinnen, wäre das hier nur eine Hülle. Und durch euch ist es der Schlachthof. Und das ist schon was Tolles. Und das ist ein tolles Team hier. Und ich bin sehr dankbar nochmal. Danke. So, nun ging's los. LPR wurde von Frau Adolf beauftragt. Herr Lammers, die Planung, Brandschutzkonzept, Herr Wilm, stehen Sie, für die Bauleitung. Sie haben diese schwierige und doch sehr anspruchsvolle Aufgabe übernommen. Marc hat es erzählt, 140 Jahre altes Gebäude. Sie können sich vorstellen, wenn man das auf einen einigermaßen aktuellen Stand bringen will, findest du Dinge, die du nicht finden willst. Und sie haben es trotzdem hingekriegt und das ist wirklich aller Ehren wert. Und auch da nochmal unseren großen Dank. Besonders auch Herrn Wilm, der als Bauleiter einiges hier aushalten musste und es trotzdem geschafft hat, das alles zum Abschluss zu bringen. Danke.

0: Danke dafür, Herr Wilmer. So, naja, eins muss man noch sagen beim Altbau. Ganz abgeschlossen ist es ja noch nicht. Wir warten immer noch auf die Schlussabnahme vom Bauamt. Aber das nur am Rand. Vielleicht kriegen wir die irgendwann noch. Ja, gut. Was man all diesen ganzen Dingen auch nicht vergessen darf, ist, also es war ja nicht nur so, dass wir hier dieses alles wuppen mussten in einer ganz coolen Zeit, sondern es gab ja auch noch so einen Virus, der hier durch die Landen zog. Was uns eigentlich auch wieder vor die nächste fast unmenschliche Aufgabe gestellt hat. Wir müssen hier irgendwie einen Kulturbetrieb im Aufrechterhalten, wo wir eigentlich gar nicht waren. Und es hat trotzdem funktioniert, hat aber alle noch mal mehr belastet und war nicht so leicht. So, nachdem dann die Sanierung fertig war, durften wir wieder in die neuen Räumlichkeiten. Alles war in Ordnung, alles war soweit gut und der Neubau beging. Frau Adolf hat uns leider verlassen, weil Frau Mareike Nitsche kam zu uns. Anfangs waren wir ein bisschen traurig, weil wir doch sehr gute Erfahrungen mit ihr hatten. Aber dann später haben wir gemerkt, Frau Nitsche ist nicht minder gut. Und wir sind im Nachhinein so, so dankbar, dass sie diese Aufgabe übernommen hat. Und dafür möchten wir uns auch nochmal bei Ihnen bedanken. Ich weiß gar nicht, ob sie weiß, welchen Stellenwert sie für uns hat inzwischen hier. Und ich glaube, um das auszudrücken, müssten wir nochmal eine eigene Veranstaltung für sie veranstalten. Aber danke nochmal. Danke, danke, danke für diese Arbeit, die Sie hier gemacht haben. Auch an Jörg Meyer, Ihren Abteilungsleiter, der auch alles möglich gemacht hat und bis an die Grenzen des in seinen Möglichkeiten die Hebel zu bewegen, fähig war, das hier alles über die Bühne zu kriegen. So, jetzt versuche ich mal ein bisschen zusammenzukommen. Ach ja. Die Barrierefreiheit. Nach 8,5 Jahren Umbau waren wir endlich barrierefrei. Ein Wunsch, den wir sehr lange hatten. Und der uns neue Möglichkeiten eröffnet und nicht nur uns, sondern im ganzen Stadtteil. Und da denke ich besonders auch in den Ortsbeirat, der es nun schaffen kann, hier auch einzuziehen und seine nächste Ortsbeiratssitzung hier dann für uns zu halten. Am Schluss nochmal ein kurzer Blick nach vorne und ein Blick zurück auf letztes Wochenende. Die Wahlen, die stattgefunden haben und die Wahlen, die noch kommen werden. Und die uns zeigen, dass das, wofür wir stehen, Respekt, Toleranz und aus unserer politischen Haltung machen wir ja nun mal keinen Hehl, nicht alles selbstverständlich ist. Und der Austausch mit diversen Kulturveranstaltungsorten zeigt uns, dass diese dort in Frage gestellt werden und teilweise versucht wird, sie auf Linie zu bringen, was eine sehr beängstigende Situation ist und uns alle aufrütteln muss. Denn die Kunst und Kultur sind und bleiben ein wichtiger Pfeiler unserer Gesellschaft, unserer Demokratie. Denn hier können Menschen zusammenkommen, können sich frei äußern und austauschen. So wird der soziale Zusammenhalt gestärkt. Und gleichzeitig dient es aber als auch kritischer Spiegel für gesellschaftliche Entwicklungen. Und das alles ist kein Luxus, den wir hier haben, sondern das ist extrem wichtig für alle. Und wir müssen uns heute alle fragen und daran arbeiten, dass wir diese Orte wehrhaft machen, dass sie nicht durch irgendwelche Ideologien, die wir schon längst als überwunden glaubten, einfach so abgewickelt werden können. Denn Demokratie ist in unserer freien Gesellschaft gefühlt stark und selbstverständlich, aber es ist doch nur eine kleine, zarte Pflanze, an der wir alle arbeiten müssen und auf sie wieder aufpassen müssen. Danke.
1: Ja, vielen Dank, Marc und Gunnar, für den Vorstand. Und jetzt möchte ich das Wort gerne an den Finanzsenator Björn Pecker übergeben, der jetzt ja schon ein paar Mal genannt wurde, auch im Bauprozess zweimal uns besucht hat und damit schon seine Wertschätzung ausgedrückt hat.
2: Ja, lieber Vorstand des Kulturzentrums Schlachthof, liebe Carmen Emichholz, liebe Mitglieder des Beirates der Bürgerschaft und der Kulturdeputation, liebe Beschäftigte, liebe Freundinnen des Schlachthofs, liebe alle, vielen Dank für die Einladung zur heutigen Veranstaltung. In der Tat, ich erinnere mich noch, als ich relativ früh irgendwann mal auf so einem wackeligen Gerüst stand und mir den Rohbau angeguckt habe, da konnte man das noch nicht so richtig ahnen. Als ich vor ein paar Monaten hier war, habe ich gedacht, oh ja, und heute, ich gebe ja zu, ich bin kein Stadtplaner, kein Architekt, ich kam hier rauf und gesagt, oh schön. Ich weiß nicht, wie es Ihnen ging, aber ich glaube, das ist insgesamt ein Bild, wenn man hier aufs Gelände kommt, wo man sagt, jo, das ist stimmig, das passt, das ist ein Ort zum Verweilen, das hat gut funktioniert. Und insofern würde ich gerne einmal den Dank tatsächlich hier noch einmal verstärken, natürlich an LPR, aber auch an das Team von Immobilien Bremen. Nicht immer sozusagen in der Form gewertschätzt, wie man es eigentlich erwarten kann, weil ich ja weiß, also IB verwaltet ja alle öffentlichen Gebäude, da ist nicht nur so ein Gebäude dabei, sondern auch andere. Und insofern, liebe Frau Nietzsche und lieber Herr Mayer, vielen herzlichen Dank für Ihren Einsatz für dieses Gebäude und für alle anderen. Ich weiß, dass Sie da Großartiges leisten unter schwierigsten finanziellen Bedingungen. Vielen Dank. So, wenn Sie schon den Finanzsenator einladen, auch zwei, drei Zahlen, 9,24 angefangen, 8,26, 8,26 jetzt durch. Ein bisschen länger hat es gedauert und die letzten formalen Hürden sind mir zugesagt worden, werden jetzt auch in kürzester Zeit erledigt. Aber insgesamt glaube ich, eine relativ rasche Bauzeit. Die Geschichte davor, da sind Sie ja drauf eingegangen schon, hat ein bisschen gedauert. Aber ich glaube, am Ende des Tages kann man sagen, das Ergebnis, wenn man das anguckt, das zählt und das ist wirklich hervorragend geworden. Und wenn Sie sich irgendwann mal fragen, wo landen eigentlich Ihre ganzen Steuergelder? Also den Teil, den wir verwalten in der Stadt, das sind die 4,17 Millionen, die wir hier insgesamt verbaut haben, sind, glaube ich, auch aus Sicht aller, die hier da sind und vor allem die hier auch wieder Steuern zahlen, gut angelegtes Geld. Also insofern wissen Sie Bescheid. Das heißt nicht, dass Sie sich gleich einen Stein oder so mit nach Hause nehmen dürfen. Das sage ich nur auch gleich. Aber ich glaube, das ist gut angelegtes Geld hier in Bremen. Zwei Sätze vielleicht noch zum Gebäude insgesamt. Wir haben Effizienzhaus 40 Standard. Also wir kümmern uns auch als Senat um die Verantwortung, die wir mit unseren Gebäuden haben in Bezug auf den Klimaschutz, Wärmepumpe, Fußbodenheizung, eine PV-Anlage haben wir auf dem Dach und eine Dachbegrünung. Also alles das, was man sich eigentlich in der heutigen Zeit wünscht. Das Stichwort Barrierefreiheit ist hier schon angesprochen worden. Ich glaube, es war immer so ein Punkt, wo man gesagt hat, ah, tolle Location, aber dass das jetzt ausgeräumt ist, ist, glaube ich, auch gut. Und ehrlicherweise, ich bin immer total happy, wenn ich hier einmal rausgucke, weil ich glaube, sozusagen diese Kombination, man geht hier raus, man hat hier nochmal die Möglichkeit dieser, ich sage jetzt mal Arena, das ist schon ein super Ensemble, was hier insgesamt zustande gekommen ist. Jetzt ist darauf eben angesprochen worden, dass einerseits das Geld, jetzt zweite das dem Prozess. Und warum ist das eigentlich wichtig, dass wir solche Räume haben? Jetzt wäre ich doch noch ein bisschen politisch an der Stelle. Es geht aus meiner Sicht bei diesen Räumen darum, dass wir sie A brauchen. Wir brauchen sie, weil wir Orte für Gemeinschaft brauchen. Wir brauchen so eine Art Lagerfeuer, wo sich Menschen drum versammeln, wo man miteinander ins Gespräch kommt, wo man gemeinsam voneinander und miteinander lernt und wo man auch lernt, vielleicht die ein oder andere Schublade, in die man Leute hineingepackt hat oder Projekte wieder zu öffnen und darüber mal neu nachzudenken. Diese Orte haben wir mittlerweile relativ wenig. Man stellt fest, dass wir unheimlich stark darin sind, in Schwarz und Weiß zu denken. Grautöne in dieser Gesellschaft sind schon ganz schwierig. Und wir sind ganz stark dabei, sozusagen uns so stark zu individualisieren, dass wir den Wert unserer Gemeinschaft, den so eine Stadt, den so ein Land prägt, verlieren. Insofern ist so ein Ort und die Initiativen und die Projekte, die hier stattfinden, super hilfreich in der Frage des Wiederzusammenkommens. Und das Zweite ist eben schon angesprochen, es geht auch mittlerweile darum, diese Räume wieder zu verteidigen. Ich sage das auch in dieser Deutlichkeit, auch in Bezug auf das, auf den vergangenen Sonntag, weil hier eben auch das stattfindet, was die Vielfältigkeit einer Stadt auszeichnet, was die Vielfältigkeit einer Gemeinschaft auszeichnet, wo man einfach mal sich ausleben kann, wo man gucken kann, welche Interessen habe ich und wie ich, wie gehe ich auf andere zu, wie, welchen Schwerpunkte will ich setzen, hier kann ich einfach auch ich sein, hier kann ich mich verwirklichen und das passt halt nicht allen sozusagen, sich sozusagen diese Vielfältigkeit und es gibt ja Leute, die finden den Begriff vielfältig schon allein als Bedrohung. Ich glaube, es ist wichtig, dass wir hier deutlich machen, dass es gerade die Vielfältigkeit ist, die wir wertschätzen und die wir auch gewillt sind zu verteidigen im Sinne unserer Demokratie, weil die Demokratie, meine Damen und Herren, ist eben auch kein Zuschauersport, sondern verlangt uns allen etwas ab und insofern danke ich allen, die hier sind, weil ich nehme das wahr, dass wir gemeinsam Interesse daran haben, Orte wie diese auch zukünftig gegen die Falschen zu verteidigen. So, und da ich weiß, wie beliebt Politiker reden sind, will ich es an dieser Stelle belassen. Ganz herzlichen Dank. Ich wünsche allen Beschäftigten, die so lange ausgehalten haben und als wir hier das letzte Mal durchgegangen sind, sozusagen im Trockenbau, in der Trockenbauphase schon super happy waren, war mein Eindruck über das, was kommt. Also allen, die hier tätig sind, alle, die den Schlachthof nutzen oder zukünftig nutzen wollen, viel Erfolg und viel Spaß dabei. Ich glaube, hier ist uns ein richtig großes Ausrufezeichen für Bremen gelungen, ist ein schöner Ort geworden und ich freue mich darauf, dass wir ihn gemeinsam in Zukunft und lange Zeit gemeinsam nutzen werden. Herzlichen Dank.
1: Vielen Dank, Herr Pecker, fürs Kommen und auch für die warmen Worte. Und jetzt freue ich mich auch sehr, dass unsere Staatsrätin Carmen Emichholz es heute doch noch geschafft hat und auch ein Grüßwort.

ganz liebe Zuhörerinnen, liebe Zuhörer. Es ist nicht so, dass ich meine Tasche abstelle, um ein paar Stunden hier zu verweilen. Ich werde es kürzer machen, damit alle auch die Sonne genießen können, die schönen Räumlichkeiten und alles, was wir vorfinden. Lieber Björn Fecker, wenn ich mal eins sagen darf aus dem Maschinenraum der Politik und das voranstellen kann: Wir hätten es als Kultur mit der Einrichtung, mit den Vereinen nicht gemeinsam geschafft, wenn ihr von Finanzen nicht mitgeholfen hättet. Und das zeichnet dich und deine Kollegin aus, wenn ich das sagen darf, als immer jemand, der mit euch verhandeln muss, dass ihr Dinge möglich macht und darüber nachdenkt, ist es gut für die Stadt oder nicht. Und dafür sind wir sehr dankbar. Aber es wird immer von... Aber es wird immer von zwei Ebenen geredet. Da ist die Einrichtung, da ist die Politik, möglicherweise sind auch die Vorstände da. Liebe Leute, wenn wir die Demokratie und über Demokratie reden, dann wissen wir, dass die Regierung ist und dass das Parlament die Haushaltsgesetzgebung hat. Und insofern würde ich gerne meine Kollegin Kaiba Galla herzlich begrüßen, die sich auch immer für die freie Szene einsetzt. Es gehört sich zum guten Ton, sich auch beim Haushaltsgesetzgeber zu bedanken. Blöd umgucken, das ist nicht so mein Ding, sondern wir sind im Teamgeist alle sehr viel besser als allein. Und das sollte man sich klar machen. Die Individualisierung unserer Gesellschaft hat einen großen Schatten auf die Demokratie geworfen. Und das dürfte nicht sein. Individualität muss als Chance, als Gestaltungsmedium begriffen werden und auch als Möglichkeit, auch mit anderen etwas zusammenzumachen. Das Ich ist immer nur so gut wie das Wir. Und das sollte man sich in allen Kontexten merken. Ich kann sagen, dass ich dieses Haus kenne. Und wenn mich jetzt jemand fragt, seit wann? Seit der heiligen Johanna der Schlachthöfe. Do you remember? Ich war da noch in der Schule und wollte unbedingt wissen, warum darum so ein Stress gemacht wurde in der Zeitung. Und ich habe es nie bereut. Es muss Orte geben, an denen Menschen sich frei entfalten. Es muss den Schutz der Freiheit, der Kunst und der Gestaltung des Lebenswillens geben. Denn das sind Grundfeste unserer Demokratie.

0: Der Schutz der Freiheit der Kunst und der Ausübung solcher Projekte bedeutet auch, dass es ein Seismograph ist für den Status der Menschenrechte in einem Gemeinwesen. Und jeder, der sich mit Politik auseinandersetzt, weiß, dass wenn der Schutz der Kunstfreiheit in Frage gestellt wird, wenn die Freiheit der Künste am Wackeln sind oder angeschossen werden, sollten wir die ersten sein, die sie verteidigen. Denn in jeder Erfahrung, die wir auswerten über Kriege, über Konflikte, über Verwerfungen, ist der Angriff von der vom Freiheitswesen, der Schutz, der Künste und der Medien das erste Zeichen für den Niedergang der Demokratie und den Angriff der Menschenrechte. Das bewegt mich immer so, dass ich mir manchmal auch verspreche, es tut mir leid. Aber ich hätte nie gedacht, dass man erleben muss, dass das in dieser Welt nochmal in Frage gestellt wird. In diesem Ausmaß, den wir weltweit erleben. Und das ist für uns, die wir eine ältere Generation sind, die eine Wahrheit. Aber was machen die Jüngeren? Und ich möchte auch gerne alle darum bitten, dass dieses Haus weiter eine Trutzburg dieser Demokratie bleibt und dass sie auch Widerständen trotzt und dass sie auch ihren Widerstand zeigt, so wie sie es jetzt tut, stabil gegen rechts. Ich finde es wichtig, dass wir uns zur Demokratie bekennen. Ich finde es wichtig, dass wir unsere Freiheit als Kulturschaffende nutzen und mit allen gemeinsam arbeiten. Und ich finde es wichtig, dass es Orte wie diese gibt. Und Soziokultur oder Stadtkultur ist kein Nebenwerk und ist auch nicht zu kategorisieren in Spitzenkultur und Breitenkultur. Was ist denn eine Spitze? Das sagt mir erstmal gar nichts. Was ist eine Breite? Das sagt mir auch nicht. Das sind Mengengerüste oder Beobachtungsformen. Sondern es muss um eine gleichberechtigte, paritätische Gesellschaft gehen. Und diese haben wir hier verteidigt und wir haben gezeigt als Politik, dass wir in der Lage sind zu unterstützen, was unterstützenswert ist, nämlich Freiraum für Menschen und Handlungsspielräume schaffen und auch zeigen, dass jeder von uns beachtet wird, der sich zu Dingen bekennt, die wichtig sind in der Gesellschaft. Und da sind wir bei der Frage von Relevanz und Resilienz der Kultur. Und für beide Dinge steht dieses Haus und beides wollen wir weiterhin ermöglichen. Vielen Dank für Ihre Aufmerksamkeit zu so einer Zeit. Und verzeihen Sie die Versprecher, ich bin Asthmatikerin und dann ist das hier immer so eine Herausforderung. Und wenn man sich dann noch aufregt an bestimmten Stellen, ist es nicht so besonders gut. Und dafür bin ich heute um Nachricht. Vielen Dank.
1: Vielen Dank für die wichtigen Worte und auch für die ständige Unterstützung unserer Arbeit. Es gibt noch ein politisches Gremium, in dem dieses Bauprojekt auch mehrfach besprochen wurde und die uns immer unterstützt haben, und das ist der Beirat in Findorf. Beatrix Eis ist heute da. Eigentlich wollte die Ortsamtsleiterin Frau Wiedemeier auch kommen und Ulrike Pahler, die vorher ihre Vorgängerin war, wollte auch gerne kommen, konnte leider nicht. Aber genau, wir freuen uns sehr, dass Beatrix Eis da ist.
2: Herzliche Grüße vom Findorfer Beirat. Wir sind total glücklich, hier eine so wichtige Einrichtung in unserem Stadtteil zu haben. Besonders ja auch das Jugend- und das Kindertheater bieten ja den Jugendlichen und Kindern hier aus Findorf unglaublich tolle Möglichkeiten. Und herzlichen Glückwunsch zum Maschinenhaus. Liebe Schlachthofkuh, und wir haben auch einen kleinen Beitrag mitgebracht, das hat das Ortsamt West liebevoll vorbereitet für die technische Ausstattung, und beachtet bitte auch den Zettel, die da drin liegen, und herzlichen Dank, Herr Böckler, für die wunderbare Einladung. Wir freuen uns total drauf, in diesem schönen Maschinenhaus dann als Beirat zu treffen.
1: Vielen Dank. Das können wir auf jeden Fall noch gebrauchen. Genau, ich muss noch einmal kurz. Ich möchte noch einmal für das Team einen Dank unterstützen, der auch schon gesagt wurde. Und das ist für Mareike Nietzsche von Immobilien Bremen, die hier die Projektleitung gemacht hat und von der wir uns wirklich immer unterstützt und gut begleitet gefühlt haben. Und das ist in so einem umfangreichen Prozess natürlich sehr, sehr, sehr, sehr wertvoll. Also Mareike, nochmal von allen von uns vielen Dank.
3: Wow, ganz schön aufregend. Also mein Name ist Mareike Nitsche. Ich arbeite bei Immobilien Bremen und mit meinem Kollegen Axel Krups habe ich das Projekt hier seit 2022 begleitet. Und wir haben natürlich auch Herausforderungen gehabt. Nicht, dass nur der Betrieb nebenan weiterlief und die Baustelle parallel laufen musste, hat uns freundlicherweise die Messe nebenan die ganze Zeit die Baustelleneinrichtung da drüben erlaubt. Also auch ein Dank geht dahin. Und der Austausch war da auch immer sehr, sehr, sehr gut. Für uns Immobilien Bremen war das auch ein ganz besonderes Projekt, weil ein Neubau für Kultur, das kommt nicht so oft auf dem Schreibtisch, zumal es auch für uns vor der Haustür stattgefunden hat. Unser Büro ist ja nicht weit weg. Man konnte quasi die Baustelle aus dem Bürofenster beobachten. Wir haben in vielen Runden, in vielen Sitzungen uns natürlich weiterhin, auch während der Bauphase, immer wieder zusammengesetzt, ausgetauscht. Viele Dinge mussten geklärt werden. Aber irgendwann kam der Punkt, dann rollten die Bagger, die Grünfläche wurde geräumt und dann ging es noch ein bisschen tiefer, die Bohrungen für die Geothermie wurden gemacht. Immer, das Gebäude wuchs immer weiter und die Firmen, die hier vor Ort, die Fachplaner, die Architekten haben es irgendwann Realität werden lassen, was vorher auf nur auf einem Blatt Papier zu sehen war. Von mir aus ganz großen Dank auch an das Schlachthof-Team, an alle, die die ganze Zeit beteiligt waren, an die Firmen, die reagiert haben, wenn es mal stressig wurde. Die Zusammenarbeit mit euch, die hat richtig Spaß gemacht. Das war wirklich ein wertschätzender Austausch. Ich freue mich, dass die Räume von da oben jetzt hier untergebracht worden sind und ihr jetzt starten könntet mit euren Programmen, Konzerten, Beiratssitzungen, Proben, was auch immer ihr macht, so viele Menschen sind angewiesen darauf, dass es diesen Ort hier gibt. Ich freue mich, dass ihr jetzt hier drin starten könnt. Dankeschön.
1: Ja, danke Mareike. So, und jetzt haben wir auch schon viel darüber geredet, was hier bald passieren soll. Deswegen möchte ich jetzt die Kollegin, die hier zukünftig einziehen in das Gebäude und die Arbeit darin machen werden und dafür sorgen werden, dass sich der Raum, über den wir jetzt viel geredet haben, mit Leben füllt. Deswegen möchte ich gerne Carina Schiek fürs Kindertheater, Janan Wenski fürs Jugendtheater, Christine Moldenhauer und Susanna Mohr für die Medienwerkstatt und Angelina Kluge von der Zeitungswerkstatt nach vorne bitten.
4: Hallo, Basti, kann ich das hier rausnehmen?
5: Cool.
4: Hi, genau. Wir sind das Schlachthof-Werkstätte-Team und ich rede jetzt einmal ganz kurz für uns alle. Das haben wir so entschieden. Ich bin neu. Angelina ist auch neu. Genau, und ich hole jetzt einmal mein kleines Heftchen raus, weil ich möchte ja auch das sagen, was wir alle sagen wollen. Nämlich erstmal freuen wir uns extrem auf dieses neue Gebäude. Wie schon ganz oft gerade gesagt, ist einer der größten Sachen daran einfach die Barrierefreiheit, die wir alle extrem toll finden. Ich war in den Zeiten vom Turm noch nicht da, aber das offensichtlich ist das ein Gebäude, was nicht besonders barrierefrei ist, auch wenn damals schon ganz viele tolle Sachen da oben gemacht wurden und verwirklicht wurden, freuen wir uns trotzdem, dass wir auch hier unten jetzt sind und man uns auch sieht. das war auch so ein bisschen ein Problem in dem Turm, dass eben vielen nicht klar war, okay, was sind diese Werkstätte, dass wir überhaupt existieren. Und jetzt sind wir einfach sehr klar hier unten und Leute laufen an uns vorbei und sehen uns. Und wir haben auch das Gefühl, dieses Gebäude ist auf jeden Fall auch eine totale Wertschätzung für unsere Arbeit. Es ist für uns und wir sitzen da gemeinsam und wir haben einen riesigen Veranstaltungsraum, was uns total freut, wo wir Kunst und Kultur machen können, wo wir aber natürlich euch auch total gerne einladen möchten, mit uns dort Kunst und Kultur zu machen. Wir wollen ganz, ganz gerne und dringend da Zugänge schaffen. Genau, es ist eine Theaterbühne da, die Carina und ich bespielen und wo wir auch ganz unfassbar gerne Leute aus Bremen, aus dem Stadtteil reinholen möchten, junge Kollektive, Kindertheater. Genau, das Ganze fängt dann ungefähr Mitte Oktober auch schon an mit dem ersten Kollektiv, die heißt Femininfabrik. Darauf freuen wir uns ganz, ganz dolle. Genau, wir möchten diesen Ort einfach für ein diverses Publikum, KünstlerInnen, und es ist eben auch ein Ort für Werkstätte. Also es geht auch ganz viel um die Benutzung, um die Arbeit. Und da muss auch einfach nicht alles perfekt sein, sondern es geht um den Prozess und das Ausprobieren. Und das ist uns fast schon auch das Wichtigste daran. Genau. Und ganz kurz von uns, wir sind auch hier. Wir sind vor allem heute auch hier. Ihr habt jetzt unsere Gesichter gesehen. Wenn ihr denkt, so, boah, ich habe total die gute Idee, ich habe Lust und mir fällt was ein, dann bitte sprecht uns an. Nicht nur heute, aber auch immer. Wir haben E-Mails auf der Website, wo ihr uns schreiben könnt. Aber wir freuen uns auch total, wenn ihr heute auf uns zukommt. Vielleicht genau bei einem Glas Sekt oder auch bei einem leckeren Essen da hinten im VKK. Nur mal kurz gesagt, da hinten gibt es Essen. Genau. Und wir verbringen super gerne den restlichen Vormittag bis Nachmittag noch mit euch. Genau. Und jetzt habe ich am meisten geredet, aber natürlich wollen wir alle auch einmal kurz sagen, was vielleicht unsere Highlights werden könnten, worauf wir uns freuen. Und ich persönlich, einmal nein, Spaß. Ich persönlich freue mich total auf den Raum. Ich habe extrem Lust, eine BürgerInnenbühne zum Beispiel auch zu machen und freue mich auch ganz doll auf die erste Jugendproduktion, die Mama bitte lernen Deutsch wird. Also, falls ihr das kennt. Ja, oder? Ja. Genau.
6: Ja, vieles von dem, worüber wir uns freuen, wurde jetzt schon gesagt. Eine Sache noch nicht, auf die ich mich sehr, sehr doll freue. Und zwar bekommen wir in den Schnittraum der Medienwerkstatt ein mobiles Radiostudio. Das heißt, dass hier, das Ganze ist eine Kooperation mit Radio Weser TV. Das heißt, dass wir, aber vor allem auch ihr, wenn ihr Bock habt, von dort sowohl Radiosendungen oder Podcasts vorproduzieren, als auch live senden könnt. Und jetzt geht's weiter.
7: So, und ich freue mich darauf, dass wir in diesen Räumen barrierefrei, da freue ich mich am allermeisten drüber, viele Ideen auf kurzem Wege austauschen können, weil wir jetzt alle hier so eng versammelt sind. Früher waren hier immer viele Treppen zwischen uns. Wir können auf kurzem Weg Dinge planen und durchführen. Und ich freue mich natürlich wahnsinnig auf ganz viele Kinder, die hier sind und hier auf diesem Rasen spielen. Und in der Arena und dann ins Theater gehen und sich was angucken und dann noch Theater spielen bei uns und noch zum Hörspielworkshop gehen und diesen Raum einfach lebendig machen. Gut.
8: Also die Freude nimmt kein Ende. Wir wollen aber kurz werden und kurz sein. Ich freue mich ganz besonders auf viele neue Kooperationen, viele neue Menschen, mit denen wir zusammenarbeiten werden und die alten wieder aufleben lassen zu können durch den Raum. Und ich freue mich drauf, wenn wir einziehen.
9: Ja, zu guter Letzt, bei mir in der Z-Redaktion war zuvor einfach viel zu wenig Platz, alle RedakteurInnen unter einen Hut zu bekommen. Deswegen freue ich mich, dass einfach genug Fläche für alle jetzt da ist und eine Bürogrößensteigerung um 500% passiert.
6: Und wir laden euch herzlich dazu ein. Carina und ich haben einen gemeinsamen Theaterkurs, Kohle, Krone, Kaugummi. Das sind Kinder und Jugendliche, die bisher da unten im Magazinkeller geprobt und gespielt haben. Die haben sich dieses Jahr mit dem Thema Geld beschäftigt. Und die sind super, super aufgeregt, dass sie jetzt die Ersten sind, die Ausschnitte aus dem Stück, nicht das ganze Stück, aber auf der neuen großen Bühne zeigen. Also es ist eine große Ehre für sie. Und demnach würde ich mich natürlich auch total freuen, einmal das Publikum direkt in den neuen Saal zu bitten. Wer Lust hat, schaut sich das gerne an. Kohle, Krone, Kaugummi.
10: Das war's. Sind jetzt alle Reden gehalten? Dann lass uns bitte feiern, ja?
11: Nun ist das neue Gebäude des Kulturzentrums Schlachthof offiziell eröffnet. Vielen Dank an die RednerInnen und den Shanty-Chor Hart Backbord.
12: Die Feierlichkeiten finden aber noch den ganzen Nachmittag statt. Und alle sind herzlich eingeladen. Was heute sonst noch alles passiert, erfahren Sie nach der Musik.
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0: Auf dem Gelände des Schlachthofs erwartet Sie heute ein umfangreiches, abwechslungsreiches Programm für die ganze Familie. Los ging es ab 14 Uhr.
1: Es gibt
0: Theater mit Kindern und Jugendlichen des Theaterlabors Kohle, Krone, Kaugummi des Schlachthofs.
1: Die Task-Schauspielschule.
0: Friedrich dem Zauberer und dem Krauski-Kombinat.
1: Theaterperformance von Janko mit dem Titel Frohes Schaffen.
0: Das ganze Programm geht heute noch bis ca. 16 Uhr.
1: Wir wünschen viel Spaß und einen schönen Tag.

0: Hier noch einige Stimmen vom Gelände.
1: Ja, hallo, mein Name ist Elena Tüting. Ich arbeite im Kulturzentrum Schlachthof und bin hier hauptsächlich für die Presse- und Öffentlichkeitsarbeit zuständig. Bin aber seit November 2023 Teil der AG gewesen, die den Teilersatzbau begleitet hat. Und war dann schon in der Planungsphase des Gebäudes regelmäßig in den Planungsbesprechungen mit den Personen von Immobilien Bremen und den Architektinnen von LPR zusammen und haben da eigentlich auch den ganzen Planungsprozess so begleitet, in dem Sinne, dass wir wirklich noch besprochen haben, wie groß muss welche Tür sein, wo kann welcher Raum sein, wie sind die BesucherInnenströme, was wollen wir wo veranstalten und wie muss das Gebäude dafür eigentlich geschaffen sein. Das war auf jeden Fall extrem spannend, das so eng begleiten zu dürfen. Und deswegen ist das jetzt natürlich total faszinierend und fast schon ein bisschen surreal, das Gebäude jetzt so dann wirklich da stehen zu sehen und alles umgesetzt zu sehen, was wir so lange geplant haben. Ich freue mich auf jeden Fall riesig, wenn wirklich dann das Publikum in dem Raum sitzt und da eine Veranstaltung stattfinden kann und sozusagen das Gebäude einfach benutzt wird. Auch wenn wir da einziehen können und ihr da endlich in den Büros sitzen könnt und wir da rüberlaufen und euch da dann in den Büros besuchen. Ich finde das alles gerade noch völlig surreal und stelle mir das aber einfach sehr schön vor, wenn endlich alles eingerichtet ist und funktioniert und wir das benutzen können.
2: Mein Name ist Janan, ich arbeite in der Theaterwerkstatt am Kulturzentrum Schlachthof und bin auch dafür verantwortlich, dass eben dieser Neubau bespielt wird. Und darauf freue ich mich ganz, ganz dolle. Ich freue mich sehr darauf, da mit Jugendlichen Theater zu machen, dass die den Raum füllen. Mit der ersten Produktion, die wir machen, die wird Mama, bitte lern Deutsch. Darauf freue ich mich ganz, ganz dolle. Dass da auch Premieren dann stattfinden und Partys, wo sich alle freuen, dass sie was Schönes geschafft haben. Ich freue mich drauf, dass ganz viele junge und neue KünstlerInnen und Kollektive bei uns sind und den Raum nutzen können und da auch eine große Ressource drin haben. Ich freue mich ganz, ganz dolle drauf, perspektivisch eine BürgerInnenbühne da zu machen, wo alle Leute in Bremen, die Lust haben, kommen können und Theater spielen können. Und ich freue mich einfach ganz dolle, einen neuen Raum in Bremen zu haben, wo alle Menschen, die Lust auf Theater schauen oder spielen haben, kommen können und ganz viel Spaß haben.
3: Neben den vielen Kulturwerkstätten, die im Neubau des Schlachthofs ein neues Zuhause gefunden haben, hat Radio Weser TV in der Medienwerkstatt auch ein neues Radio- und Podcaststudio installiert.
0: In diesem Studio können Bremer Radiomacher innen live senden oder Sendungen vorproduzieren.
3: Dazu hören wir nun Christine Moldenhauer von der Medienwerkstatt im Kulturzentrum Schlachthof.
4: Mein Name ist Christine und ich arbeite hier in der Medienwerkstatt des Kulturzentrums Schlachthof und es gibt vor allem zwei Dinge, auf die ich mich ganz besonders jetzt im Neubau freue. Und zwar ist es zum einen, dass wir endlich barrierefrei sind. Das haben wir lange gebraucht, also die Werkstätten oben auf dem Flur, die Werkstätten oben auf dem Turm waren nicht für gehbehinderte Personen erreichbar. Das ist jetzt anders. Wir sind auch viel präsenter, so mitten auf dem Gelände in einem neuen Bau. Und worauf ich mich auch ganz besonders freue, ist, dass Radio Weser TV ein mobiles Radiostudio bei uns in den Schnittraum baut. Das heißt, dass wir eben von unserem Schnittplatz aus senden können, dass wir vorproduzieren können. Und das, ja, finde ich einfach super.

0: Hier noch weitere Stimmen vom Gelände.
1: Ich bin Anna und ich spiele hier Theater. Mir gefällt dieser Ort auch sehr. Es hat so ein kleines Wäldchen und die Räume sind hier relativ groß und so. Ja, und mir gefällt es halt so sehr, dass ich von Horn hier mit dem Rad radeln würde, hierher, um weiter Theater zu spielen. Und ich wünsche, dass mir aus diesem Ort so was wird, wo alle die Theaterstücke sehen können und so.
2: Ich bin Luna, ich spiele hier auch Theater und ich wünsche mir, dass wir hier noch viele Auftritte haben und dass die alle gut laufen und toll werden.
3: Ich bin Iris, ich spiele hier auch Theater und ich wünsche mir, dass wir hier noch weiter Theater spielen.
0: Es verabschieden sich nun
4: Kim und
0: Kilian, ihre freundlichen KI-Stimmen aus der Nachbarschaft.
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7: Das war eine Live-Übertragung im Rahmen des lokalen Ereignisrundfunks. Wir sendeten vom Gelände des Kulturzentrums Schlachthofs in Bremen, anlässlich der Feierlichkeiten zur Eröffnung des neuen Ersatzbaus.
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Moin moin allerseits und herzlich willkommen zu Backstage, der Sendung für Trash, Kitsch und Kult und mit deutscher Rock- und Popmusik aus den 80er Jahren. Mein Name ist Thorsten Schmidt und heute, ja, da geht es ein bisschen quer durch den Gemüsegarten mit Rock- und Popmusik aus den 80ern, natürlich alles auf Deutsch und mit Bands und Interpreten von überall her, aus Berlin, aus Köln, aus der DDR, aus Hamburg. Und ja, bei einigen weiß ich es gar nicht so genau, woher sie kommen. Egal, sie sind irgendwo in Deutschland.

Wie immer ein bisschen Name-Dropping zu Beginn der Sendung. Wolf Mahn haben wir gerade gehört und Stoppock, Purple Schulz und Tonsteine Scherben werden wir gleich hören. Und später dann noch weitere Songs aus den 80ern von Wakonda, von den Zöllnern, von Novalis, Western Union, Marius Müller-Westernhagen, Manfred Maurenbrecher, Jule Neigel und von Rio Reiser. Ja, und kritische Texte werden natürlich auch wieder zu hören sein, denn die 80er waren ja ein sehr kritikfreudiges Jahrzehnt. Wohlgemerkt, es ging um Kritik und nicht um Pöbeleien. Und dennoch gab es sie natürlich damals schon, die Pappen.

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1: Jawohl, jawohl, ihr hört immer noch Backstage und heute geht es ein bisschen quer durch den Gemüsegarten, musikalisch natürlich, und der Mikrofon ist immer noch Thorsten Schmidt. Und wir hören jetzt einen Song, den es zu DDR-Zeiten nicht auf einer Amiga-Platte zu kaufen gab. Dieser Song von Wakonda war nur im Radio zu hören und das war keineswegs eine Seltenheit, denn es wurden nicht sehr viele Platten gepresst in der DDR. Jedenfalls nicht genug, um das Radioprogramm mit einheimischen Produktionen zu füllen. Und deshalb hatte der Rundfunk der DDR ein eigenes Tonstudio und die Bands aus der DDR gaben sich dort die Klinke in die Hand. Ja, und das Ganze hatte dann noch einen beträchtlichen Nebeneffekt, denn weil es diese Aufgaben nicht auf Platte zu kaufen gab, mussten die Musikfans die einschlägigen Musiksendungen hören und sie bescherten den DDR-Medien Quoten, wie sie sonst nur Honecker bei den Wahlen bekam.

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Ein ganz herzliches Willkommen zu einer neuen, frischen Ausgabe der Baltischen Stunde. Da wurden wir doch gerade besonders nett begrüßt, nicht wahr? Gut, in einer Sprache, die wohl die meisten Hörerinnen und Hörer nicht verstehen, zudem von Kindern. Einer spielt gerne mit Lego, der andere möchte mal Komiker werden und es wird uns auch ein Instrument vorgespielt. So viel haben sie uns verraten. Woher dieser Berufswunsch stammt? Mein Interviewgast heute ist der Papa. Aber inzwischen ist er zurück in Lettland oder vielleicht irgendwo auf Konzerttournee. Papa, das heißt in diesem Fall Arthur Zebris, spielt Saxophon und auch er war Gast auf der Jazzerhead in Bremen. Dort konnte ich mit ihm reden. Und auch seine Kinder sind natürlich nicht ganz unwichtig. Sie heißen Kalis, Klavs und Nora. Und das neue Album von Arthur Zebris und seiner Band heißt ebenfalls Nora. Und dort ist dieses kleine Kinderinterview enthalten. Ich nehme mal an, es war die Mama, die die Fragen stellte. Auch zwei Buchvorstellungen haben wir heute im Programm der Baltischen Stunde. Angelehnte Türen heißt ein Buch von Thomas Stölzel und das andere hat den Titel Das elfte Gebot. Autor ist hier Gabriel Bornstein. 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Hören Sie doch mal rein. So, dann ist es jetzt also der richtige Moment für Arthur Zebris musikalisch mal richtig loszulegen. Zu hören sind auch Reinis Budinc an der Trompete, Sven Wilsons an der Gitarre, Artyom Salvi Tasteninstrumente, Petteris Liepinc am Bass, Paul Skierpe Schlagzeug, Mikkelis Januska am Vibraphon, Udis Upinjek Percussion und Santa Schillere Gesang. Ich wünsche viel Spaß beim Zuhören hier in der Baltischen Stunde. Am Mikrofon ist Albert Kaspari.

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Thomas Stölzel, Angelehnte Türen, baltische Momentaufnahmen. Ein Buch erschienen beim Verlag Königshausen und Neumann in Würzburg. 112 Seiten im Handel zu bekommen für 16 Euro. Ein ungewöhnliches Buch, muss ich sagen, und nicht nur deshalb, weil wir schon aufmerksam auf den Untertitel achten müssen, um zu merken, ja, hier könnte etwas drinstehen über Estland, Lettland oder Litauen. Die Türen allein jedenfalls stehen hier gar nicht im Mittelpunkt. Wenn wir dann erst einmal angefangen haben zu lesen, ist es gleich auf der ersten Seite sehr spannend. Denn Thomas Stölzel erzählt uns hier, dass er genau am Montag, den 26. September 1994 in Tallinn war. An diesem Tag, kurz vor seinem Rückflug nach Deutschland, spaziert er am Hafen in Tallinn vorbei und sah dort einen Menschenstrom an sich vorbeiziehen, fröhlich gestimmt auch viele Kinder. Alles auf dem Weg zum Schiff, das dort im Hafen lag. Dieses Schiff war die Estonia. Und Stölzel hat offenbar den Start von dessen letzter Fahrt erlebt und hatte das Glück, selbst auf anderem Wege zu reisen. Aber die Bilder dieser Menschen haben sich natürlich eingeprägt bei ihm. Er nennt es einen vorweggenommenen Leichenzug. Ja, ein solches Erlebnis kann auch ein Grund sein, ein Buch zu schreiben, das ist wohl verständlich. Aber der Rest des Buches gibt uns auch Rätsel auf. Was verbindet Thomas Stölzel mit den baltischen Staaten? Vorn im Buch ist angegeben, der Autor sei Herausgeber, Dozent, Moderator sowie Therapeut, Berater und Coach. Aber keine dieser Tätigkeiten wird hier im Buch beschrieben. In Tallinn war er mit einer Lektorin verabredet und offenbar auf einer Tagung eingeladen. In Riga war es eine Herder-Tagung. Philologen unter sich, so wie es Stölzel selbst ausdrückt, vorwiegend Männer. Immer gibt es irgendwelche Gastgeber und seine Reiseroute ist offenbar nicht selbst organisiert. Dann blättern wir vor zur letzten Seite. Eigentlich gehöre ich ja nicht zu denen, die am Ende des Buches erstmal lesen wollen, wie es ausgeht. Aber hier lesen wir, dass alles schon im Oktober bis Dezember 1994 aufgeschrieben und dann im Juli, August 1999 überarbeitet wurde. Das ist schon daran zu merken, dass Stölzel noch vom sogenannten Handy schreibt, das er dann distanziert Informationskolt nennt. Ein Teil der Texte sei im Südwestdeutschen Rundfunk SWR gesendet worden. Und schließlich habe man 1999 ein Buch geplant, allerdings ging damals der Verlag pleite, der es machen sollte. Also zumindest gibt diese Information schon mal einen Hintergrund, warum dieses Buch eben so aussieht, wie es aussieht. Es gibt drei Kapitel. Das Baltikum vor 30 Jahren, das Baltikum vor 80 Jahren und dann angelehnte Türen baltische Momentaufnahmen. Es fällt also auch auf, dass der Autor immer noch von Baltikum spricht, ein Land, das es nachweislich nicht gibt. Stölzel meint, der Begriff stamme aus der Antike und möchte ihn nicht weiter in Frage stellen. Der Autor fragt sich auf den ersten Seiten selbst, welchen Stellenwert seine Aufzeichnungen heute noch haben. Ich nehme das mal als Aufforderung, auch von meiner Seite zu versuchen, besonders auf den Neuigkeitswert zu achten. Ein Reiseführer sei sein Buch jedenfalls nicht, so der Autor. Nun kommt noch Thomas Stölzels Großvater ins Spiel. Leider wird er nicht vorgestellt, also seine Person mit ein paar Lebensdaten, aber die Vorstellung vom Schicksal des Opas ist für Thomas Stölzel ein zusätzlicher Grund, über diese Region etwas zu schreiben. Mit anderen Soldaten aus dem Reich gekommen sei er. Und der Opa hat wohl nicht mit der deutschen Armee die Region im Spätsommer 1944 wieder verlassen, sondern kam im Norden Estlands in der Nähe von Aseri zu Tode. Stölzel hat diesen Großvater nie kennengelernt. Thomas Stölzel nennt die Region also hartnäckig Baltikum. Auch von Balten
oder baltischer Geschichte ist die Rede, ohne dass benannt wird, ob hier nun Deutsche, Estinnen, Letten oder Litauer gemeint sein könnten. Thomas Stölze hält sich hier in seiner Argumentation einfach an das, wie es der Deutsch-Balte Werner Bergengrün aufgeschrieben hat. Und so bleibt auch Stölze parteiisch und limitiert. Oft schreibt er auch schlicht: So wird mir erzählt, so lese ich später, so höre ich. Ich habe den Eindruck, dass die etwas einseitigen Infoquellen den Autor auch ein wenig in die Irre führen, wenn er zum Beispiel überlegt, wie weit Litauer sich auch baltisch fühlen könnten. Dass die Nazis nur etwas von balten Deutschen wissen wollten, um deren Deutschsein zu betonen, okay. Heute nennen sich diese lieber Deutsch-Balten. Thomas Stölzl schreibt an einer Stelle von baltenstämmigen Deutschen. Aber Lettisch und Litauisch stellt immerhin den baltischen Zweig der indoeuropäischen Sprachen dar. Das hätte Stölzl wirklich auffallen können. Insofern sind gerade die Litauer, zusammen mit den Letten, am ehesten baltisch. Und Thomas Stölzl hätte hier eher die Esten fragen müssen und er hätte von den stolzen Esten vielleicht die Antwort erhalten: Wir sind nordisch. Auch ein paar andere Ausdrücke zeugen davon, dass Thomas Stölzl aktuell vielleicht nicht mitverfolgt, was in den baltischen Staaten, insbesondere der inzwischen international organisierten wissenschaftlichen Forschung, an neuen Erkenntnissen vorliegt. Ausdrücke wie baltische Faschisten werden hier kritiklos verwendet. Und Stölzl kennt sich offenbar gut aus mit militärischen Einzelheiten des Vormarsches der Roten Armee im Zweiten Weltkrieg, wenn er Begriffe wie baltische Aktion oder Tallinner Operation differenziert. Und wenn er hier sogar von 80 Jahren nach der Vertreibung schreibt, meint er hoffentlich nicht, die Deutschbalten seien aus Estland oder Lettland vertrieben worden. Da muss er wohl nochmal nachlesen, wie das so vor sich ging mit dem Heim ins Reich. Anderes Fachvokabular gibt es reichlich, so wie Idiosynkrasien und Istmus, beides Beweise von Griechischkenntnissen. Kakanisch, ein Hinweis auf die K&K-Monarchie. Und die Stoa war die bedeutendste Bewegung der hellenischen Philosophie. Interessant ist Stölzes Hinweis auf die Erfahrungen des deutschen Philosophen Werner Schmid im Riga Anfang der 1990er Jahre. Schmid wollte seinen lettischen Studierenden etwas davon erzählen, er habe bei den Menschen in Riga stoische Gesichtszüge festgestellt. Sie haben das nicht mit der Stoa in Verbindung gebracht, zitiert Stölzl das von Schmid aufgeschriebene. Und da sie eine Kultur, in der die Gesichtszüge anders sind, nicht kennen, halten sie diese Gesichtszüge für die normalsten der Welt. Direkte Gespräche des Autors mit Estinnen oder Letten sind hier im Buch keine wiedergegeben, außer als sich einmal ein Este als Geschäftspartner empfehlen möchte. Ein Kneipengespräch offenbar. Das Angebot »If you have a problem in Estonia, please call me« verwundert Stölzl etwas. Ansonsten beobachtet er lieber. Außer stoische Gesichtszüge meint er auch, verhaltene Wut in den Blicken der Menschen zu erkennen. Er erfreut sich an der warmen Septembersonne und betrachtet das vorbeiziehende Völkergemisch. Und er sortiert drei Kleiderstile: realsozialistisch, Mischtypus und Westtypus. Die Leute beäugen ihn misstrauisch, alte Leute wie auch Kinder. Ich kann es nachvollziehen. Thomas Stölzl seinerseits macht hier im Text immer wieder deutlich, dass er über eine sehr breite Allgemeinbildung verfügt. So gibt es hier vazierende Adlige. Einfach wandernd zu sagen, war dem Autor wohl zu profan. Und wer hat jemals etwas vom Herz des Karl Gustav Jochmann gelesen? Die lateinische Inschrift im Kreuzgang des Rigaer Doms, die darauf hinweisen soll, gibt Stölzl allerdings fälschlich in der Schreibweise Corios Mani wieder. Es muss eigentlich Cor Jochmani heißen und bezeichnet eben die Urne, in der sich das Herz des deutsch-baltischen Publizisten und Kulturphilosophen Karl Gustav Jochmann befinden soll, der von 1789 bis 1830 gelebt hat.
Reiseerfahrungen eindrucksfrisch zu Papier gekommen. Dazu zählen zum Beispiel Stölzes Überlegungen zu Mahlzeiten während seiner Flugreise, abgeschlossen mit der Frage, welcher Vogel fräße in der Luft? Mir als Leser liegen direkt Antworten auf der Zunge. Es gibt viele Vögel, die ihre Insekten während des Fluges fressen. Stölzel notiert bei seiner Landung in Riga erfreulich wenig über diese Stadt zu wissen. Ich möchte wie weißes Papier sein, meint er. Das ist allerdings schwer zu glauben, nach allem, was er schreibt. Wie auch eben gerade erwähnt, vom Rigaer Dom werden keine spontanen Eindrücke geschildert, nur sein Vorwissen über Jochmann bestimmt sein Tun und Schreiben, genau wie seine deutsch-baltisch geprägte Reiselektüre. Auch den Rigaer Jugendstil lässt er nicht einfach auf sich wirken, sondern gibt den Leserinnen und Lesern einfach wieder, was er irgendwo, Quellen werden nicht genannt, gelesen hat. Und er fügt hinzu, dass ihn die Fassaden der hiesigen Menschen mehr beschäftigen als die ihrer steinernen Trabanten. Zu einem wirklichen Gedankenaustausch kommt es also nicht. Zu seinem Hotel in Riga schreibt er, es sei ein altes, imposantes Hotel ohne besonderen Fassadenschmuck. Und äußert sich gleichzeitig froh, dass ihm, Zitat, ein sowjetischer Repräsentationsbau oder ähnliches erspart bleibt. Allerdings findet er im Hotel eine tote Maus. Das möchte er wohl nicht verschweigen. Es gab offenbar auch Bekannte, die ihn zu hindern versuchten, dieses Buch zu schreiben. Namen nennt Thomas Stölzel hier nicht, aber hier steht die Formulierung zu lesen, sie, die von dort her stammt und sich regelmäßig in den Ball

erzählte man mir versehen. Sicher ist, dass Stölzel mit Estland-Kenner Cornelius Hasselblad ausführlich gesprochen hat. Ob es an fehlenden Sprachkenntnissen liegt, dass Stölzel fast keine Estinnen oder Esten, Litauer oder Letten anspricht, bleibt unklar. Menschen, die er in Tallinn auf der Straße sieht, bezeichnet Stölzel als Austernmenschen. In Tallinn geht er mit Deutschbalten spazieren, die ihm von der angeblich schönen Vergangenheit erzählen. Ein andermal ist es ein Trupp lettischer Jugendlicher, der ihm begegnet, schlicht charakterisiert mit den Worten Pubertätsakne in Jeans. Da möchte man dem Autor beinahe den Film Soviet Jeans empfehlen, aber gut. In Riga erlebt er jugendlich als hemmungslos saufend. Allerdings in einem der damaligen Devisenschuppen in der Altstadt, wo sich die Ausländer aus dem Westen aufhielten und meist unter sich blieben, wie auf Inseln. Immerhin kennt und zitiert Thomas Stölzel Gedichte von Amanda Eisporiete. Er hat Jan Kross und Maimo Berg gelesen. Letztere trifft er auch persönlich. Und er hat schon mal etwas vom Latschplasis oder Kalevipoeg gehört. Und als er erfährt, dass Deutschland in Estnisch Saksamaa genannt wird, vergleicht er es mit dem französischen Wort Allemagne. Den einen waren eben vor allem die Sachsen aufgefallen, den anderen die Alemannen. Warum Stölzel allerdings den Wert von litauischen Dinos erwähnt, aber die lettischen Dinos ganz vergisst, erschließt sich mir nicht. Traumata wirken stärker als Verträge, stellt Stölzel mit Blick auf die aktuelle Bedrohung durch Russland fest. Andererseits zitiert er Max Frisch, der meinte, in Osteuropa käme man ohne Russisch nicht weiter. Und Stölzel meint, die Bürde, die den Letten jahrzehntelang von der sowjetischen Bürokratie aufgeladen wurde, ist ihnen noch heute deutlich anzumerken. Bei solchen Textstellen wäre hilfreich zu wissen, wann er so etwas geschrieben hat, denn in inzwischen 35 Jahren Unabhängigkeit kann sich ja auch manches geändert haben. Ein Teil wurde offenbar geschrieben, als Kaja Kallas Regierungschefin in Estland war. Und auch das alte Kellerrestaurant Pier Kristapa in Riga hat Stölzel noch erlebt. Da hat er mit mir etwas gemeinsam. Und am Ende dieses Buches sind wir dann doch wieder im September 1994 angekommen. Ich würde sagen, es ist, entgegen der Vermutung des Autors, eher ein Buch für Menschen mit langjährigen Erfahrungen mit den baltischen Staaten und kein Buch für Anfänger. Dafür spricht schon die fehlende Ordnung in seinen aufgeschriebenen Beobachtungen. Weder chronologisch noch thematisch, dazu viele Verweise auf geschichtliche Ereignisse. Ein Scherbenkaleidoskop oder auch Gelegenheitsprosa nennt es der Autor. Da wird manchmal das öffentliche Nachdenken über die Einordnung des Geschriebenen viel wichtiger genommen als die Konzentration auf vielleicht interessante Neuigkeiten oder Erlebnisse vor Ort. Zwar wird durchaus Geschmack gemacht auf die Beschäftigung mit der baltischen Region, aber Thomas Stölzel verweist als Lektüre lediglich auf ein paar deutsch-baltische Erinnerungsbücher. Natürlich war auch in den 1990er Jahren noch wenig Literatur aus Estland, Lettland und Litauen übersetzt. Da hält man sich eben an die Schriften von Herder, Eduard Kaiserling, Jakob von Uexküll, Robert Gernhardt oder Johannes Brobowski. Für ein Buch, das heute aktuell erscheint, gilt diese Entschuldigung allerdings definitiv nicht mehr. Sei es wie es sei, wer hier entstehende Fragezeichen als Motivation nimmt, um dann sich mal mehr um die baltischen Staaten zu kümmern, die eben viel mehr sind als einfach nur Baltikum, dazu lassen sich auch hier im Buch natürlich viele schöne Anregungen finden. Das Buch heißt Angelehnte Türen, baltische Momentaufnahmen. Der Autor ist Thomas Stölzel. Das Buch ist erschienen bei Königshausen und Neumann in Würzburg. Ein Buch von 112 Seiten und im Handel zu bekommen für 16 Euro.

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Das 11. Gebot, ein Buch von Gabriel Bornstein, erschienen bei Kröner Edition Klöpfer 2026, 232 Seiten im Handel zu haben für 22 Euro. Ja, hier haben wir wieder ein Buch, wo uns der Titel auf eine Spur bringt. Auch Nichtchristen kennen vielleicht die 10 Gebote. Soll es hier also um ein zusätzliches gehen? Ein christliches Thema? Das Buch ist in mehrfacher Hinsicht ungewöhnlich. Deshalb bitte ich die Hörerinnen und Hörer, es mir zu verzeihen, dass auch diesmal eine Vorrede nötig ist. Und die wurde diesmal von den ersten Seiten des Buches ausgelöst. Gleich der erste Satz lautet: Gibt es einen Gott? Und kurz danach ist dann von Israel, von Usbekistan und Russland, von Deutschland, vom Holocaust und dann einige Seiten später auch von Riga die Rede. Aber die Art, wie hier jüdisches Leben in Riga beschrieben wird, hat bei mir zunächst großes Erstaunen und auch Verwunderung ausgelöst. Ehrlich gesagt war ich auch ein wenig schockiert. Zumal hier nicht von Riga heute die Rede ist, sondern ein großer Teil des Geschehens spielt angeblich im sowjetischen Riga. Nun bin ich ja auch ein Wessi und zudem ein Deutscher, aber ich habe seit meinem ersten Besuch in Riga 1990 dort unglaublich viele Gespräche geführt, versucht zuzuhören, offen zu sein für Neues, lernbereit zu sein, sogar neue Sprachen habe ich gelernt seitdem. Und wenn mir dann ein Lesestoff so merkwürdig und eigenartig vorkommt wie dieser hier, hätte ich am liebsten gesagt: Lasst uns doch mal Marius Westermannis fragen, ob das alles so stimmen kann. Und hier muss ich leider sagen, Marius Westermannis ist am 30. Juli 2026 im Alter von 100 Jahren in Riga verstorben. Ja, der große Marius Westermannis. Wenn schon ein Friedrich, ein Peter oder ein Karl der Große genannt wurden,

Ich möchte Margast gerne auch so nennen. Ich bin vor 36 Jahren ziemlich ohne Vorwissen das erste Mal nach Riga gekommen. Es war nicht meine erste Auslandserfahrung, allerdings die erste auf dem Gebiet der früheren Sowjetunion. Ich möchte aber nicht von Zufall sprechen, denn jemanden wie Marias Westermann es damals treffen zu können, ohne Hektik, mit offenen Ohren und Augen, das war entweder Glück oder sogar Gnade. Denn außer Sprachenkunde habe ich ja viel dazugelernt im Laufe der Jahre und die 1990er Jahre waren in Lettland eigentlich besonders schwierig. Aber wie viele Menschen in Lettland mit solchen Umständen umzugehen wussten, das hat mich auch andernorts schon beeindruckt. Man braucht keine Etikette, keine edle Speisenfolge, keine Kleidervorschriften und keinen intellektuellen Mindeststandard, damit Menschen voneinander lernen. Erst nach mehreren Treffen mit Margast Westermann wurde mir so richtig klar, wer mir da eigentlich gegenüber saß. Ich lernte als erstes, nicht bloß mit einer Frage zu kommen und dann wieder aufzustehen, wenn diese Frage halbwegs beantwortet schien. Nein, Margast nahm sich Zeit. Es wäre auch ein Fehler gewesen, für den Rest des Tages allzu viele Termine zu machen. Manchmal saßen wir sogar einige Momente stumm, bis Margast anhob, mir von seinen Gedanken, von seinem Wissen, vom Geschehen während des Zweiten Weltkriegs und dann irgendwann auch ein wenig von seiner persönlichen Geschichte zu erzählen. Und dieses Erzählen geschah immer sehr assoziativ, manchmal sprunghaft, erst nach einiger Zeit einen Zusammenhang ergebend. Dazu kommt natürlich, dass ich nie vorher und auch nie nachher einem Überlebenden des Holocaust so persönlich gegenübergesessen habe. Manchmal eine Stunde lang, manchmal mehr. Die Schrecken, die Nazi-Deutschland in Lettland angerichtet hat, waren mir damals noch unbekannt. Also kam ich nicht mit Fragen wie, wer war schuld oder wie viele tausend Tote gab es? Die willigen Gefolgsleute Adolf Hitlers haben in so vielen anderen Teilen der Welt, einschließlich Deutschland natürlich, so unglaublich viele unfassbar grausame Dinge getan. Ich sah Margast Westermannis kleine Karteikarten schreiben. Er sammelte Aussagen von Zeitzeugen. Mosaiksteine, könnte man auch sagen. Die öffentlichen Ausstellungen später spiegeln nicht wider, wie viel Kleinarbeit und Sorgfalt da nötig war. Ich habe ja auch schon die Aussage gehört, Margast hätte ein Elefantengedächtnis gehabt. Ich würde ergänzen, die Konsequenz, mit der er alles ernst nahm, um es dann sorgfältig zu prüfen und mit anderen Aussagen zu vergleichen, die kam noch dazu. Und, ich weiß nicht, ob ich das betonen muss, Margast Westermann wurde nicht von Rachegefühlen oder persönlichen Interessen getrieben. Er hatte ja auch die Sowjetzeit erlebt, wo immer gesagt wurde, alle Opfer seien pauschal Antifaschisten und Sowjetbürger gewesen. Heute würde man es vielleicht Wording nennen. Ich denke, er vermochte, sich auf seine Gesprächspartner einzustellen und seine Wortwahl immer so anzubringen, dass zusätzliche Erkenntnis möglich war. Da ist zum Beispiel die sensible Frage, ob Lettinnen und Letten am Judenmord beteiligt waren. Eine Frage blieb es nicht lange, aber das Ausmaß und das konkrete historische Geschehen verlangte doch nach Klärung. Naja, die meisten haben eben weggesehen, so sagte es Margast, wenn er vorsichtig sich dem Thema nähern wollte. Ich erinnere nicht mehr ganz genau den Begriff, den er anwandte, aber er drückte in etwa aus, Lettinnen und Letten hätten den Judenmord aktiv ignoriert. Und konkret beteiligte lettische Mörder gab es natürlich auch. Aber rund und vollständig wurde dieses Thema eben doch erst durch sein letztes Jahr fertig gewordenes Buch über Lettinnen und Letten, die Jüdinnen oder Juden gerettet haben. Denn er schätzte es so ein, wenn er selbst damals in der Lage gewesen wäre, einen Juden retten zu wollen, er hätte nicht gewusst, wie das hätte möglich sein können. Und wenn ich mir heute vorstelle, wie vielen anderen Leuten Margast Westermann es sein Wissen weitervermittelt hat, wohl ebenso geduldig und menschenfreundlich, dann müsste darüber wohl auch noch ein Buch geschrieben werden.

Gabriel Bornstein, das 11. Gebot. Also schauen wir uns mal an, was dieses Buch bietet. Es erzählt auf den ersten Seiten eine ziemlich wirre Geschichte. Ein in Deutschland lebender jüdischer Journalist macht eine Recherchereise nach Israel. Dort geht sein Laptop kaputt, er kauft sich in einem Laden einen neuen und landet dann in einer Bar, wo ihm ein Barkeeper namens Shimon Dubnow die Geschichte von seinem Vater David Dubnow erzählt. Vater David war ohne Eltern aufgewachsen und er hört eines Tages von Semjon Dubnow, dem Historiker, der 10 Bände Weltgeschichte des jüdischen Volkes geschrieben hatte und der dann 1941 von den Nazis in Riga ermordet wurde. David Dubnow entwickelt die fixe Idee, er sei mit dem berühmten Dubnow verwandt. Schließlich hat er selbst nie erfahren, wer eigentlich sein Vater ist. David liest viele Bücher, lernt Russisch und heiratet. Als er dann von seiner Firma als Sicherheitsbegleiter nach Bukarest geschickt wird, kehrt er nicht zurück. Seine Frau reist ebenfalls nach Bukarest. Dort meint man, einen toten Israeli als Dubnow erkennen zu können und erklärt David kurzerhand für tot. Die Frau kehrt nach Israel zurück und heiratet einen anderen. So, nun aber genug der Verwicklungen, möchte man beinahe ausrufen, denn nun folgt die eigentliche Handlung. Das, was David Dubnow angeblich in Riga erlebte. Die Geschichte wird dadurch zugänglich, dass der Barkeeper dem Journalisten den alten Laptop seines Vaters überlassen hatte. Dort ist die ganze Geschichte aufgeschrieben. Gabriel Bornstein hat ein Faible für verwirrende Verwicklungen. So kommt vielleicht niemand auf die Idee zu fragen, welchen Anteil an dem Geschehen er selbst erlebt hat. Denn der Buchautor weist dasselbe Geburtsjahr auf wie sein Protagonist. Ich erspare mir die Details, auf welchem Wege genau dieser David Dubnow ins sowjetische Riga kommt. Auch das ist kompliziert. Allein die Vorstellung, dass im Jahr 1972 und 1973, in denen das Geschehen angeblich spielt, die Sowjetunion gar keine diplomatischen Beziehungen mit Israel unterhielt. Und der Israeli David Dubnow sich aber angeblich fast 2 Jahre ziemlich unbehelligt in Riga aufhält, schon das klingt ziemlich fantastisch. Anfangs wird er mehrfach vom KGB verhört. So wird es hier dargestellt. Aber später entwickelt er ein fast persönliches Verhältnis zu einem oberen KGB-Offizier, der ihn gelegentlich in sein Büro bestellt. Ich lese mit ein bisschen wachsender Besorgnis weiter, denn ich war oft in Riga, aber hier gibt es keine Anzeichen, dass der Autor des Buches selbst jemals in Riga war. Okay, dass man in den 70er Jahren an manchen Orten in Kopeken und Rubel, an anderen besser mit Dollar bezahlen konnte, das mag sein. Es stimmt auch, dass die Eishockeymannschaft von Dynamo Riga gerade in dieser Zeit damals sehr erfolgreich war. Und es gibt sogar die Legende, die russische Bildhauerin Vera Muchina habe sich für den Erhalt der Freiheitsstatue in Riga eingesetzt.

alles Themen und kleine Hinweise, die Gabriel Bornstein hier einbaut. Aber dass die einzig erhaltene Synagoge in Riga sich in der Alberta-Jella befinden soll, das ist doch frech und frei erfunden. Denn auch ein Kurzbesuch in Riga kann schon die Erkenntnis bringen, die Prachtstraße des Jugendstils, die Alberta-Jella, ist das eine. Aber die Synagoge in der Altstadt etwas ganz anderes. Der Architekt der Synagoge wird hier im Buch korrekt benannt, auch das Entstehungsjahr. Aber der Ort? Nicht knapp daneben, sondern klar falsch? Nun frage ich mich natürlich, was will uns der Autor damit sagen? Sollen alle, die Riga nicht so gut kennen, einfach seinen fantastischen Geschichten folgen und die anderen daran glauben, er habe hier ein leicht erkennbares Zeichen angebaut, um allen Riga-Freundinnen und Freunden zu sagen, ab hier ist meine Geschichte frei erfunden? Hinten im Buch gibt es ein Glossar mit über 200 verschiedenen Anmerkungen. Die meisten beziehen sich auf Jüdisches. Zur Riga-Synagoge heißt es dort, sie befinde sich in der Petavstraße. Völlig richtig. Aber warum steht es dann im Text anders? Die Hauptperson dieser Geschichte, David Dubnow, sucht weiter nach Spuren seines angeblichen Ahnen Semjon Dubnow. In Riga heißen ihn zunächst einmal 8 Juden willkommen, dazu Judika mit den lila Augen. Zusammen also 10. Und das ergibt eine Minyan, wobei der Gast sofort betont, er habe keine Erfahrung mit dem Beten. Gabriel Bornstein lässt hier seinen Hauptakteur als ziemlich distanziert von allzu starker Betonung des Religiösen auftreten. Aber später liest er dann doch die Tora. Und mit jüdischer Geschichte kennt er sich sowieso gut aus. Viel stärker in den Vordergrund treten alle Frauen, die der Gast aus Israel trifft. Eine Sicherheitsbeamtin, die er Blondie nennt, eine Reiseführerin, eine Bibliothekarin, eine Unisekretärin und dann eben Judika mit den lila Augen. Mit Judika will David lieber allein sein, als in der Synagoge zu beten. Bis David und Judika sich treffen, haben wir aber auch gelernt, dass Ehe und Treue, ewige Liebe, Traditionen und Verpflichtungen hier gar keine Rolle spielen. Deutlicher noch, David ignoriert das alles. Vieles beim hier dargestellten Geschehen dreht sich weiter um diese Synagoge. Da ist ein alter Greis, der panisch alte Tora-Rollen in Sicherheit bringen will, der schon ziemlich alt ist und ab und zu mal ganz verschwindet. Judika und David vermessen die Synagoge und machen eine Zeichnung davon. Sie entdecken tatsächlich einen Geheimgang, gehen hinunter, finden einen alten Brief, aber nichts weiter sonst. Nun sind wir etwa in der Mitte der Buchlektüre angekommen und der lange gesuchte Geheimgang in der Synagoge scheint gefunden. Aber erst einmal geht es weiter mit dem Thema Frau und Mann. Israelische Frauen sind kompliziert, steht hier zu lesen. In Beziehungen wollen sie immer über Probleme reden. Die Frauen in Riga waren anders. Zitat Ende. David gefällt es, dass seine lila Judika ihn sogar auffordert, sich auszuziehen. Sie will ihn malen und es folgt ein schlichter Satz, dann liebten wir uns. Und danach hat David Sehnsucht nach seiner Mutter. Dann stellt sich heraus, dass noch etwas anderes gesucht wird. Semjon Dubnow, wir erinnern uns, der Autor der Weltgeschichte des jüdischen Volkes, soll kurz vor seiner Ermordung 1941 im Ghetto von Riga noch weiter an etwas geschrieben haben. Hier stoßen wir nun zum Buchtitel vor. Ein 11. Band soll entstanden sein. Und dieses Buch ist ja vielleicht noch irgendwo versteckt. Sozusagen als 11. Gebot wird vermutet, du sollst dich rächen. Aber unabhängig davon, wie diese Geschichte endet, es vermischen sich immer mehr böse Träume, Realität, Visionen der Kriegsereignisse und mystische Begegnungen mit Verstorbenen. Sehr auffällig finde ich die krassen Gegensätze zwischen einerseits Details zum Judenmord, zum Holocaust in Riga. Hier kennt sich Gabriel Bornstein wirklich sehr gut aus. Bei einigen Details, die hier erwähnt sind, habe

ich mich bemüht herauszufinden, ob das stimmen kann. Und ich kann mich nur bei der Journalistin Anita Kugler bedanken, denn vieles kann man in ihrem wunderbaren Buch mit dem Titel Scherwitz nachschlagen, dank einem ausführlichen Personen- und Quellenverzeichnis dort. Damit verglichen, was Anita Kugler alles schildert, muss Gabriel Bornstein wohl auch solche Aufzeichnungen von Holocaust-Überlebenden kennen, die nur als Notizen in Archiven lagern und nie als Buch erschienen sind. So gibt es einen Hinweis auf Abraham Bloch, der den Holocaust überlebte und in dessen Wohnung der NKWD im Jahr 1951 Werke von Dubnow findet. Dubnow soll im Ghetto tatsächlich noch bis zuletzt an seiner Chronik der Leiden seines Volkes gearbeitet haben, so wird hier bestätigt. Also ist das, was Gabriel Bornstein hier sich als Thema nimmt, nicht einfach eine Fantasiegeschichte. Aber im krassen Kontrast dazu steht alles, was hier mit den Gegebenheiten in der Stadt Riga zu tun hat. Es wird nur sehr selten konkret. Zweimal wird der Basteiberg als Treffpunkt genannt. Einmal gehen zwei Menschen von dort aus am Kanal entlang. Das mag noch möglich sein. Ein anderes Mal heißt es, wir entfernten uns vom Stadtzentrum, bis wir kaum noch einem Menschen begegneten. Denke ich, da muss man eigentlich lange laufen. Straßenbahn und Trolleybus werden hier im Buch weder beschrieben noch genutzt. Das Hotel Riga wird erwähnt, aber nicht konkret beschrieben. David trifft Judika im Hotel und nach kurzem Spaziergang steht da, wir waren im Botanischen Garten angekommen. Das wäre im tatsächlichen Riga ein Spaziergang von etwa einer Stunde. Es gibt überall schlechten Kaffee und ein schlechtes Frühstück mit Brötchen von gestern und nach Chemie riechender Marmelade. Na gut. Aber ein Bier, das Švyturys heißt, ist nicht lettisch, so wie hier behauptet, sondern eindeutig litauisch. Und wenn dann doch mal ein Gebäude beschrieben wird, entstehen bei mir sofort Fragezeichen. Außer beim Krankenhaus Sarkankauns, das gab es immerhin bis 1946. Sicher ist aber, dass es in den 1970er Jahren keine Einrichtung gab, die lettische Nationaloper hieß, so wie hier behauptet. Auch bei der Universität werden Fakultäten genannt, die es in den 1970er Jahren mit Sicherheit nicht gab. Ganz zu schweigen davon, dass die Einrichtung damals gar nicht Universität Riga hieß. Es gab auch kein Uni-Gebäude in der Altstadt mit einer Fassade voller Fenster. Und ein weiteres Gebäude. Zitat, die Staatsbibliothek mit ihrer runden Fassade im Stil der Jahrhundertwende war eines der imposantesten Gebäude der Stadt. Naja, tatsächlich waren damals die Bestände der Bibliothek in Riga aus Platzmangel auf mehrere Gebäude verteilt und das Haupthaus war zwar tatsächlich eine runde Fassade, aber war weit entfernt davon, eines der imposantesten Gebäude der Stadt zu sein. Ein wirklich imposantes Gebäude ist nur die neue Nationalbibliothek heute. Ich finde also Riga hier im Buch nicht wieder. Und es bleibt das Gefühl zurück, was will mir der Autor sagen? Ich muss sagen, ich finde diese Mischung aus detaillierten Fakten zum Judenmord, für die es offenbar gute Quellen gab, und sehr schlechter Riga-Recherche stark verunsichernd. Und da komme ich eben wieder auf den großen Margers zurück, der Holocaust-Überlebender und auch Historiker war und der die verschiedenen Jahrzehnte nach dem Zweiten Weltkrieg in Riga selbst erlebt hatte. Margers Westermanis war wirklich ein Švyturys, was Leuchtturm auf Litauisch heißt. Wie werden wir das alles, was in Zukunft über den Holocaust geschrieben wird, seien es Fakten, seien es Poesie oder ausgedachte Geschichten, wie wird das auf Leserinnen und Leser wirken, wo doch die Zeitzeugen nun alle gestorben sind? Schon dieses Buch lässt mich etwas ratlos zurück. Nein, ich möchte nicht von der Lektüre abraten, aber das Buch steht doch auch für die andauernde Notwendigkeit der kritischen Nachfrage in alle Richtungen, auch bei solchen Fragen, die wir selbst schon für geklärt hielten.

Das Buch heißt Das elfte Gebot. Der Autor ist Gabriel Bornstein. Das Buch ist erschienen bei Kröner Edition Klöpfer 2026, hat 232 Seiten und kostet im Handel 22 €.

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Jetzt kommen wir gleich zum Interview mit Artus Sebris, Musiker aus Lettland. Und wir hören weiterhin Musik von seinem Album Nora, was er mit seiner Band eingespielt hat. Ich wünsche viel Spaß beim Zuhören hier in der Baltischen Stunde.

0: Also, wir haben jetzt zu Gast Arthurs. Und das ist nur ganz wenig Unterschied zum deutschen Vornamen Arthur. Ein Mann. Manchmal ist man auch irritiert von den Namen. Es könnte eine Frau sein. Nein, Arthur muss ein Mann sein. Ist auch so. Sein Nachname Sebris ist vielleicht etwas gewöhnungsbedürftig. Das ist lettisch. Und er ist auf jeden Fall Bandleader, würde ich sagen. Musiker sowieso, Saxophonist. Und ich kann ihn schon nach Erfahrungen in Bremen fragen, weil er hat jetzt vor kurzem ein Konzert im Neos in Bremen gegeben. Und ich frage einfach mal, wie es war. Ja, und für die Hörerinnen und Hörer mache ich es wie immer für euch meine Fragen in Deutsch und die Antworten von Arthurs, die er auf Lettisch gibt, kommen dann auch wieder in Deutsch übersetzt. Also, Arthurs, wie war es denn mit deinem Konzert in Bremen?
1: Koncerts bija lielisks, ļoti priecājamies par to, ka ieradās tik daudz cilvēki un arī Un sākumā bijām nedaudz sabijušies, jo tomēr mums jāprezentē ir ne tikai savu mūziku, bet arī visa valsts un Bet kopumā viss bija ļoti labi un ļoti patīkami, ka bija arī visi mūsu draugi.
0: Es war großartig, meint Arthurs. Ich habe mich sehr gefreut, dass so viele Leute im Publikum waren. Anfangs waren wir ein wenig eingeschüchtert von der Tatsache, dass wir nicht nur unsere Musik vorstellen sollten, sondern auch noch unseren Staat Lettland. Aber es waren tatsächlich viele Bekannte da, viele Freundinnen und Freunde und das Wichtigste ist ja, sich auf die eigene Musik zu konzentrieren und nichts anderes.
1: Un spēlējām savu mūziku, tas jau, man liekas, ir svarīgākais šādā pasākumā prezentēt tieši savu mūziku, nevis spēlēt kādu citu.
0: Und ich kann auch bestätigen, es war die Botschafterin Lettlands aus Berlin nach Bremen angereist, um bei diesem Konzert dabei zu sein.
1: Jā, nu, vēstniece bija ieradusies paklausīties mūsu, mums par to ļoti liels gods, mēs arī pēc tam pēc koncerta, protams, parunājām.
0: Ja, tatsächlich, meint Arthurs, es war eine große Ehre für uns und nach dem Konzert haben wir uns auch ein wenig unterhalten. Die Botschafterin meinte, das Konzert sei eigentlich viel zu kurz gewesen und wir haben natürlich geantwortet, dass wir das gerne nochmal wiederholen, jederzeit.
1: Viņa izteica nožēlu par to, ka tik īsts koncerts ir bijis, bet mēs teicām, mēs jau labprāt ierastos vēl kādreiz.
0: Aber ja, so ist das eben mit diesem System, was auf der Jazzhead praktiziert wird. Es bewerben sich sehr viele Bands aus der ganzen Welt, die hier spielen wollen. Eine Jury sucht dann einige wenige aus, aber auch dann dauert eben ein Auftritt nur 30 Minuten. Habt ihr denn irgendwelche Einladungen für weitere Konzerte bekommen, Arthur? Und die Botschafterin, ist sie denn wirklich Jazz-Fan?
1: Es nezinu, vai viņa ir Jazz-Fans, bet nu, mūzika viņai patika.
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0: Na, ob sie wirklich Jazz-Fan ist, das kann ich nicht sagen, antwortet Arthurs. Aber unsere Musik hat ihr gefallen, sagt er. Und lacht. Mal sehen, wo wir unser neues Album noch vorstellen können. Jetzt, wo wir reden, ist ja erst ein Tag nach dem Konzert vergangen. Da kann man noch nicht so viel sagen. Wir sind natürlich offen für viele weitere Konzerte.
1: Bet, nu jā, cerēsim, šobrīd vēl neesam pagājuši tikai vienu dienu, vēl neesam varbūt sagaidījuši citus uzaicinājumus, bet mēs esam ļoti atvērtam visam, jā. 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
0: Ist das denn euer erster Auftritt in Deutschland gewesen? Ich vermute, es war das erste Konzert in Bremen.
1: Šī bija pirmā reize, kad es spēlēju Bremenē, bet Vācijā es esmu īstenībā uzstājies ļoti daudz, gan mazāk ar savu mūziku, bet ļoti daudz mums ir tāds ļoti populārs ansambris Latvijā, kas ir Eiropā ir zināms, ir Latvian Blues Band.
0: Ja, es war tatsächlich das erste Mal, dass wir in Bremen gespielt haben, antwortet Arthurs. Aber in Deutschland sind wir eigentlich ziemlich oft. Allerdings bin ich dann mit einer anderen Band unterwegs, die vielerorts in Europa schon ihre Fans gefunden hat. Die Latvian Blues Band. Beste Bluesmusik. Ich gehöre nicht zur Stammformation, meint Arthurs, aber wir waren schon auf vielen Festivals unterwegs.
1: Ar bluesa mūziku un esam izbraukājuši. Nu, es gan neesmu pamatsastāvā, bet viņi man kā draugi pieeicina ļoti bieži un Vācijā mēs esam ļoti daudz uzstājušies dažādos festivalos.
0: Ja, von einem Baltic Blues Festival habe ich auch schon mal gehört. Das war doch in Schleswig-Holstein. Ich glaube, es war Eutin. Oder hieß es Blues Baltica? Spontan weiß ich es nicht mehr so genau.
1: Jā, iespējams, bet es tagad neatminos, vai es esmu bijis, jo mēs esam tik daudz izbraukājuši. 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
0: Ich weiß es auch nicht mehr so genau, sagt Arthurs. Ich bitte um Entschuldigung, aber ich kann auch nicht alle Orte erinnern, wo wir schon waren. Wenn man die ganze Zeit unterwegs ist und immer nur Hotels von innen sieht, ich kann auch nicht immer sortieren, wo auf der Weltkarte die Stadt sich befindet, wo wir gerade spielen.

0: Also gut, wenn Arthurs nicht alle Städte erinnert, wo er schon Konzerte gespielt hat, dann sind vielleicht auch unsere Hörerinnen und Hörer entschuldigt, die nicht alle Städte in Lettland kennen. Wo bist du denn aufgewachsen, Arthurs? In Riga oder anderswo in Lettland?
1: Es esmu no Jelgavas, kas ir ļoti tuvu Rīgai. Tas ir kādas 40 minūšu brauciens.
0: Ich stamme aus Jelgava, sagt Arthurs, eine Stadt südlich von Riga, nicht allzu weit. Ich fahre 40 Minuten bis dahin. Aber die allermeisten meiner Musikerkollegen, mit denen ich zusammenspiele, die sind tatsächlich aus Riga.
1: Bet lielākā daļa mūziķu, kas spēlē man ansamblī, tie visi ir no Rīgas, jā.
0: Ach ja, Jelgava, Deutsch Mitau. Das war ja früher auch mal die Hauptstadt von Kurland.
1: Semgale.
0: Nein, Jelgava ist die Hauptstadt von Semgale, antwortet Arthurs. Und hier muss ich wohl einen kleinen Einschub machen. Arthurs meint damit die traditionelle lettische Auffassung, dass Lettland aus vier Regionen besteht. Das nördliche Vidzeme, im Osten Latgale, im Westen Kurzeme, Kurland, und im Süden Semgale. Soweit korrekt, aber wenn wir an das historische Kurland denken, wo die deutsche Oberschicht auch noch unter der Herrschaft des russischen Zaren das Sagen hatte,

0: Da gab es ein historisches Kurland einschließlich von Semgale, mit Mitau als Hauptstadt. Die Letten beziehen sich gerne auf den alten Volksstamm der Kuren. Es gab sogar kurische Könige, aber die haben immer an der Ostseeküste gesiedelt, nie im Süden von Lettland. Andererseits formierte sich nach dem Zusammenbruch des deutschen Ordensstaates im 16. Jahrhundert ein Herzogtum Kurland mit Mitau als Verwaltungssitz. Später kam Kurland dann zu Russland, wurde eine der drei russischen Ostseeprovinzen neben Livland und Estland. Und ab 1918 galt dann wieder die lettische Aufteilung, also das südliche Semgale, westlich davon Kurland. Viele lettische Städte haben eben eine bewegte Geschichte.
1: Das ist sehr zinoši. Tieši tā bija kādreiz Mītava un tā Kurzemes hercogiste, Hercogs Jēkabs. 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
0: Und Arthurs bestätigt das dann mit eigenen Worten. Jelgava wurde mal Mītau genannt. Es gab einen Herzog von Kurland. Herzog Jakob ist der bekannteste. Und ein Stadtschloss ist auch erhalten geblieben. Ja, aber Arthurs, wenn doch deine Heimatstadt so eine tolle Vergangenheit und der Herzog Jakob hatte, warum heißt du dann Arthur und nicht etwa Jakob?
1: Ļoti labs jautājums. Vecāki man nosauca, mums bija tāda ļoti padomju laikos ļoti populāra filma. 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
0: Na, das ist eine gute Frage, antwortet Arthurs und lacht. Ich habe von meinen Eltern etwas mehr dazu erfahren, sagt er. Es gab zu Sowjetzeiten einen sehr populären Film mit mehreren Teilen. Er hatte den Titel Ilgais Zelt Kapas, der lange Weg durch die Dünen. Eine Produktion des Kinostudios Riga. Er spielte in einem Ort am Meer und der Held ist in diesem Film Arthurs. Und in dieser Zeit, in meiner Generation, wurden viele Kinder Arthur genannt, meint er.
1: Un tur bija galvenais varonis Arthurs, un tāpēc tajā 90. gados, kad es dzimu, tad šis vārds bija ļoti populārs, un tad daudzi Arthuri bija manā laikā.
0: Na, also, wenigstens der Name eines Helden, wenn auch nur ein Filmheld.
1: Jā, tieši tā.
0: Aber das ist ja die Sichtweise der Eltern. Zwei Menschen, die sich auf einen Namen einigen müssen. Manchmal entscheidet dann auch nur die Mutter. Aber bist du zufrieden mit deinem Namen, Arthur?
1: Es esmu, man vēl patīk vārds, bet man pārsvarā kaut kā tas uzvārds man ir tik, varbūt, tik zināms. 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
0: Ja, ich bin zufrieden, meint Arthurs, aber wenn man noch den Nachnamen dazu nimmt, es gab ja in Lettland mal den Schauspieler Kārlis Sebris, den kennen auch viele. Daher kennen mich die meisten auf jeden Fall mit dem Nachnamen, seltener mit dem Vornamen.
1: Un līdz ar to mani vairāk cilvēki sauc uzvārdā, retais, kurš man sauc vārdā vispār.
0: Okay, Arthur, dann wirst du vielleicht sogar mit Schauspielern verwechselt?
1: Man daudz prasa, vai man viņš ir rados.
0: Ich werde oft gefragt, ob ich mit dem Schauspieler Kārlis Sebris verwandt bin. Und dann kann ich antworten, ich bin mit einem anderen Kārlis Sebris verwandt. Das ist nämlich mein Sohn.
1: Es saku, nē, bet man rados ir cits Kārlis Sebris, kas ir mans dēls.
2: Oh, ja.
0: Ah ja, ein junger Mann, der nächste Kārlis Sebris. Aber Arthur, auch du hast deinen Sohn dann nicht Jakobs genannt. Das muss ich aber nochmal wiederholen. Nun also Kārlis oder Karl, wie es deutsch heißen würde. Und ich kann hinzufügen, Kārlis Ulmanis kennt in Lettland ja auch jeder. Vor dem Zweiten Weltkrieg Regierungschef Lettlands.
1: Kārlis Ulmanis, ja, un pareiz atsauc ir arī tāds, ja. 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
0: Ja, Kārlis ist jedenfalls ein typisch lettischer Name, meint Arthurs. Ich habe noch einen Sohn namens Klāvs, also Klaus deutsch, und eine Nora, also insgesamt drei Kinder, sagt Arthurs.

0: Gut, Arthur, dann stelle ich dir mal auch dieselbe Frage, wie ich sie schon vielen gestellt habe, die aus Lettland kommen. In deiner Kindheit, Arthur, hast du wahrscheinlich in einem Chor gesungen und hast eine Musikschule besucht, oder ist es bei dir anders?
1: Es esmu dziedājis korī un, protams, esmu gājis arī mūzikas skolā, bet tur es apgūlu nevis saksofonu spēli, bet, kas bija bērns, es apgūlu klarnetu spēli, un saksofons man tikai ienāca dzīvē tikai vēlāk. 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
0: Ja, bestätigt Arthurs, ich habe im Chor gesungen und bin auch zur Musikschule gegangen. Allerdings habe ich damals zunächst Klarinette gelernt. Zum Saxophon bin ich erst später gekommen. Und es war auch die Zeit, wo ich begonnen habe, mich für Jazz zu interessieren. Wir hatten einen sehr bekannten Dirigenten, der an unserer Schule lehrte, Raitis Ašmanis. Er hat die Jelgava Big Band geleitet. Er hat mich mit dem Saxophon bekannt gemacht und auch eingeladen, in einem Jugendorchester, einer Jugend-Big-Band, mitzuspielen. Und im Chor habe ich selbstverständlich auch gesungen. Welcher Lette hat denn nicht im Chor gesungen?
1: Mit Chori ist es ein Bruder, mit Zedax. Und gut, Latvijas noch Chori Zedax.
0: Ja, deshalb frage ich ja. Ich nehme einfach an, in Lettland singen fast alle im Chor. Aber es könnte ja sein, dass du in irgendeinem bekannten Chor gesungen hast und hinterher sagst, das hätte ich doch auch erwähnen können. Und ich könnte dich ja auch fragen, ob du vielleicht schon auf Hochzeiten gespielt hast, denn das hat dein Kollege Ralfs Abidans erzählt, mit dem ich schon gesprochen habe.
1: Nun, nevienā populārā laikam es neesmu dziedājis, bet tādos amatieru mākslas kolektīvos esmu bijis, ja, arī skolā.
0: Na, in einem berühmten Chor habe ich nicht gesungen, meint Arthurs, aber in einem von den vielen lettischen Amateurchören, auch schon in der Schule. Und ja, ich spiele auch manchmal auf Familienfeiern und Hochzeiten. Warum fragst du? Es ist vielleicht nicht meine Lieblingsbeschäftigung, sagt er, wenn so verschiedene Musikerinnen und Musiker sich zusammenfinden, sich in einer Gruppe integrieren und dabei ständig neue Kontakte knüpfen, so wie es eigentlich auch im Jazz typisch ist. Das ist mein Ding. Sagt Arthurs.
1: Spēlēju arī kāzās, protams. 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
0: Und wie würde das aussehen, so eine richtig nette lettische Feier? Wahrscheinlich

0: müsste auch ein gutes lettisches Bier dabei sein, oder? Oder vielleicht gibt es noch andere Getränke, wenn richtig gefeiert wird. Es gibt ja auch so einen Sekt, der sich sogar Riga Champagnetis, also Riga Champagner, nennen darf.
1: Nu, es gan alkoholu pats nelietoju, bet alles mums ir populārs, protams, bet ne tik populārs kā Vācijā, protams.
0: Nun, ich selbst trinke gar keinen Alkohol, sagt Artus. Aber in Lettland ist Bier natürlich sehr beliebt, auf Hochzeiten und auch anderswo. Vielleicht nicht ganz so verbreitet wie in Deutschland. Ja, und den Champagnetis, den gibt's natürlich auch. Aber da ist noch was, man nennt es Schmackowka. Damit ist selbstgebrannter Schnaps gemeint. Besonders guten gibt es in Latgale.
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0: Ah ja, ich habe gelesen, es gibt sogar Orte in Lettland, da wird Šmakovka für Touristen zum Probieren angeboten. Es nennt sich dann kulinarisches Erbe Lettlands. Und bei dem, was in Lettland Champagnetis heißt, das ist ja offenbar eine absolute Ausnahmeregelung, die von der EU erlaubt worden ist. Denn woanders auf der Welt darf sich nichts anderes Champagner nennen, denn das gilt als Herkunftsbezeichnung. Champagner muss also eigentlich aus der Champagne in Frankreich stammen. In Deutschland wird demzufolge auch alles andere Sekt genannt. Und wenn dieses in Lettland hergestellte Getränk dann außerhalb von Lettland verkauft wird, muss auch Sparkling Wine draufstehen, nichts anderes.
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0: Ja, bei uns gilt das auch als historische Bezeichnung, was als Riga Champagnetis verkauft wird. Es steht aber drauf, dass es Schaumwein ist, meint Artus. Das gibt es in vielen bunten Farben.

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0: Gut, dann nochmal zurück zu deinem Leben als Musiker, Arthur. Du bist ja schon so weit gekommen, deine eigene Band zu gründen. Aber spielst du immer noch in verschiedenen Bands?
1: Jā, es spēlēju dažādos. Šis ir mans tāda mana laboratorija, kur es varu savu mūziku vairāk atskaņot. 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
0: Also mit den Musikern, mit denen wir jetzt unser neues Album Nora aufgenommen haben, mit denen spiele ich schon viele Jahre zusammen, meint Arthurs. Das ist sozusagen mein Laboratorium, wo wir unsere eigenen Sachen ausprobieren. Und ich spiele dann auch noch in der Jelgava Big Band, denn auch die Big Band Musik mag ich sehr. Und dann gibt es manchmal noch so verschiedene Projekte in der lettischen Popmusik. Auch da wird manchmal ein Saxophon gebraucht. Da gibt es starke Nachfrage.
1: Un arī Latvijā ļoti dažādiem, nu īstenmā vairāk ar popmūzikas māksliniekiem arī.
2: Jā. Jā, okay.
1: Jā, protams, sometimes, protams, tas liriskais instruments, jā.
0: Okay, und wenn du schon mehrmals in Deutschland aufgetreten bist, Arthurs, wie empfindest du das? Gibt es Unterschiede, was das Publikum in Lettland oder in Deutschland angeht?
1: Ja, es gribētu uzteikt vāciešu klausītājs par to, kad tāda vecāka gada gājuma cilvēki. 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
0: Oh ja, solche Unterschiede gibt es, meint Arthurs. Ich muss wirklich das deutsche Publikum ausdrücklich loben. Sogar ältere Leute, und ich rede jetzt von der lettischen Bluesband, in Deutschland geht alles so mit der Musik mit. Bei uns in Lettland ist es doch eher so, sie sitzen da schüchtern und zurückhaltend, aber in Deutschland, die geraten schon beim ersten Stück in Bewegung. Und dann ist es auch so, vielleicht ist es in Lettland noch nicht so sehr üblich, eine CD zu kaufen nach dem Konzert. Aber in Deutschland kaufen sie die CD, bitten mich um eine Unterschrift drauf und sind sehr glücklich darüber und das freut mich natürlich auch.
1: Un tas, kad arī Latvijā varbūt nav tik populāri vairs koncertos pirkt diskus CD, tad Vācijā, vācieši ir gatavi vienmēr nopirkt, grib tavu parakstu un tas baigi priecē īstenībā.
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0: Naja, das ist dann vielleicht doch eine unterschiedliche Mentalität und nicht nur der Mangel an Geld. Denn natürlich kaufen auch die Leute in Deutschland nicht einfach jede CD. Aber wenn du das so klar sagst...
1: Es pieļauju, ka tas varētu būt arī daļēji tas padomju laika mantojums, kad nu, tā mūzika, diezgan daudz, piemēram, džess un blues, nu, tāda mūzika bija būt aizliegta, tas ir rietumnieciskais viss, ja, un mēs klausījām.

0: Also lokale Musik.
1: Ja, überlegt Arthurs, man könnte auch darüber nachdenken, ob das noch die Auswirkungen aus der Sowjetzeit sind, denn damals waren Blues und Jazz so gut wie verboten. Selten zu hören, eben weil es aus dem Westen kam. Und daher sind Jazz und Blues nicht so stark in Lettland verwurzelt, wie vielleicht andere regionale lettische Traditionen. Naja, in Westdeutschland war, das können wir sicher sagen, in den 1970er oder 80er Jahren Jazz und Blues nicht verboten. Und etwas provokativ gesagt, da haben nun die Lettinnen und Letten vielleicht Jahrzehnte gewartet auf so eine Bluesband wie eure, Arthurs, und dann sitzen sie im Konzert und bewegen sich nicht.
0: Nu, tieši tā, tieši tā, tieši tā. Jo jums tā ir jaunības mūzika. Mums tagad mūsu paudzēm tā jau vairs nav jaunības mūzika, tā jau ir kaut kāda sena.
1: Ja, eben, meint Arthurs. Damals war das bei euch wohl auch die Musik der Jugend. Das war es bei einer Generation, die in Lettland aufwuchsen, nicht. Aber ich habe nicht gesagt, dass sie sich gar nicht bewegen. Wir sind eben nur etwas zögerlicher als die Deutschen.
0: Nein, nav jau tā, ka pilnīgi nekustās, bet mūs latvieši vienkārši kautrīgāki, laikam ir pēc des rakstura. 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
1: Na, vielleicht wird's besser, wenn ausreichend Bier zur Verfügung steht. Es gibt ja auch in Lettland schon ein paar Deutsche, die dort leben. Vielleicht wird es auch ein gemeinsames Vergnügen.
0: Ja, nu, varbūt pēc pāris aliem, tad jau ir. 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
1: Ja, vielleicht, schmunzelt Arthurs. Wer sich bewegen kann, der zieht vielleicht auch noch ein paar andere mit.

0: Wir haben jetzt inzwischen verstanden, du machst ganz unterschiedliche Projekte, Arthurs. Aber ist es denn möglich, sich da immer umzustellen? Spielst du in verschiedenen Bands verschiedene Musik? Jazz, Blues, Pop? Kannst du dich da von Konzert zu Konzert anders drauf einstellen? Oder sind es einfach verschiedene Zeitabschnitte?
1: Ir tā, kad ir grūti pārslēgties brīžiem, jo džezā un blūzā, kas it kā nu, skaitās nu, viens džeza koks, no kā ir izaudzis, tomēr blūza mūzikā ir cita valoda improvizācijas. 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Jā, un tad man arī ir bišķiņ jākoncentrējās tagad nespēlēt tā. 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
0: Es ist so, dass der Wechsel tatsächlich etwas schwierig ist, gibt Arthurs zu. Auch wenn vielleicht Jazz und Blues irgendwo dieselben Wurzeln haben, doch Blues, das ist wie eine andere Sprache. Auch die Improvisation. Ich kann beim Blues nicht etwas spielen, was mir gerade so in den Sinn kommt, wie beim Jazz. Aber wenn es dann zwei Konzerte hintereinander wieder sind, dann kann ich so langsam den Sound des Blues wieder aufnehmen.
1: Un kad jau tu esi paspēlējis jau kāds divus koncertus, tad jau jūti, ka tu esi atgriezies tajā, tajā blūza noskaņā.
2: Jā,
0: Okay, deine Welt ist also Blues und Jazz normalerweise, Arthurs. Aber wie sieht es denn aus mit der lettischen Folklore? Fühlst du dich davon auch irgendwie beeinflusst?
1: Protams, kad tā mūzika mani kaut kādā veidā ir ietekmējusi, bet es pats laikam daudz neesmu spēlējis folk mūziku.
0: Ja, wahrscheinlich hat der Folk auch irgendwie Einfluss auf mich, sagt Arthur. Aber ich selbst habe nie Folklore gespielt. Es liegt allerdings irgendwie jedem Letten auch im Blut.
1: Bet, nu, jebkuram latvietim, tas ir bišķiņ gēnos šī te mūzika, ja? Tas iespēja kaut kādu skanējumu.
0: Allerdings habe ich das typisch lettische Folklore-Instrument, die Kurkle, noch nicht in einer deiner Bands gesehen.
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0: Jā, aber genau darüber habe ich heute erst nachgedacht, sagt Arthur. Ich war auf einem Konzert einer britischen Band und da war eine Harfe dabei. Und der Klang war so fantastisch, ich habe gedacht, wir können das in lettischer Variante auch mal machen. Mit der Kurkle eben. Jedenfalls war es ein sehr schönes Konzert, sehr meditativ.
1: Jo, das ist ein superiges Konzert, das meditatives.
0: Sehr schön, Arthur. Dann haben wir auch noch eine Idee für die Zukunft. Natürlich hoffen wir, dich möglichst oft noch in Bremen zu sehen. Und das sage ich, weil ich weiß, Bremen ist nicht die Hauptstadt von Deutschland und wahrscheinlich auch nicht die Musikhauptstadt von Deutschland. Natürlich freuen wir uns über Konzerte von deiner Band, auch im übrigen Deutschland. Ich habe ja gesehen, zumindest mit der Latvian Blues Band gab es schon eine Reihe von Konzerten. Und so sollte die Arthur Sebris Band auch noch etwas bekannter werden.

0: Wir stellen das Album Nora in der Bayerischen Stunde vor und wer da noch Fragen hat, ich leite es an dich weiter, okay?
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0: Ja, danke für die netten Worte und ich kehre natürlich auch sehr gern wieder nach Deutschland zurück, sagt Artus. Bremen hat ja auch noch eine Partnerschaft mit Riga und auch in Riga steht ja ein Denkmal der Bremer Stadtmusikanten. Und als ich durch die Innenstadt von Bremen gegangen bin, habe ich gesehen, dass beide Städte sich ja auch sehr in der Architektur beeinflusst haben, auch was die Kirchen und den Dom angeht. Und ich hoffe also, dass ich bald wiederkommen kann.
1: Gotikas stils. 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
0: Ja, Riga und Bremen zu vergleichen, das hast du nett gesagt, Artus. Aber ich bin da ein wenig vorsichtig, denn es gibt ja auch die ganz konservative Auffassung, Lettland und besonders Riga sei ja früher deutsch gewesen. Und Deutsche, die dort mal lebten und dort viel Eigentum hatten, sagten dann, ja, leider mussten wir das 1939 verlassen. Aber wer so denkt, also einfach sagt, Riga sei eigentlich deutsch, der vergisst die Lettinnen und Letten dabei. Da möchte ich mich nicht anschließen. In den Zeiten der deutschen Großgrundbesitzer, da wurde zwischen Deutschen den Besitzenden und Undeutschen den anderen, die keine Ansprüche hatten, unterschieden. Also, Artus, nach diesem Maßstab würdest du dann bei den Undeutschen eingeordnet.
1: Tā pagātne, protams, ir ļoti lielā mērā saistīta ar Vāciju. 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
0: Nun ja, die Vergangenheit Rīgas ist wohl sehr verbunden mit Deutschland, meint Artus. Das ist ja klar. Aber ich gehöre, meint sowieso zu einer anderen Generation.
1: Nu, es esmu no citas paudzes, jau no citas paudzes.
0: Also, dann hattest du noch keinen näheren Kontakt zu so einer traditionellen deutsch-baltischen Organisation, Artur? Gab es noch keine Einladung von dieser Seite?
1: Vēl nē, līdz šim nē, es neesmu.
0: Artur verneint das und ich kann meinerseits nur bekräftigen, dass ich die Artur Sebris Band natürlich auch dort nur empfehlen könnte.
1: Paldies, jā, rekomendēj.
2: 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So, bis labu und laime gut ceļu.
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0: Also, entweder sehen wir uns nächstes Jahr auf der Jazz Ahead mit dem großen Schwerpunkt Baltische Staaten oder bei Konzerten mit der Latvian Blues Band, vielleicht auch der Artur Sebris Jazz Band und das auch sicher mal in Deutschland.
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1: Paldies.

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Also, soweit für heute. Ich bedanke mich ganz herzlich bei Arthur Sebelis für das ausführliche Gespräch und auch für die Musik vom Album Nora, die wir heute in der Baltischen Stunde gehört haben. Und Arthur hat ja erzählt, dass er auch mal in der Big Band seiner Heimatstadt Jelgava gespielt hat. Und von deren Album habe ich zum Schluss noch mal ein Stück aufliegen. Es heißt Mambo Italiano, komponiert von Raimonds Pauls. Und es spielt die Jelgava Big Band unter Leitung von Raitis Ashmanis. Und unter anderem auch Arthur Sebelis am Saxophon. Ich bedanke mich fürs Zuhören und verabschiede mich bis zur nächsten Sendung. Die nächste frische Ausgabe der Baltischen Stunde kommt am Dienstag, den 29. September, pünktlich um 19 Uhr. Und am Mikrofon verabschiedet sich jetzt Albert Kaspari.

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2: Tachchen und willkommen bei Rocklabor FM. Wir gehen in die zweite Runde. Letzte Woche hatten wir schon Wald und Wolf oder Wolf und Wald von unserer Musikredaktion vorgegeben bekommen mit ganz, ganz vielen tollen Liedern und sollten dazu eine Sendung machen. Heute ist Version 2 sozusagen am Start. Wir haben von Pucki23, unserem Musikredakteur, mal wieder eine Playlist bekommen. Dieses Mal ist das Thema Harmonie oder Hermonie. Ich bin mir nicht sicher, ob wir ganz viel Hair-Metal haben.
3: Danke für gar nichts, Pucki, ehrlich.
2: Aber Raik, wann warst du denn das letzte Mal beim Friseur?
3: Da hast du den richtigen, weißt du, ganz ehrlich. Also ihr könnt mich ja jetzt nicht sehen, weil Radio ist ja immer noch, aber ich bin der Mensch mit ohne Haare. Also insofern ist das genau meine Sendung jetzt, ehrlich, oh Mann.
2: Aber wir machen mal das Beste draus, Harmonie, na, auf geht's.

0: So, Natascha, nach den Eagles. Die Frage, wie nähern wir uns jetzt mehr oder weniger auch hier wieder unvorbereitet dem Thema Haare?
1: Also, ja, die Eagles. Also, oh, ja, höre ich ja gerne, ist aber jetzt kein Hair Metal, hat aber auch kein Hair irgendwie im Titel oder in, wie heißt das denn hier, im Bandnamen. Aber hat auf jeden Fall, wenn ich mich jetzt erinnere, also das war ja schon auch die Zeit der langen Haare, die 70er, ne?
0: Lange Haare. Also die Glamrock-Geschichte, ne? So diese.
1: Wobei, die war ein bisschen später, oder? Ja. Aber so Anfang der 70er, wo die Jungs einfach dann aus Trotz lange Haare getragen haben. Daran erinnere ich mich. Naja, das wäre so der erste.
0: Das ist ja auch immer so, das ist übrigens eine interessante Geschichte. Wann sind denn Haare wirklich lang? Also ich, ist jetzt nicht meine Zeit und Generation, auch wenn ich so aussehe, aber als die Beatles und die Stones damals rauskamen, in den 60ern, da hat man die ganz ehrlich für langhaarige Bombenleger gehalten.
1: Stimmt.
0: Also die wurden wirklich als langhaarige das muss man sich mal vorstellen. Und die hatten ja damals, also wenn die irgendwas hatten, dann ja keine langen Haare, sondern das war dann irgendwie so über die Ohren und so. Und das war dann schon schlimm genug. Und dann viel später kamen ja dann die Whitesnakes und was weiß ich hier, Bon Jovi und wie diese ganzen langhaarigen Bombenleger alle hießen.
1: Mensch.
0: Ja, also ihr seht schon, ich hab's mit Haaren habe ich es nicht so. Also wer mich kennt,
1: aber mit Bombenlegern offenbar. Nein, sag mal.
0: Also entschuldige, wir sind eine seriöse Sendung. Aber die Frage, die ich mir gestellt habe, das war, wie nähert man sich dann dem Thema Haare jetzt in einer Radiosendung an?
1: Also man kann es jetzt wirklich technisch machen, im Sinne von, gut, wir gucken mal auf die Bands, wie waren die so drauf, wie war das im Genre, wie viel Harmonie haben die auch in ihren Stimmen gehabt, da sind die Eagles ja sehr bekannt für, also Harmonie wirklich als Harmonie, wie sind die
0: Wobei,
1: Stimmen.
0: Wobei, da sagst du was. Ich bin ja der etwas alberne Teil hier in dieser Runde und mir fallen gleich wieder lustige Friseurnamen ein.
1: Ja,
0: seid
1: das
0: ehrlich,
1: müssen
0: das
1: wir
0: ging
1: auch
0: euch
1: machen.
0: Auch gerade durch den Kopf,
1: das
0: oder?
1: Das müssen wir auch machen. Ich glaube, es
0: Pony
1: wäre
0: und Clyde.
1: Wo kam der? Aber die gibt es nicht in Bremen, oder?
0: Nein, die gibt es glaube ich nicht in Bremen, nein.
1: Okay.

0: Also ich würde sagen, wir skippen so ein bisschen den seriösen Part, weil das haben wir ja schon wirklich oft und lange mit euch gemacht, über Musikgenre zu reden und sowas. Nee, ich glaube auch, dadurch, dass wir diese Playlist jetzt einfach vorgesetzt bekommen haben, machen wir das Beste draus, indem wir einfach raushauen, was uns im Kopf rumschwebt.
1: Oder?
0: Keine Philosophie, keine Wissenschaft.
1: Kein Skript, kein einfach nur, nee. Was uns gerade so, ich weiß, das ist dann vielleicht auch für den einen oder anderen intellektuell etwas herausfordernd, also für mich, aber oh, ich denke wieder, aber es gibt in Bremen einen Laden, der heißt Belher, ne? Auch wenn wir da erst anfangen, Leute, gut. Also ganz ehrlich, da fällt uns bestimmt nur das ein oder andere ein.
0: Mir kommen jetzt schon fast die Tränen, ja, oh, das finde ich richtig gut. Aber trotzdem, was ich auch schön finde, wir sehen es in den Songtiteln, die wir jetzt auch heute spielen werden, in der Playlist, wenn wir ein bisschen vorschauen, es gibt doch viele Songs, wo irgendwie Hair oder irgendwas vorkommt. Zum Beispiel der nächste Song, den ihr jetzt schon im Hintergrund so leicht hört, von America, Sister Golden Hair.

0: So, wie machen wir weiter, Natascha? Ich habe mir gerade, während der Song lief, überlegt, dass ich dir jetzt die Frage stelle, wie machst du das beim Friseur? Also nicht, wie machst du das beim Friseur, aber
1: ich setze mich hin und
0: lass mir die Haare schneiden. Nein, ich erinnere mich, dass du mir mal erzählt hast, dass, oder in einer Sendung, das ist schon ewig her, dass du dir die Haare selber schneidest.
1: Ja.
0: Ist das immer noch so?
1: Ja.
0: Oh Gott, jetzt heulen alle Friseure in Bremen gerade.
1: Ja, ihr werdet mit mir leider kein Geld verdienen. Ich weiß auch nicht. Ich mach das nicht. Mhm. Ich gehe nicht mehr zum Friseur. Mhm.
0: Jetzt muss man dazu wissen, Natascha trägt so eine freche Kurzhaarfrisur.
1: Ja, genau.
0: Nein.
1: Ganz pfiffig.
0: Ganz pfiffig.
1: Hinten
0: mit so einem Problempony vorne. Ja, genau. Mit so einer, rot gefärbten
1: Strähne. Dinkeldörte.
0: Nein, Natascha hat ganz wundervolles Haar.
1: Genau. Danke. Was soll ich jetzt sagen?
0: Naja, du schneidest dir selber die Haare. Und
1: ja.
0: Jetzt hätte ich mich gefragt, aber da fiel mir das gerade ein, was dann so dein größter Fehler war irgendwie. Also ob du dich mal so richtig verschnitten hast oder ob es irgendwas gibt, was für die Zuhörer da draußen in Bezug auf deine Frisur, deine Haarerlebnisse oder was auch immer interessant sein könnte. Weil ich habe tatsächlich nichts zu erzählen. Ganz kurz, gleich bist du wieder dran. Ich habe seit meinem 18., 19. Lebensjahr trage ich...
1: So lange schon?
0: Ja, die gleiche Frisur.
1: Nein.
0: Nämlich gar keine.
1: Wirklich?
0: Ja, tatsächlich.
1: Aber hast du dich selber zu entschieden, oder? Mit 18, 19?
0: Ja, ich habe tatsächlich, man muss dazu sagen, ich habe als junger Bengel, das glaubt man kaum, so mit 15, 16 habe ich so eine Prinz-Eisenherz-Frisur gehabt. So,
1: weißt du,
0: so
1: ein Foto sehen, das ist
0: ja
1: klar,
0: ne? Und dann habe ich irgendwann, ich bin dann mit 19 zum Grundwehrdienst und habe tatsächlich dann, als ich eingezogen wurde oder im Grundwehrdienst angetreten habe, aus ganz pragmatischen Gründen mir den Kopf rasiert, wie man das so aus amerikanischen GI-Filmen kennt, ne? So Full Metal Jacket, ne? Und dann tatsächlich bin ich da hängen geblieben.
1: Kann mir das so
0: Kein
1: vorstellen.
0: Witz.
1: Aber dann hast du dir das jahrelang selber noch abrasiert.
0: Bis heute, ja, genau. Ja,
1: heißt, du würdest jetzt noch volles Haar haben?
0: Naja, ob es noch voll ist, darüber streiten die Gelehrten, aber ich hätte Haare, habe Haare. Also ich muss die, oh Gott, das wird aber sehr privat und intim, also ich muss tatsächlich noch regelmäßig mir sozusagen mehrfach in der Woche, ja. Und dann kam die Frage, oder würde natürlich kommen, hast du jemals drüber nachgedacht, in die Türkei zu fliegen und dir?
1: Okay.
0: Nee, ich kenn's nicht anders, mein Umfeld, meine Kollegen, meine Freunde, meine Familie, niemand kennt mich anders. Ich bin halt herrlich glücklich.
1: Herrlich. Stell dir mal vor, so würde ein Friseursalon heißen. Herrlich.
0: Wir schweifen ab. Lass uns mal Musik machen und danach nehmen wir den Gedanken wieder auf.
1: Ja.

0: So, jetzt muss ich ja den Faux-Pass von gerade wieder gut machen. Ich habe Natascha eine Frage gestellt und danach minutenlang monologisiert.
1: Das kennen wir von dir, Ralf.
0: Ich bin jetzt mal ganz ruhig und stelle die Frage erneut. Hast du dich mal so richtig verschnitten?
1: Also der Grund, warum ich nicht zum Friseur gehe, ist tatsächlich, weil ich zu faul bin und nicht warten kann, bis ich einen Termin habe. Ah. Das heißt, ich bin wirklich dann, ich bin der Klassiker, 22 Uhr Sonntagabend, wo du auch wirklich nirgendwo mehr hingehen kannst, denke ich mir, okay, jetzt muss ich mal meine Haare machen. Mhm. Ich habe aber einen Stufenschnitt seit sehr vielen Jahren und habe mittlerweile auch einen geraden Pony. Also ich sehe so ein bisschen aus, man könnte mich auch in die 70er Jahre schicken und das würde irgendwie schon auch funktionieren. Nee, also der Schnitt funktioniert ganz gut. So, das ist eigentlich der primäre Grund, dass ich ein bisschen zu faul bin, immer zum Friseur zu gehen, bis zum Termin zu warten. Ich hatte ein, zwei Mal nicht so gute Erfahrungen. Als ich jünger war, hat man mir wirklich mal einen ganz furchtbaren Kurzhaarschnitt gemacht, also so mit 12, 13, wo man wirklich so aufigeln musste und so und jeden Tag waschen. Und das fand ich einfach nur zu high maintenance, das fand ich blöd. Und einen einzigen Fail hatte ich mal selber, und zwar, man kommt dann ja an den blödesten Tagen genau zu der Frage so, okay, jetzt muss ich irgendwas machen. Ich, 22 Uhr abends, keine bessere Idee als Haare schneiden. Ich habe einen Tag vor meinem Abiball meinem Pony nachgeschnitten.
0: Das ist nicht dein Ernst.
1: Doch, doch. Es war nicht der absolute Fail, aber auf den Bildern sieht man einfach, dass der einen halben Zentimeter oder sowas zu kurz ist. Das
0: aber
1: heißt,
0: sag
1: ich habe die Haare gezogen, dann geschnitten.
0: Ach,
1: Leute, macht es nicht.
0: Nein.
1: Und er war ein bisschen zu kurz. Also nicht schlimm, aber so, dass es mir jedes Mal, wenn ich die Bilder sehe, auffällt, dass ich mir denke, warum musste ich einen Tag vor meinem Abiball meinen Pony schneiden?
0: Also so eine Videos gibt es ja irgendwie von irgendwelchen auf TikTok oder Instagram. Und da denkt man mal, welche Vollhorsties, wie das, also das weiß man doch.
1: Aber mein Abiball ist schon so lange zurück, da gab es noch diese ganzen YouTube-Videos nicht. Das heißt, ich bin einfach so gefailed, weil ich einfach dachte, ja, ich ziehe mal die Haare runter bis zu meiner Nase.
0: Okay.
1: Ja, das war so der einzige Fail. Ansonsten hatte ich keine. Sonst habe ich bisher wirklich auch dann gute Erfahrungen gemacht. Ich habe mal jahrelang Bob getragen. Da musste ich dann natürlich zum Friseur, weil den habe ich mir nicht selber geschnitten. Aber jetzt mit den langen Haaren.
0: Und ohne, also das sieht gut aus, Natascha.
1: Ach, vielen Dank.
0: Ja, doch, also wirklich, mir gefällt's.
1: Jetzt habe ich einen Zopf, das heißt, du siehst den Pony nicht. Nee. Aber du kennst mich ja mit offenen Haaren, genau.
0: Schade, ich hatte jetzt irgendwie gehofft, dass ich so eine richtige... Dass du mal so richtig reingeschissen hast irgendwie beim Haarschneiden oder so und denkst, da hat man so eine richtige ganze... Man kennt ja so diese Leute, die sich auch so einen Topf aufsetzen und dann einfach so rumschneiden oder so. Aber naja, gut.
1: Kommen wir gleich nochmal zu,
0: ich wollte gerade sagen, das nehmen wir gleich nochmal auf.

0: Mike, weißt du was? Mein größter Lebenstraum wäre, dir nochmal eine Dauerwelle zu machen. Das fände ich so schön. Kannst du nicht einfach mal deine Haare wachsen lassen für mich? Nein, danke.
1: Nee, aber ich könnte ja beim nächsten Mal, wenn wir nächste Woche aufnehmen, könnte ich ja mal meine Dieter-Thomas-Kuhn-Perücke mitbringen.
0: Ja, bitte. Yay.
1: Ich kann bin mich ja gar tatsächlich, es ist jetzt zugegebenermaßen etwas länger her, ich hatte mal so eine Dieter-Thomas-Kuhn-Phase mit dem Höhepunkt, jetzt kommt es, dass ich, habe ich das mal erzählt, dass ich auf dem Schlager-Move vor Jahren, als es noch kein Riesen-Happening war, auf einem Dieter-Thomas-Kuhn-Wagen mitfahren durfte, kein Witz.
0: Als so ein Nachahmer?
1: Als Dieter-Thomas-Kuhn-Kopie sozusagen, weil ich habe mich komplett im Dieter-Thomas-Kuhn rein versetzt. Also mit Brusthaar-Toupet, mit... wirklich, ich sah unfassbar gut aus.
0: Hast du davon Bilder?
1: Habe ich.
0: Also mindestens ich möchte die sehen. Ich glaube, unseren Zuhörern und Zuhörerinnen
1: und
0: geht's genauso.
1: Faszinierend, Stichwort Haare, auch wenn das jetzt die auf der Brust waren. Und es war, wie gesagt, es gibt tatsächlich, war so ein richtiges Brusthaar-Toupet, das schnallt man sich so um. Dann hat man so ganz dichte, blonde Locken, kein Witz, pass auf. Und wenn ich, als ich dann mit diesem Brusthaar-Toupet und dem bis zum Bauchnabel aufgeknöpften Hemd durch die Menschenmassen gegangen sind, ich schwöre es beim Schnurrbart meiner Mutter, das Ding ist ein maximaler Frauenmagnet. Also, ich meine, ich glaube schon, dass die meisten gesehen und gewusst haben, dass es ein Fake ist. Aber auf jeden Fall, ich hatte echt mit dem Ding, also alleine nur mit diesem blöden, einfachen, billigen Brusthaar-Toupet so viel Spaß und du kriegst da so viel Positives. Das ist überhaupt bei diesen Schlagern. Ich meine, wir machen ja eine Rocksendung und ich bin, gebe ich zu, auch Rock ist eigentlich mein Favorite Musikgenre, wobei ich natürlich auch Ska mag und auch einiges anderes. Aber eben diese Schlagerphase hatte vor allen Dingen auch deswegen, weil es eben diese...
0: Es war sehr fröhlich, sehr
1: fröhlich, feiernd, das ist eine extrem coole Community. Da sind die Leute, haben einfach Spaß. Die wollen Spaß haben, die wollen eine gute Zeit haben. Im Übrigen auch wenn viele ja immer so bei Schlager die Nase rümpfen, müsst ihr euch mal selber hinterfragen, wie viel Schlagersongs, gerade so die berühmten, bekannten von Rex Gildo bis Udo Jürgens, könnt ihr mitsingen, ne? Das ist wahnsinnig. Wahnsinn, wie textsicher man ist.
0: Ich behaupte, das liegt an den Eltern, die früher immer NDR 1 gehört haben.
1: Ja,
0: und dann lief das rauf und runter im Auto.
1: Und da übrigens gehören ja dann auch die Föhnwellen und all diese Dinge dazu. Also Haare, ne, könntest du dir einen Rex Gildo ohne Haare vorstellen oder Dings, also kahlköpfig, nur schwer. Ne?
0: Ja, stimmt. Ja, stimmt.
1: Aber jetzt sind wir gerade ein bisschen abgeschwiffen. Worüber wollten wir eigentlich sprechen?
0: Ich habe angefangen mit, ich möchte dir gerne mal eine Dauerwelle machen. Gut. Aber ich möchte auf jeden Fall mal ein Foto sehen mit dir und Haaren. Also wirklich, ich kann es mir nämlich nicht vorstellen. Ich kenne dich auch nur ohne Haare.
1: Und wenn nicht, bringe ich auf jeden Fall nächste Woche das Toupet und das Brusthaar-Toupet und die Perücke
0: mit. Das ist so egal. Ich will nur die Haare auf dem Kopf mal sehen.
1: Ja, sieht gut aus.

0: Also es gibt eine Sache, die Reik mir gerade versprochen hat, nämlich, dass wir auch diese Sendung nutzen für die lustigsten Friseurnamen. Das kennt man, man kennt es auch von Instagram, da gibt es so tolle Playlisten. Wir haben mal geguckt, was gibt es so in Bremen. Die Bremer sind jetzt nicht so krass kreativ, was lustige Friseursalonnamen angeht. Wir haben Harmony, wir haben Schnittpunkt, wir haben Headhunter, wir haben Bel Hair, haben wir gerade noch gefunden. Mhm. Aber dann hört es ein bisschen so auf.
1: Also das ist eigentlich schwach, weil ich hatte übrigens mal gedacht, dass das tatsächlich eine Bedingung von der Innung ist, dass du nur eine Zulassung kriegst
0: das
1: als Friseursalon,
0: so gut,
1: wenn du dir möglichst kreativen Namen aussehen. Übrigens, ich finde, ich muss ganz ehrlich sagen, so viel Selbstironie und Spaß, wie da viele eben auch alleine über den Friseursamen-Namen vermitteln,
0: ja, stimmt,
1: das würde ich mir
0: ja
1: manchmal so für eine Metzgerei oder für einen Bäcker auch wünschen, so weißt du, so weiß ich nicht, dass man irgendwie so, also nicht sowas Belangloses wie der Brotkorb oder so, das ist irgendwie doof, aber ich weiß nicht so, wie es ist, wie gesagt, wir hatten schon vorhin Pony und Kleid, also ich finde das sensationell
0: das
1: gut,
0: so
1: ja,
0: gut.
1: Oder hervorragend, ja, oder was gibt's noch, fällt dir noch was ein?
0: Doch, bestimmt, aber ich glaube, du hast da gerade mehr in deinem Repertoire als ich.
1: Also man kann ja, also es gibt ja irgendwie die wildesten Geschichten, also sowas wie...
0: doch, einen habe ich noch. Na? Herr Force One.
1: Herr was?
0: Herr Force One.
1: Herr Force One. Ja, oder Mata Hari.
0: Mata
1: ja,
0: Hari,
1: oder,
0: sehr gut.
1: Es gibt noch Scarlett O'Hara oder... letztens habe ich gesehen, den gibt es wirklich auch, wo habe ich den gesehen, auf irgendeinem Flughafen, Ryan Hair. Und dann musst du dir vorstellen,
0: das ist gut.
1: Der war auch wirklich, könnt ihr googeln, der Friseursalon, ich glaube, das war irgendwie, war das in auf Mallorca, der sieht wirklich aus in den Farben von Ryan Hair, also
0: cool,
1: dieses Blau und Gelb und auch mit allem drum und dran. Also das, und dann heißt das Ding Ryan Hair.
0: Das ist gut, ja.
1: Sensationell gut.
0: Was ist denn mit Herkules?
1: Herkules finde ich auch gut. Oder hier gab es nicht auch irgendwie in Bremer Herport? Nee,
0: das ist Bremerhaven.
1: Das war Bremerhaven.
0: Herport, auch gut.
1: Ja, vier Haareszeiten. Hawaii.
0: Das ist so. Vorher, nachher.
1: Oh nee, ey.
0: Das ist so gut, ey.
1: Hereinspaziert, hat man den schon? Weiß ich gar nicht.
0: Weiß ich nicht, ey. Wir kommen schon wirklich in die Tränen.
1: Ja. Also,
0: come in.
1: Also ich glaube, wenn du damit einmal anfängst, ja, ganz ehrlich, da ist ja wirklich, da gibt es ja nichts, was es nicht gibt.
0: Nee.
1: Also,
0: hast
1: du noch
0: gut,
1: einen?
0: Ey. Haarscharf.
1: Oh Mann, ey, ganz ehrlich, das ist unfassbar.
0: Ich kann nicht mehr reden.
1: Ja. Also das ist wirklich, also was haben wir noch? Harmonie hatten wir schon, Schnittpunkt hatten wir
0: schon. Ich glaube, wir brauchen gleich einen 2.0.
1: Ja, wir müssen erstmal kurz mach erstmal Musik zwischendurch, trocknen. Ja.

0: Okay, versprochen, gleich gibt es nochmal eine 2.0-Version von den besten Haarsalon-Namen, weil wir haben jetzt noch einige gefunden, dank des Internets. Aber Raik hat hier gerade nochmal so eine schöne Geschichte erzählt, weil man sieht ja doch schon sehr viele Hair-Fails auch auf Instagram und Co., weil wir haben uns gerade gefragt, was sollten wir euch denn jetzt noch über Haarschnitt-Fails oder sowas berichten, weil ich schneide meine Haare ewig selber. Raik hat keine. Also von dem klassischen ja nicht so viel, nur die Spitzen und so und keine so große Veränderung. Ja, aber du hast ja da eine Geschichte.
1: Ich habe die Geschichte erzählt, ja. Genau. Mir hat es mal in meinen Algorithmus reingespült, die Jutta, also auf Instagram. Also vielleicht, ich weiß gar nicht, wie die richtig heißt. Ich muss das sonst mal raussuchen, dann stelle ich das nochmal bei Instagram rein. Die Jutta ist eine Friseurin, die hat eine riesengroße Brille. Das ist, glaube ich, so ihr Markenzeichen. Und die Szene geht immer gleich. Die sitzt dann, es scheint wohl echt zu sein, also kein Ragebait oder so, sondern wirklich echter Friseursalon. Ich glaube, Haarkunst oder so. Nicht heißen die. Auf jeden

0: Fall sitzt die eben hinter dem Opfer und dann fragt sie hinter und dann sagt sie immer so ganz aufgelöst, ja, so aufgedreht, ja, was soll es dann nicht sein?
1: Ja.
0: Und dann sagt diese arme Person, meistens Weibchen, manchmal auch Männchen, was weiß ich, ja, ich möchte kein Blond oder es soll nicht so lang sein oder mach mal was Freches oder irgendwie so. Mhm. Und dann labern die noch ein paar Minuten und dann gibt es diese berühmten Vorher-Nachher-Bilder.
1: Vorher-Nachher.
0: Und das Nachher ist, es liegt ja immer im Auge des Betrachters, ist meistens richtig, also ich finde es meistens, ist es richtig reingeschissen.
1: Wirklich?
0: Ja, aber ich glaube, sie meint es gut. Also es aber irgendwie, was aber das wirklich Lustige ist, also neben diesen Bildern, dass dieses arme Opfer dann jeweils wirklich so richtig beknackt aussieht, das Beste sind die Kommentare. Also man, das ist ja oftmals bei Instagram sowieso so, dass man sich eigentlich über die Kommentare am meisten beömmelt.
1: Das stimmt, ja.
0: Und ich warte meistens schon gar nicht mehr ab, bis so dieses Reel durchgelaufen ist und man quasi dann das Ende sieht, sondern ich weiß ja schon, was kommt, das sieht einfach scheiße aus.
1: Wow.
0: Und dann gehst du in die Kommentare und da haust du dich manchmal wirklich weg. Also wie die diese, und nochmal, ich glaube, die meint das ernst. Also das ist wirklich, die glaubt, dass sie...
1: Ich glaube, ich weiß auch, wen du meinst. Aber ja. Ich habe die vielleicht nur ein, zwei Mal gesehen. Also,
0: das Schlimme ist ja, ich habe mir das ein paar Mal angeguckt und auch durchlaufen lassen und dadurch hat mein Algorithmus scheinbar jetzt gesagt, der steht auf Friseure und auf Jutta. Ja. Und jetzt kriege ich laufend so Friseurgedöns auch angezeigt, was irgendwie...
1: Sehnsucht.
0: Ja, jeder hat ja den Algorithmus, den er verdient und ich habe, glaube ich, viel verkehrt gemacht in meinem Leben. Also insofern...
1: Katzenvideos helfen. Ja. Das nullt das nochmal. Also kann ich nur empfehlen. Die guten alten Katzenvideos. Okay, aber das heißt, du guckst auf Instagram Leuten zu, wie sie ihre Haarschnitte versauen.
0: Oder? Ja, und das hatte, wie gesagt, das ist ein absoluter Zufall, weil Jutta schaue ich schon länger, also weit bevor ich wusste, dass wir diese Sendung machen werden. Und es ist aber wirklich tatsächlich so, dass ich ganz oft einfach mir die Dinge auch nur wegen der Kommentare angucke, weil es gibt wirklich Menschen da draußen, also wir wissen ja, im Internet wird auch viel gemobbt und viel gedisst und viel beschimpft und. Aber es gibt einfach auch Menschen da draußen, die so unfassbar viel Humor haben und auch genau meinen Sense of Humor treffen, wo ich einfach
1: ohne wirklich, jemanden zu beleidigen.
0: Ohne einfach
1: manche schaffen das. Nur gut.
0: Ja, das ist doch wirklich teilweise sogar, manchmal sogar richtig wertschätzender Humor irgendwie auch. Ne? Also ich habe zwar keinen Termin, aber möchte trotzdem absagen. So ungefähr. Na gut, der weiß, ja. Also, aber ich weiß. Also es ist wirklich, also Jutta, liebe Grüße, wo auch immer sie ihren Laden hat, ich weiß es gar nicht. Ich weiß, die heißt, glaube ich, Kopfkunst oder irgendwie sowas. Ich muss das gleich nochmal googeln.
1: Oh, das ist gut, ey.
0: Jutta mit der großen Brille. Also ich glaube, wir machen mal jetzt lieber wieder Musik und können danach ja nochmal lustige Friseurnamen machen. Bis gleich.

0: Ich kann mich ja schon fast nicht mehr auf dem Stuhl halten. Mir laufen schon wieder die Tränen aus den Augen, wenn wir gerade schon wieder über die besten Hair-Salon-Namen sprechen. Und ich habe gerade einfach nur einen Schluck Kaffee trinken wollen und dann gelesen, herrlich. Also sowas zerreißt mich. Oder Architekt, ich finde das so gut. Wer kommt auf diese geilen Ideen? Also ich finde das der Hammer. Rai, komm, hau noch mehr raus.
1: Ich habe Schmetterling. Solitär. Vorher, nachher. Hat man die vorhin schon? Weiß ich gar nicht.
0: Ja,
1: aber es gibt auch welche, mit denen fand ich auch übrigens sehr gut. Es gibt ja auch immer mehr, auch in Bremen gibt es ja diese Barbershops, ne? Und da gibt es zum Beispiel einen, der heißt Ali Barber.
0: Das ist cool.
1: Oder Barbarossa, ja? Oder Barbarella. Also ganz ehrlich, ich frage mich wirklich, wie die Leute darauf
0: so
1: kommen,
0: gut,
1: ne?
0: Ey.
1: Also ganz ehrlich.
0: Armageddon. Ja, möchte man da hingehen? Final Cut?
1: Ja, Final Cut oder First Cut. Nee, First Cut geht ja fast noch. Also oder so auch mit diese klassisch mit Kopf gibt es ja auch sowas wie Kopfgeld oder Doppelkopf oder Kopf sei Dank, reine Kopfsache. Ich meine, ganz ehrlich,
0: das ist so gut.
1: Es ist wirklich.
0: Ich kann nicht mehr atmen. Come on.
1: Back hair, das hatten wir, glaube ich, schon gerade, ne? Ach, ich sag's euch, Leute, also alleine, wenn ihr mal, das könnt ihr ja alle selber machen, bei Google einfach mal lustige Friseurnamen eingebt oder wie auch immer, dann nimmt das kein Ende.
0: Aber es gibt eine geile Kategorie, da müsste es noch mehr geben eigentlich. Ich habe hier gerade nur zwei gesehen. Promi und Popkultur auf der einen Seite. Come a lot. Die typische Prinz Eisenherz-Frisur. Stell dir mal vor, in dem Salon setzt man nur so einen Topf auf und schneidet einmal nur rum.
1: Wobei, da muss man schon sagen, da setzt ja schon eine gewisse Grundbildung voraus, wenn du den verstehen
0: willst.
1: Stimmt, ne?
0: Ja.
1: Also das ist jetzt auch nicht so einfach. Also finde ich aber sehr, sehr gut.
0: Und der nächste, Herbert Grönemeyer.
1: Herbst. Oh,
0: Leute.
1: Das
0: so
1: glaube ich
0: gut,
1: alles
0: ey.
1: Nicht, ey.
0: Oh,
1: also dann lieber sowas
0: so
1: Simples wie Lockenbude oder sowas. Also.
0: Oh Gott.
1: Also das ist, Leute, also ich ganz ehrlich, lustige Friseurnamen, also das ist
0: Harakiri.
1: Eigentlich Kopfsalat.
0: Oh, das hört nicht auf, ich kann nicht mehr reden.
1: Das ist ganz ehrlich, also ich weiß, wir sind sehr albern, ja, aber das muss an einem Samstagabend auch mal erlaubt sein.
0: Ich glaube, Pookie23
1: Pookie,
0: hat sich das nicht so vorgestellt.
1: Ja, ich wollte gerade sagen, eigentlich ist Pookie ein sehr ernsthafter und ein sehr seriöser Musikredakteur.
0: Der hat gar keinen Humor.
1: Ja. Er ist jetzt auch gerade übrigens nicht mit im Raum, deswegen können wir uns diesen Schabernack hier leisten.
0: Ja. Sonst würden wir sofort auf die Finger kriegen.
1: Ja, ich glaube, ihr macht hier meine seriös ausgewählte Musikauswahl in einen albernen Zirkus. Aber es muss auch mal sein. Wir sind halt übrigens, wir trinken, das vielleicht auch nochmal gehört zwar weiter zu, wir trinken Kaffee und Wasser. Wir haben noch nicht einen Schluck Alkohol getrunken.
0: Das ist Arbeit, Leute.
1: Ja.
0: Das ist harte Arbeit mit euch hier. Über den ganzen Hair-Salons.
1: Das ist halt eine seriöse Rocksendung.
0: Also ich würde sagen, jetzt gibt es noch ein, zwei Songs. Mhm. So, und dann werden wir nochmal zum Abschluss was über diese Playlist und die ganzen Songs sagen,
1: ja, bitte,
0: die wir heute gehört haben, für Pookie23.
1: Und ich würde sagen, ab nächste Woche machen wir dann noch wieder seriöse, ernsthafte und
0: als ob.
1: Als ob.

0: Okay, Raik kann es nicht lassen. Raik, du hast noch einen letzten guten Namen.
1: Meinst du Phönix?
0: Ja,
1: Phönix. Phönix, ja. Gut,
0: das gilt also für dich, ne?
1: Kurz brauchst und eher schmerzlos.
0: Musst du ja, nichts föhnen.
1: Stichwort Dauer- und Föhnwelle. Ich glaube,
0: das ist so gut.
1: Wir haben uns hier einmal quer durch die Welt der Haare gealbert heute ja. in der Stunde und haben aber nebenbei, glaube ich, auch ganz gute Musik gespielt.
0: Total.
1: Also an der Stelle wirklich nochmal Kudos an unseren lieben Pucki. Hat du fein gemacht. Und Natascha, willst du noch mal was zur Playlist sagen vielleicht?
0: Ja, irgendwie ein bisschen. Also wir haben verschiedenste Bands von Incubus zu Fleet Foxes über Eagles zum Beispiel gehört. Und es war ja alles sehr harmonisch. Also Pucki hat heute sehr viel Wert drauf gelegt, Songs zu finden, die eine entweder über die Melodie oder über die Stimmgesänge viel Harmonie vermittelt haben. Und das finde ich eigentlich ganz cool, weil einfach die, jetzt versuchen wir hier auch irgendwie die Sendung zu retten, ich gebe es ehrlich zu, wir haben philosophisch angefangen, wir müssen philosophisch aufhören, aber ich finde es eigentlich ganz gut, weil oft ist Musik krachig und manchmal ist sie auch sehr eintönig, vor allen Dingen, wenn ihr heute das Radio anmacht, das ist einfach nur Quatsch. Ich habe es jetzt gerade bei einem Umzug gehabt, da lief den ganzen Tag das Radio, einfach nur Gedudel und es war, nach 20 Minuten haben wir alle gedacht, wir werden uns gleich hier die Köpfe zusammenschlagen, weil die Musik so furchtbar war, das hat uns richtig aggressiv gemacht. Also ich übertreibe jetzt ein bisschen. Aber du weißt, was ich meine, dass Musik eben auch echt verkorkst sein kann und dass sie auch echt einfältig sein kann. Deswegen finde ich es ganz schön, dass Pucki 23 uns heute mal ein bisschen in die Welt der Harmonie entführt hat. Und ich finde, der hat das wieder hervorragend gemacht. Das waren tolle Songs dabei.
1: Ja, und Musik, wir haben letzte Woche sehr viel über die Melancholik der Musik und über vielleicht auch ein bisschen den düstereren Teil und so gesprochen und haben das aber ein bisschen kombiniert auch mit immer wieder mit etwas auch vielleicht ein bisschen albernem oder ein bisschen herausforderndem, was den Anspruch betrifft. Aber letztendlich soll es ja auch eine Sendung sein, die ein bisschen unterhält, die uns unterhält, wo wir einfach auch ein bisschen Spaß dran haben.

0: haben.
1: Das hat man heute übrigens gemerkt, meine Schminke ist verlaufen.
0: Und dass die euch auch vielleicht hoffentlich ein bisschen Spaß macht und wo man auch nicht alles so ernst nimmt und vielleicht auch nach der Stunde dann denkt, naja, die beiden, die haben nicht alle Latten am Zaun oder was auch immer. Also insofern, uns hat Spaß gemacht. Ich hoffe, euch auch ein bisschen.
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0: Hallihallo, einen wunderschönen guten Abend. Wir begrüßen euch zum Abendbrot. Ganz außergewöhnlich zum 30. Jubiläum von Radio Weser TV. Heute mal zum Abendbrot. Das Ganze von 20 bis 22 Uhr. Und ich bin natürlich nicht alleine zum Abendbrot essen, hier. Ich bin dabei mit Conny und der Roland ist auch da heute. Hallo.
1: Hallo, grüß dich erstmal. Siehst du, Roland ist auch da.
2: Ich bin auch da, Jo, hallo.
1: Eine schöne Runde heute Abend hier.
2: Aber auf jeden richtig, Fall. Sowas
1: ja,
2: von rund.
1: Ja, wir müssen uns jetzt erstmal eben ein bisschen umstellen, weil es ja zum Abendbrot ein bisschen was anderes gibt, wie zum Frühstück.
0: Nicht? Das stimmt wohl. Yummy.
1: Aber ich lasse mich überraschen, 100%ig. Ach, das wird schon eine schöne Feier, ja, ich bald gesagt, Feier ja nicht, aber wir sind zu dritt hier, ist mal ganz was anderes und da freue ich mich jetzt richtig auf. Bin ganz gespannt, wie wir das hier alles so hinkriegen. Aber wir kriegen das hin, 100%ig.
2: Das denke ich auch, ja.
1: So sehe ich das, genau.
0: Die Technik, der mitspielt, ne? Dann geht alles.
1: Ja, manchmal ist ja hier und da ein bisschen der Wurm drin, aber bis jetzt hat es an sich noch ganz gut funktioniert, ne? Hat ja was. Naja.
0: Dann legen wir mal los mit Musik.
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0: Streaming. Wie heißen die Dinger?
1: Streaming?
0: Streaming, ja.
1: Also wirklich, also wenn ich so einen Hals hatte, hatte ich ja neulich auch gerade, nicht genau wie unser Gesangsinterpret im Augenblick, da hatte ich mein rechtes Hosenbein in die Kette gekriegt und da kam jemand an und sagte, na, hast was kaputt? Und da hatte ich die gleiche Meinung und war so ähnlich gestellt wie jener, der eben diesen Song gesungen hat, auf jeden Fall.
2: Erfahren wir noch, wer das war? Weiß nicht.
1: Also von mir jetzt nicht um. Ich bin also, nicht so, also ich bin eher so der in der Richtung. Aber das hörte sich so an wie genau, ja.
2: Ja, finde ich auch, aber richtig einordnen konnte ich es dann doch wieder nicht.
1: Aber gehört habe ich es schon öfter, ja, auf jeden Fall. Also diesen Titel jetzt nicht unbedingt, aber die Stimme. Aber heute ist ja auch ganz viel, es gibt ja auch schon viel KI-Musik und all sowas in der Richtung, nicht? Und das geht manchmal, da kannst du manchmal gar nicht genau unterscheiden, ob das KI ist oder, aber manchmal hörst du es raus, ja,
2: auf jeden Fall. Eins weiß ich ganz genau, diese heutige Abendsendung wird etwas lauter.
0: Ja.
2: Ja, auf jeden Fall. Ja. Also, wir werden etwas mehr Lärm rausbringen.
1: Das ist auch hier. Es soll euch ein Unterschied dazu sein, weil wir sonst an sich immer am frühen Morgen, am Samstag frühen Morgen sind. Heute Abend, Samstagabend, ist ja auch ein...
2: Ja, genau.
1: Nicht? Also mal ganz was anderes, auf jeden Fall für mich auch. Und ich habe auch extra etwas Tee mitgebracht.
2: Das ist schön. Ja. Was für eine Sorte ist das jetzt?
1: Mate-Tee, das beruhigt.
0: Ja. Wen soll das beruhigen?
2: Gib das mal in den Computer rein.
0: Mate-Tee. Kippen, reinkippen.
1: Ja. Meinst du, dass der sich beruhigt und dann klappt das ja?
2: Weiß ich nicht, vielleicht.
1: Naja, aber ihr Lieben da draußen, alle, die uns jetzt zuhört, wir sind hier eine so gemütliche Runde jetzt und haben hier uns schön was zu mümmeln aufgebaut. Wir essen jetzt gleich nebenbei schön warmes Abendbrot hierbei und ich habe schon gekostet, eben Horst hat das gar nicht gesehen, eben so schnell.
0: Aber wie kostet das? Was hat das denn gekostet?
1: Ich habe gesagt.
0: Ach so, ja. Yeah.
1: Also ich habe zugeschmeckt, heißt das auf Altdeutsch. Nicht? Und das hast du aber ja gar nicht gesehen. Ich habe mich ja vorher ordentlich ausgedrückt. Aber Horst und ich haben ja immer das Spiel, dass wenn ich etwas so sage, wie es sich gehört, dann legt er das dann aber anders aus. Aber es ist an sich nett und wir freuen uns da immer.
2: Ich finde das richtig, wie er das macht.
1: Weil, und das macht die ganze Sache aus, weißt du, dass Horst und ich an sich schon über 15 Jahre lang zusammen Musik machen. Und,
2: wie, so mit der Gitarre und so Klavier?
0: Sinn heißt das Ding.
1: Sinn. Achso, den Apparat, ja, ganz genau.
2: Ich meinte damit die Gitarre.
1: Ja, achso, hieß das Ding noch.
2: Sinn.
1: Ja, genau. Das sind ja die Schlagwerkzeuge, die früher in den 60er, 70er Jahren immer zertrümmert wurden.
0: Genau.
1: Ja, ganz genau. Da musstest du mal sehen, dass du als Zuschauer den Kopf weggehalten hast da. Nee, war schon interessant.
2: Wir haben noch ein bisschen Krach. Wollen wir weitermachen mit Krach?
0: Ja. Krach machen wir jetzt
2: erstmal. Erstmal Krach, ne? Aber richtig, jetzt die Regel auf 10.
1: Ich sag dir das.
0: Turn up the radio. Auf geht's.

0: Turn up the radio, Autograph hier beim Armbrot.
1: Ja, aber da
0: musst du überlegen, ey. Armbrot,
1: ja, genau, richtig. Das müssen wir erstmal überlegen. Du, und ich habe ja auch, weil wir sind ja auch gesund bei der ganzen Sache. Und siehst du, und ich habe eine leicht verdorben, ich habe ja auch ein bisschen was mitgebracht, was dazu gesteuert, und zwar ein leicht
0: verdorben,
1: ja, und zwar zum Abendbrot ja auch, dann nicht, wir wollen auch ja so ein bisschen lehrreich so ein bisschen sein, leicht verdaulich, eiweißreich und wenig Kalorien, Magerquark habe ich mitgebracht, ja, Hüttenkäse, Putenschinken vom Strauß, was meinst du, wenn der hinter raushaut, da fliegt die Büchse weg, das sag ich dir aber nicht. Und dann habe ich noch ein bisschen Räucherlachs. Weißt du, um was, das ist alles Essen für gesunde Fette. Also das ist, verstehst du?
0: Ja, ja, ist schon klar.
1: Das sind keine, sondern das ist für.
0: Ist für, ja. Ja.
1: Nicht? Und aus den 60er, wenn du jetzt aber guckst, mal wie ich groß geworden bin, nicht? Das ist ja auch mal vorgekommen, nicht? Und wie ich groß geworden bin, 60er.
2: Das muss aber schon ein bisschen her sein.
1: Ne? Ja, ist auch schon ein bisschen her, aber grobe Richtung 60er Jahre, nicht? Da gab es ja noch mal, du weißt so, frisches Brot, weißt du, Aufschnitt und das hieß es ja immer im Fernsehen immer die gute Butter.
2: Ja.
1: Hieß das.
2: Ja,
0: die
2: ja.
0: Gute Butter.
1: Das ist die gute Butter, nicht? Und Glas Vollmilch am besten noch von der Kuh, richtig warm musste die sein und dann da kommt der Junge zur Kraft.
2: Ja,
1: was
2: ja.
1: Glaubst du wohl nicht, weil das muss ich auch nicht. Und Radieschen gab es dann auf dem Tisch immer und Gewürzgurken und wir hatten allen möglichen Kram, nicht? Nicht? Und wenn man schon mal einen Fernseher hatte zum Beispiel.
2: Na, apropos Fernseher, an dieser Stelle begrüßen wir die Zuschauer der Tagesschau, die jetzt umgeschaltet haben.
1: Ja,
2: genau.
1: ja, die sind auch drauf.
2: Ja, genau, jetzt.
1: Moin erstmal alle.
0: Moin.
1: Wollte ich gerade sagen.
2: Ja, gut, also Fernseher wolltest du erzählen?
1: Ja, ganz genau. Beim Fernsehen zum Beispiel, da gab es dann doch immer diese fantastischen Mad Eagle. Und also was ich.
0: Oh, Mad Eagle.
1: Ja, ich fand das fantastisch. Also wenn man denn mal Besuch hatte. Also nicht die Kinder, nicht, aber die Älteren denn quasi. Und dann standen doch immer diese Teller da drauf. Und dann gab es immer so diese Käsesticken, weißt du. Und die konnte man dann so runternehmen, wo denn alles Mögliche drauf war. Oh, ich fand das fantastisch. Aber wenn ich das heute mir abends reinquälen würde. Nein, ich würde es nicht quälen, ich würde es genießen.
0: Aber, ja, genießen.
1: Ja. Aber ich soll nicht.
0: Genossen.
2: Genau.
1: Ich soll nicht. Nein, wir sind da ein bisschen vernünftiger geworden. Ja. Ich, aber Magerquark muss es ja auch nicht sein, ne?
0: Wir sagen erstmal Prost jetzt.
1: Oh, jo. So ist das.
3: Komm, trink ein Bier mit mir und ich trink eins mit dir. 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

0: und hier.
1: Nee, gibt es nicht. Nee. Vincent Groß war das.
2: Also rein von
1: trinken
2: der...
1: Bier mit mir oder nicht? Wir können jetzt abends mal ein Bier trinken, oder?
2: Doch, aber von der kulinarischen Seite war das sehr einseitig eben. Nicht?
3: Ja.
1: Findest du?
3: So. Ja, ich meine, kleines Gedeck, nicht? Da gehört ein bisschen mehr dazu.
2: Zum Bleistift, ja, das wäre also gar
1: super
2: nicht
1: super kleines Gedeck.
2: Nicht. Aber wir haben ja eben so über
1: Schnäpschen.
2: Genau, ja. Wir wollen den ganzen Abend jetzt nicht über alte Zeiten reden, um Gottes Willen. Nein, das wollen wir nicht. Aber wir haben ja eben gerade haben wir darüber gesprochen, wie es denn schon mal so alles war mit Magerquark und was nicht alles. Nicht.
3: Du hast darüber gesprochen.
2: Ja, ganz genau. Ja, ihr habt euch tunlichst zurückgehalten.
3: Genau, ja.
2: Solange ich hier also keine Vorführung machen muss mit Magerquark, ist mir das alles egal, muss ich sagen. Aber es gibt auch, ich fange jetzt nochmal eben wieder die, als ich groß geworden oder jugendlich war, sage ich jetzt mal, da gab es da auch die älteren Filme so von früher, weißt du, die im Autokino liefen und ihr, jetzt auch der eine und andere weiß gar nicht mehr, was ein Autokino ist, also da konnte man ja früher hinfahren und sich da hinstellen auf dem Parkplatz, da war eine riesige Leinwand, die Lautsprecher hattest
1: du. Könnte man jemanden im Kofferraum mit reinschmuggeln, ne?
2: Das war auch interessant, ne? Oder unsere Wolldecke eventuell.
1: Unsere Wolldecke.
2: Nicht? Und dann kriegtest du ja den Lautsprecher, den kriegtest du ja ins Auto rein. Ne? Ich musste die Scheibe so ein kleines bisschen.
3: Früher. Ja. Heute beim Autokino ist es ein bisschen anders.
2: Tatsächlich?
3: Ja, heute im Autokino, wenn du es jetzt machst, stellst du dein Radio auf eine bestimmte Frequenz an, das wird dir vorher gesagt.
2: Aha.
3: Und dann kannst du richtig schön vernünftigen Ton hören. Nicht nur einfach diesen blechernden.
2: Ja, furchtbar. Ja.
3: Ton war ja gruselig damals.
2: Mhm. Aber. Jetzt, also ich bin jetzt total baff.
3: Ja, ja.
2: Gibt es wirklich noch Autokinos?
3: Ja, gerade mit der Corona-Zeit zusammen kam das ja wieder auf.
2: Tatsächlich?
3: Ja, sind viele gekommen, die haben gesagt, okay. Das in deinem Horst haben sie natürlich nicht wieder aufgebaut.
2: Nee, das ist mir schon klar. Das ist,
3: ja.
2: Nicht? Aber das ist ja interessant, das wusste ich ja überhaupt gar nicht. Also das hat man ja früher mal ausgenutzt, nicht? Also hast die Freundin eingeladen.
1: Bruchhaus und Filze war auch eins, ne?
2: Das weiß ich wohl, ja. Da bin ich auch mal zu der Zeit da drin gewesen. Aber was ich an sich damit sagen wollte, ganz kurz noch dazu, das liefen ja so Filme mit hier Roy Black und Peter Alexander und Udo Jürgens, alles tolle Leute, die haben tolle Musik gemacht. Die Leute, die es mögen, sage ich selbstverständlich. Oder dann gab es aber auch ja zum Beispiel, ja, und darauf will ich hinaus, kennt ihr auch noch Peter Fonda und Dennis Hopper. Die beiden, die haben doch den Easy Rider.
1: Peter Fonda, ist das der Erfinder von diesem Gewürzzeug?
2: Nein.
3: Das war Fondor.
2: Das war.
1: Ich wollte das so nicht sagen.
2: Das war der Cousin davon.
3: Und Dennis Hopper ist, glaube ich, irgendwie mit Hase Cäsar verwandt. Na, ich bin ganz sicher, bin ich wieder.
1: Mit Hase Cäsar, das kann angehen, ja.
2: Ach, ihr merkt aber schon, wir sind also eine wirklich entspannte, lustige Runde heute Abend. Und wir haben richtig Spaß daran, so ein bisschen Musik zu machen. Also Horst sitzt am Riechler und der knallt uns gleich richtig was auf die Ohren.
1: Ist ja lange her alles, ne?
3: Ganz lange her.
1: Verdammt lange her,
3: ja.
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0: Ja, ja, lange her war das Ganze, ne?
1: Das sag ich dir auch.
0: Papp aus Kölle.
1: Ja, ja.
0: Kölle Alarv, sag ich da nur.
1: Ist auch schon bald eine ganze Generation wieder her, ne?
0: Ja, ja,
1: verdammt
0: eben, genau.
1: Verdammt lang her. Weißt du, was auch verdammt lang her ist?
0: Was denn?
1: Und zwar, ich hatte mal, es dreht sich jetzt um Musik an sich insofern. Und ich hatte ein Date.
0: Du hast ein Date gehabt?
1: Ja, also so eine Verabredung hieß das ja früher, ne?
2: Mit
1: ja.
2: langen Haaren.
1: Ja, mit langen Haaren, ja, ja.
2: Verdammt lang her.
1: Ja, es ist ja auch schon so ein bisschen so. Ja. Und hatte ich da, also, und das sollte auch, ein Mädel wartete dann auf mich und ich stand aber noch vorm Schrank, aber das Mädel, das war noch zu Hause. Früher hat man ja das Mädel noch abgeholt.
0: Ja, ja.
1: Nicht? So war das an sich, ja. Und da bin ich dann vor meinem Schrank. Ich sage, was Geiles anziehen, du, das ist ja nur alles überhaupt gar nichts. Nicht? Naja, und dann, oh, das geile Hemd, was ich anziehen wollte, das war knüdelig. Bis zum Umfallen. Ich sage, ich kann doch jetzt nicht wahr sein, du. Ich will das anziehen und das sieht so geil aus. Und mit dem Hemd kriege ich alles, was ich will.
2: Was wolltest du denn?
1: Ja, mit dir essen gehen erstmal, ne?
2: Also, essen? Ja, nee, ist okay.
1: Ja, das, also, wie
2: was gab's denn?
1: Das habe ich nachher noch hingekriegt. Darf ich ihm kurz zu Ende erzählen?
2: Ja, aber immer aus
1: dem einfachen Grund. Ach ja, denn ja, musst du ja mit dem Plätteisen arbeiten. Das nützt ja alles nichts. So ein knüdeliges Hemd, das kriegst du ja nicht anders hin.
2: Plätteisen,
1: ja,
2: Bügel.
1: Ja, Bügeleisen, ja, so heißen die ganz genau. Bügel, ich habe ja gar kein, das ist ja, verdammt, ich habe ja gar kein, weißt du, was ich gemacht habe? Echt, da kannst du mal dran sehen, was mir das bedeutet hat, mit diesem Mädel ein auszugehen quasi.
0: Auszugehen.
1: Und zwar, ich habe mir meinen Eierkocherpott geholt und den habe ich halb voll Wasser gemacht und dann habe ich diesen richtig kochen lassen, volle Pulle, aber ohne da Eier rein zu tun. Da habe ich richtig
0: das Wasser am brennen lassen.
1: Und dann habe ich mir mein Bügelbrett habe ich da hingestellt und dann habe ich mein schönes Hemd darauf gelegt und dann habe ich meinen Pott genommen und habe mit meinem Eierkocherpott mein Hemd gebügelt.
2: Conny, mal eine Frage. Wieso hast du ein Bügelbrett, aber kein Bügelplätteisen?
1: Weil mein Bügelbretteisen kaputt ist.
2: Ah, okay, ja dann. Okay.
1: Da bin ich mit dem Güllefass rübergefahren.

0: passieren.
1: Ja, nicht. Und du glaubst es nicht.
0: Im Eifer des Gefechts.
1: Wenn du Not am Mann hast, ja, und du möchtest etwas gerne, du wirst erfinderisch bis zum Herrn. Ich sag dir das, ist fantastisch. Und mit diesem blöden Eierkocherbecher, ehrlich bald gesagt, Quatsch, mit dem Eierkochtopf, war das fantastisch, vollkommen ausgereift und ausgebügelt. Und ich bin nachher angeguckt worden, habe gesagt, Alter, so ein Hemd habe ich ja noch gar nicht gesehen. Also muss es besonders gut geworden sein. Dann, nicht? Das war ein fantastischer Abend.
0: Glaube ich dir.
2: Was gab's denn jetzt zu essen?
1: Das weiß ich doch jetzt nicht mehr. Ach, komm, das war wichtig. Ich kann mich an den Rest erinnern, aber erzähle ich dir nicht. Also, ach,
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0: Earth, Wind and Fire, September und einem wunderschönen Septemberabend. Wir haben eine wunderschöne Luft draußen und ein richtig tolles Wetter heute auch. Ne? Der ganze Tag war heute
1: ja, mir ist gut, zweimal die Mütze weggeflogen, aber sonst nichts. Das ging an sich vorher.
0: Obwohl, heute ging das mit dem Wind. Gestern war es schlimmer,
1: ja.
2: Ja, meine ich doch. Könnte ohne Probleme in den Drachen steigen lassen heute.
0: Ja, genau.
2: Ohne Anlauf zu nehmen.
0: Und du hattest heute Morgen was gesagt, du hast eine Pudelmütze.
1: Ja.
0: Was hat der Hund dazu gesagt?
1: Der Hund? Wieso, was soll der Hund zu meiner Pudelmütze sagen?
0: Ja, der Pudel halt.
1: Nein, ich habe ja keinen Pudel.
0: Achso, das weiß ich ja nicht.
2: Nein, aber
0: du sagst immer Wauwaus.
1: Ja, Wauwaus, ganz genau. Zwei Schäferhunde quasi und einen kleinen, und so eine kleine Filzbacke.
0: Ich dachte, du bist mit dem Hund auf dem Kopf unterwegs gewesen.
1: Nein,
0: anscheinend nicht. Ja, gut, dann nicht.
1: Nein, das ist. Aber nur mal ein anderes Thema, das fällt mir gerade ein, bevor mir das wieder entfällt heute Abend, wo wir hier gerade schon drei zusammensitzen.
0: Ja, ja.
1: Und zwar, ich bin ja nun ein alter, seit
2: Alter, stimmt, muss ich
0: sagen. Gebe ich auch, stimmt tatsächlich.
2: Alter Knochen.
0: Ja.
1: Ihr seid so nett.
0: Mach weiter. Conny, mach weiter.
1: Achso, und jedenfalls, ich bin ja ein ewig alter Dieselfahrer. Ja, das ist ja egal. Ich brauchte immer 2,5 Tonnen Allrad und alles, was so dahinter hängt. Mhm. So, jetzt bin ich aber ja im gesetzteren Alter normalerweise. Und mein Dieselauto, was mittlerweile ewig alt ist, das schreit so ein bisschen darum, an sich erhalten zu werden. Aber es kann auch ersetzt werden, sag ich mal. Ich habe jetzt, vielleicht habt ihr da Ahnung von, ich weiß es nicht, ich jedenfalls noch nicht. Ich wege eventuell
2: mir
1: ein Auto anzuschaffen, was man an eine Steckdose anschließen kann.
0: Das ist aber blöd, die ganze Zeit mit dem Kabel hinterher.
2: Kabeltrommel hat er ja.
0: Gut, das ist gut, ja, dann geht das machen.
1: Eine Kabeltrommel? Wieso muss ich da eine Kabeltrommel?
0: Du hast doch gesagt, du wolltest eine Steckdose anschließen. Dann denke ich, du musst das irgendwie.
1: Ja, so mit Strom, so ein Auto meine ich.
0: Ach, du meinst so einen elektrischen Rollstuhl.
1: Elektrischen Rollstuhl?
0: Ja, diese elektrischen Rollstuhl für Senioren mehr.
1: Nein, wo ich zur Not auch nochmal eine Piepmaus mitnehmen kann. Piepmaus. Soll die bei mir auf dem Schoß sitzen? Ja, das geht
0: natürlich
1: auch,
0: klar.
1: Das ist keine Frage. So aber
2: geht gar nicht anders.
0: Ja.
1: Nein, aber also jetzt mal ohne, vielleicht habt ihr euch ja schon mal drum gekümmert um sowas. Habt ihr da schon mal Erfahrungen mitgesammelt? Jetzt für mich, ist das an sich verhältnismäßig einfach ein Kram? Oder?
2: Kram ist das vor allem.
1: Wir können da auch nach der nächsten Musik gleich nochmal eben drüber schnacken.
2: Ja, genau.
0: Ja, genau.
2: Ich schicke jetzt mal einen Gruß, schicken wir nach Hamburg hin. Leute von Radio Zoom hören uns zu. Schönen
1: Hallo.
2: Guten Abend.
1: Ach, ihr Lieben, genießt den Abend.
0: Wie war das doch gleich mit Hamburg? Hamburg hat das Tor zur Welt, aber Bremen hat den Schlüssel.
2: Ja, stimmt, richtig.
1: Roland weiß das wieder.
2: Jetzt für euch extra die Geräuscheparade.

0: Ja, und hier ist wieder die neue Welle mit der Geräuschhitparade und es geht gleich los. Auf Platz 8 diese Woche der kleine Eugen Prinz mit einem ziemlich märchenhaften Lied. Rapunzel, lass dein Haar herunter.
1: Achtung!
0: Ja, das war der kleine Eugen Prinz auf Platz 8 und er hat gute Aussichten auf Platz 7. Aber das entscheiden natürlich wie immer Sie, meine lieben Zuhörer. Wir machen weiter mit der Startnummer 7. Punkrock aus dem hohen Norden ist angesagt. Bauer Harms singt Schwein gehabt. Ja, das war der 7. Platz und auf Platz 6 kommt nun ein langsamer, melancholischer Titel. Hare Krishna singt ein indisches Traditional und der Titel ist Der Tritt in den Hintern des Mannes mit dem indischen Gong in der Hose. Ja, soweit Hare Krishna und es geht gleich weiter mit der Nummer 5. Ein Stimmungslied zum Mitmachen, vorgetragen von einem jungen Künstler aus Bayern. Hier ist Winnie Wald und hier ist sein Lied. Wie wir einmal der Kellnerin vom vollbeladenen Tablett ganz von vorn und ganz plötzlich die schwere Kaffeekanne herunternahm. Und das Ding hat auch einen Untertitel. 100 Jahre Meißner im Arsch. Winnie Wald war das, ein junges Talent, von dem wir noch viel hören werden und wir drücken ihm alle die Daumen. Aber nun geht es weiter. Eine Instrumentalaufnahme konnte sich als 4. platzieren. Quasimodi mit seiner Live-Version von Schillers Glocke. Der gute alte Schiller war das. Wer hätte das gedacht? Quasimodi. Und weiter geht's. Ein junger Interpret aus der Schweiz kommt nun zu uns. Der Shootingstar dieser Woche von 128 auf 3. Matti Horn und seine zu Herzen gehende Ballade. Von nun an ging's bergab. Das war Platz 3 und wir nähern uns unaufhaltsam Platz 2. Und da hält sich seit nunmehr 8 Monaten Tilla. Tilla und ihr heißer Song Liebe im Watt. Tilla war das, 33 Mal dabei, bitte nicht wieder wählen. Und hier ist er, der absolute Spitzenreiter diese Woche. Die Nummer 1 der Geräuschhitparade. Hein nun und 12 Uhr mittags. Und den Titel spielen wir nicht ganz aus, denn die Zeit reicht nicht. Nicht hinten und nicht vorne reicht sie. Ein kleiner Hinweis noch für Sie, liebe Hörer, wenn Sie ein hitverdächtiges Geräusch zu Hause haben, nehmen Sie es, schicken Sie es uns, 19 cm Halbspur-Stereoband genügt, an die neue Welle Geräusch-Hitparade und das Rückporto nicht vergessen. Das war's wieder für heute. Tschüsschen, bis bald, Ihr Jürgen.
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0: Tina Turner.
1: Ja.
2: Die richtige Musik zum Abendbrot.
0: Proud Mary. Ja. Dann reden die nach durchkauen, ne?
1: Das genau, ist, ja.
3: Sag ich dir.
0: Und soll man ja sowieso richtig durchkauen.
1: Wo waren wir denn im Stehen?
2: Du warst doch mit dem Kabel. Du hast ein Kabel.
3: Mit der Steckdose, ja, ganz
0: mit,
3: genau.
0: Mit Dinger schon alle aufgegessen?
3: Ich bin, die Mad Eagle?
0: Ja.
3: Weiß ich jetzt gar nicht. Stehen denn keine mehr?
2: Ja. Werden die im Winter nicht irgendwie zur Pflege irgendwo gegeben, wenn die nicht...
0: Mettbrötchen oder so?
2: Nein, die Mad Eagle.
0: Der Igel. Zur Pflege sind die, ja, richtig.
2: Lass Conny doch seine Kabelgeschichte mal erzählen.
3: Ja, pass auf, folgendes. Nein, ist jetzt ein seid doch mal ernsthaft, ihr Lieben. Also beim
0: ernsthaft.
3: Besten Willen.
0: Guckt
3: mich an, dann kriegt ihr allein einen Schrecken. Also beim besten Willen. So, also ich plane eventuell mir ein elektroangetriebenes Auto, das ist vielleicht die bessere Wahl, anzuschaffen, ja. Was muss ich da eigentlich bei bedenken?
0: Du musst eine Batterie kaufen erstmal.
2: Nein, die gehört dazu, die ist schon drin.
0: Echt?
2: Ja, ist so üblich. Du musst damit jetzt nicht extra zum Supermarkt und diese Monozellen und sowas einbauen.
0: Schade.
2: Da gibt es ein Video davon. Ich glaube, da gibt es ein, ja, gab's mal.
3: Tatsächlich?
0: Ja. Das sind wir mal günstige Batterien.
3: Nee, ich meine jetzt, wenn ich jetzt damit fahre und ich fahre jetzt meinetwegen, ich sag nur mal als Zahl, 250 Kilometer auf der Autobahn jetzt und oftmal geben wir das Licht aus.
2: Warum soll das ausgehen? Warum soll das Licht ausgehen jetzt hier?
3: Ich weiß es nicht. Vielleicht, weil
2: der 12-Volt-Batterie.
3: Weil da vorne leuchtet eine rote Lampe und sagt, die Batterie, die geht langsam zu Ende. Was geht denn zuerst? Geht das Licht aus? Bitte, sag mir, weiß es doch nicht.
2: Das ist wie beim Verbrenner auch, genau das Gleiche. Du hast eine Anzeige, wann der Akku leer geht, langsam.
3: Aha.
2: Also ich bin ja nun 15 Jahre damit unterwegs. Ich habe sowas noch nicht gehabt.
3: 15 Jahre fährst du schon?
2: Ja.
3: Alter, ja. Alter.
2: Also ich habe es noch nie gehabt, dass mir der Wagen einfach stehen geblieben ist, weil die Batterie leer ist. Das ist mit dem Verbrenner bestimmt auch noch nicht passiert, oder?
3: Doch.
2: Ja, dann hast du Pech gehabt. Aber zum Glück kannst du keinen Diesel- oder Benzinwechselheise zum Beispiel reinpacken in den Tank.
3: Ja,
2: das kann nicht passieren.
3: Mir ist beim Diesel die Batterie leer gegangen.
0: Kann sowieso
3: nichts. Bin ich nicht mehr weitergekommen.
2: Ja, das Vorglühen hat dann nicht geklappt, ist klar.
3: Also dann würdest du jetzt, also summa summarum jetzt eben, bevor der nächste Musiktitel läuft.
2: Also was ganz wichtig ist, die Kilometerleistung ist ziemlich unwichtig, weil die Kilometerleistung, der Motor geht praktisch nicht kaputt. Das ist ein Elektromotor, wie soll der kaputt gehen?
3: Ja, okay.
2: Und aber die Batterie ist wichtig. Man muss sich darum kümmern, dass die Batterie vernünftig ist. Sowas kann man auch checken lassen, wie gut die Batterie noch ist.
3: Ach so.
2: Und ich kann ja sagen...
0: Man checken lassen.
2: Genau. Check. Und ich habe die ich jetzt drin hatte in den Fahrzeugen, da ist jetzt keine dabei, die unter 90% der Startkapazität verloren hat.
3: Okay.
2: Oha, das ist ja schon zu wissen. Also es ist nicht so, dass zu Anfang hieß es immer so von wegen, na, die halten ja nicht lange.
3: Ja,
2: nein, das stimmt alles nicht. Also die halten doch recht lange.
0: Musst du die nehmen, die immer mit diesen Rasseldingern laufen? Die halten länger, die Batterie.
2: Mit dem Hasen, ja, klar.
0: Ja, genau.
2: Die kriegst du aber nicht so ohne weiteres ein Auto.
3: Deswegen habe ich als zweite Meinung Rolands eingezogen, weil das war deine, das weiß ich wohl, weil der da anfängt vorne zu rasseln, wenn die Batterie zu Ende geht. Ja,
2: das
3: ich weiß
2: was anderes,
3: das
2: die Lunge, die rasselt, nicht die Batterie.
3: Ach so, das kommt also vom Schieben daneben.
2: Ja, wahrscheinlich.
0: Hier ist das Rasseln.
3: Oh Leute, ich danke euch für die Auskunft.
2: Ah, jetzt wird es richtig laut. Ja, richtig laut wird es jetzt.
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0: The Electric Light Orchestra, ELO Live, Himmeln.
1: Bist du verrückt, ich sage das.
0: Schön, Beethoven.
1: Ich muss mich erstmal wieder hinsetzen.
2: Kleiner Hinweis übrigens für viele, die es noch nicht wissen.
0: Stadion,
2: dieses Electric Light Orchestra, meinen ja viele mal elektrisches Lichtorchester.
0: Ja, eben, genau.
2: Nein, das ist nicht richtig. Light steht für leicht.
1: Leicht.
2: Ein leichtes Orchester. Also, ein elektrisches, leichtes Orchester, das ist die Übersetzung für Electric Light Orchester. Wieder was gelernt.
1: Alter, ich sag dir das, du hast aber, Horst, hast du mal eine Bürste? Meine ganzes Brustwallerwaller ist durch den Adler gefallen. Also
0: hast du wieder gekrümelt.
1: Ich habe mich eben gerade umgedreht und mich im Spiegel in der Scheibe gesehen, hier in der Studioscheibe. Und hast du einen Kamm oder sowas? Weil ich sehe im Augenblick auf dem Kopf aus wie mein...
0: Mit deinen 3 Haare hast du gehängbeng, ne? Hängbeng, wie heißt das?
1: Aber die sind so geil zum Bengen, das kannst du dir nicht vorstellen. 100%. Ja. Deswegen habe ich die extra lang wachsen lassen.
0: Okay.
3: Oh la la.
0: Ja, richtig.
1: Und ein bisschen mit der Bürste und ein bisschen mit Pomade da rein.
0: Pomade.
1: Dann kriegen wir das wieder zum Liegen, das Ganze.
0: Da freuen sich die Frauen, ne?
1: Und das sag ich dir. Vor allen Dingen, wenn sie die über den Kopf streicheln und die ganze Matsche im Hand
0: hat. Meine Güte.
1: Ach, ihr Lieben, ich wünsche euch alle, dass ihr so viel Spaß heute Abend habt, wie wir hier im Studio. Wir,
0: genau, richtig.
1: Genau.
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0: Rock'n'Roll Train, der Rock'n'Roll Zug fährt jetzt hier vorbei gerade. Das ist Musik, die wir morgens leider nicht spielen können.
1: Nee, nein, nein. Das
0: fallen die Leute aus dem Bett, das können wir nicht antun. Deswegen zum Abendbrot passt das.
1: Ja, zum Abendbrot passt das. Genau. Aber wir sind erst gar nicht zu Ende gekommen da. Wir haben über alte Filme gesprochen und den ganzen Kram. Ich will da jetzt nicht wieder ganz groß von anfangen.
0: Super 8 oder was?
1: Nein.
0: Super 8 Filme?
1: Die wir im Autokino damals gesehen haben. Weißt du, diese. Und dann war da auch dieser Film, was hast du gesagt? Der eine war der Cousin von Hase Cäsar, Dennis Hopper.
2: Hopper, ja.
1: Achso, ja, ganz genau. Diesen Film Easy Rider, da will ich jetzt gerade drauf raus. Und zwar, der lief neulich...
0: Easy Rider.
1: Ja, habe ich doch gesagt.
0: Ja, ja.
1: Nun wiederhol mich doch nicht, aber...
2: Ich dachte, das Zeug heißt jetzt anders.
1: Nee, das ist ja noch wieder was anderes.
2: Achso, okay.
1: Das ist ja ein Dichtmittel für Reifen.
0: Nee, meine Schokoriegel.
1: Ja, genau. Achso, nee, das macht... Kommt auf Ideen, meine Lieben. Ach, schön ist das. Nein, und zwar Dennis Hopper und... Peter Fonda hatten ja, mit den Motorrädern waren die unterwegs und das war doch ein Kultfilm, den musste man doch gesehen haben.
0: Ja, natürlich.
1: Oh Mensch, wenn du den nicht gesehen hattest, dann warst du da hinten runter. Und der lief neulich irgendwo mal, weiß nicht auf welchem Programm, keine Ahnung, irgendwo lief der nochmal.
2: Wahrscheinlich bei Arte.
0: Lief.
1: Und dann, ja, dann, und da, ich zu den Jüngsten, meine Nachkommen und so weiter, ich sag, den Film, den habt ihr, nee, den kennen wir nicht. Die müsst ihr euch unbedingt angucken, der ist geil. Hundertprozentig. Ja, und anderen Tag habe ich die dann wieder getroffen. Ich sag, wie habt ihr den Film denn gefunden? Also ganz ehrlich, so nach einer Viertelstunde haben wir ausgemacht, haben wir dann einen anderen Film angemacht da und so. Ich sag, was? Das kann ja wohl nicht angehen. Okay, als ich den runtergegangen bin nach der Frage, ich habe das aber nicht erzählt, dass ich auch nach einer halben Stunde ausgemacht habe. Aber das, was ich euch erzählen will, ist damit, was wir damals so geil gefunden haben, was du sehen musstest, ist heute verhältnismäßig anders geworden in unserem Kopf. Ne?
0: Ja, ist in Farbe heute, ne?
1: Ja, Horst, darauf wäre ich jetzt gar nicht gekommen. Ja, ist einfach so.
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0: So, guten Tag.
1: Guten Tag.
0: Ja, bitteschön, setzen Sie sich.
1: Dankeschön.
0: Moment, ich pumpe eben den Stuhl hoch.
1: Oh, das ist angenehm.
0: So, das sind aber schöne wallende Haare.
1: Ja, das sind meine Haare. So, ich gebe Ihnen einen Zettel.
0: Warten Sie, ich lese es ja. Ja, einmal Fasson kurz.
1: Genau.
0: Dann wollen wir mal anfangen.
1: Ja, danke.
0: Ja, sehr schön. Hinten.
1: Au!
0: Oh, da habe ich in die Warze reingeschnitten. Das kann schon mal passieren. Auch ich bin nur ein Mensch. Friseure sind auch Menschen. Da könnte ich ja mal ein Lied von machen. Und sonst, wie geht's zu Hause?
1: Ja, gut.
0: Was macht die Frau?
1: Ich habe keine.
0: Ach, haben Sie keine? Ach so.
1: Hm?
0: Nee, das wusste ich nicht.
1: Also nicht
0: sehr interessant.
1: Mehr.
0: Ein Mann wie Sie, keine Frau?
1: Ja. Oh, weggerannt. Ne?
0: Ach so.
1: Ja.
0: Ja. Ach, ja. Weggerannt.
1: Na
0: ja. So. Einmal hier überm Ohr noch. Oh, Entschuldigung. Moment mal eben. Dieter!
2: Ja, Chef?
0: Hummer Pflaster!
2: Ja, Moment!
0: So, hier noch schön. Ich mach den Pony
2: so,
0: etwas
2: jetzt
0: kürzer.
2: Das Pflaster, Chef.
0: Ach, jetzt hab ich's. Entschuldigung, jetzt hab ich's schon gemacht.
1: Oh, nein,
0: ja,
1: sieht
0: was
1: das
0: machen wir denn jetzt?
1: Aus? Ja.
0: Nein, auch bleiben Sie doch sitzen. Hier ist noch,
1: ja,
0: hier. An der Seite hinten noch. Da. Schauen Sie.
1: Ja, hören Sie mal.
0: So,
1: Sie
0: jetzt nehmen wir den Apparat für den Fasson. Nicht?
1: Aufpassen hier.
0: Moment, eben noch hier vorne. Und sonst so?
1: Ja, Unfall.
0: Ach, das
1: da.
0: Gibt es nicht.
1: Ja,
0: das ist ja ein Ding.
1: Ja, Vorfahrt, ne?
0: Ach, da war aber rechts vor links, ne?
1: Ja. Genau.
0: Ja.
1: Der andere kam vor.
0: Ja,
1: Auto kaputt.
0: Oh, Entschuldigung. Ach, die Maschine, Ja, da ist wohl ein kurzer jetzt.
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0: Jeden Morgen werden wir geweckt.
1: Genau, Flash in the Pan, das wäre normalerweise was fürs Frühstücksradio, aber wir sind ja beim Abendbrot und ich sehe gerade der Vollmond. Ach nee, das ist das Licht von Studio hier, was im Fenster klingelt.
0: Spiegelt sich.
1: Ja, diese Musik erinnert mich an meine Zeit. Ich habe mal, ich weiß nicht, ob ihr das wisst, ich habe ja mal auf den entsprechenden Märkten Musik gemacht. Auf so einem Karussell und.
0: Carusello Italiano Massino Caputo.
1: Ja, nichts kaputt. Nee, läuft alles prima.
0: Läuft doch.
1: Ja. Nee, und jetzt habe ich gerade nur wieder gesehen, dass ich hier auf dem Weg zum Studio hin war. Krammermarkt, der im Horst, Freimarkt in Bremen steht ja auch wieder an. Ne?
2: Ist auch wieder
1: an.
2: Also
1: ist richtig wieder was los. So, und ich glaube, Conny, du hast was Wichtiges für unsere Hörer. Ne?
2: Ich habe was Wichtiges. Insofern, also ihr Lieben, wenn ihr uns denn tatsächlich heute Abend mal hier im Studio erreichen wollt, direkt selber, nicht? Also jetzt nicht um große Musikwünsche, sondern einfach mal einen Gruß loszuwerden, nicht? Weil wir so toll sind. Also ich... Die anderen beiden natürlich auch, gar keine Frage.
0: Ja.
2: Also, habt ihr etwas zu schreiben dabei? Unsere WhatsApp-Nummer.
1: Nun lass dir doch einen Moment Zeit zum Schreiben, zum Stift holen.
0: Stift?
1: Ja, die müssen einen Stift holen jetzt.
0: Haben die einen Lehrling?
1: Jetzt, oder den, genau, ja, den auch. Und ein Stück Papier müssen sie auch noch haben. So, jetzt haben wir Zeit genug, jetzt kommt es holen.
0: Jetzt haben sie aus Versehen die Flaschenöffner gegriffen, muss man eben warten.
2: Wie hieß der Titel noch? Early Morning Wake Up Call. Ne?
1: Genau, ja.
2: Habe ich das richtig ausgesprochen?
1: Absolut korrekt.
2: Das finde ich ja toll. Ja. Habt ihr jetzt endlich was zu schreiben? Genug, ich habe keine Zeit. Himmelgesäß und Negern. Also, die WhatsApp-Nummer, um uns zu erreichen. Wir sind heute Abend hier live im Studio 0421 277 2942. Ich wiederhole nochmal. 0421 277 2942. Da könnt ihr uns was? Ja, ich lerne doch. Ich sag dir das doch.
0: Das ist Morgen, ja. Ich lerne doch.
2: Ja, aber weißt du warum? Weil Horst die Regler in der Hand hat. Deswegen.
1: Ja. Alles wird gleich wieder laut. Das weiß ich jetzt schon.
2: Wir freuen uns auf euch auf jeden Fall.
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0: was made for. Boogie Wonderland, Earth, Kiss and Fire, eine wunderschöne Mix-Version. Finde ich traumhaft.
1: Ja, ja.
2: Hier kennt man nur Earth, Wind and Fire, ne?
0: Ja. Ohne Wind. Diesmal. Und das wäre normalerweise mit Wind, genau. Aber den haben wir ja nun draußen gelassen.
2: Wind haben wir nicht, ja. Wind haben wir draußen genug.
1: Mir ist heute Nachmittag die Mütze weggeflogen. Ich sag dir das.
2: Hast du wieder gefunden?
1: Ja, ja, selbstverständlich. Das ist das Einzige, was abbezahlt ist. Also, ich sag dir das, du. Aber ich habe neulich im Fernsehen sowas Nettes gesehen. So etwas Nettes. Und das entspricht auch den Tatsachen. Darf ich euch das mitteilen?
2: Ne?
1: Also beim besten Willen, ja. Also, da war.
2: Ich denke, du guckst immer kein Fernsehen.
1: Nein, gucke ich auch ja nicht. Das hat man mir ja nur erzählt.
2: Ach so, ja, richtig.
1: Ja, ja, nicht? Also da war ein Vater und der hat zu seinem frisch verheirateten Sohn einen gut gemeinten Rat gegeben, weil der immer noch so mit blümelnden Augen durch die Gegend gelaufen ist. Wenn du mal was sagst, sagte der Vater, was dir wichtig erscheint und deine Frau sagt mit einem Unterton, wie bitte? Dann heißt das nicht, ich habe nicht verstanden, sondern dann heißt das, Ansicht ändern. Ganz einfach. Und da muss ich so lachen.
2: Ja?
1: Das reißt euch jetzt gerade von der Stühle, nicht?
0: Wie bitte?
1: Ach, ihr Lieben, ihr seid so nett zu mir immer, das glaubt ihr.
2: Ja, ne?
1: Ich genieße das jede Minute. Ja, ja, ja, ist denn so. Aber das ist wirklich wahr, also beim besten Willen. Genauso wie diese blöden
2: Unterhosen.
1: Nein,
2: Unterhosen, wenn du kneifen immer, ne?
1: Nein, du siehst einen Fernsehbericht, einen interessanten Fernsehbericht.
2: Ja.
1: Und unter diesem Fernsehbericht in gewissen Programmen, da läuft immer eine Zeile und die blendet immer nur das Neueste, die neuesten Nachrichten und alles. Heiliges Blech nochmal, wenn ich mir ein Programm angucke, was einen guten Film zeigt oder einen Bericht, den ich sehen möchte, dann möchte ich an der Unterseite nicht unbedingt noch eine Laufleiste
0: haben. Aber das könnte doch wichtig sein. Zum Beispiel, dass das Parkhaus in Helgoland unter Wasser steht.
2: Genau, richtig.
0: Das gab es auch schon.

0: predictable. Peppermints im Mund. Hält ja. Gesund, oder?
1: Ja, das...
0: Gibt diesen frischen Atem, ne?
1: Also in den meisten Fällen ist das so.
2: Prinz Marius.
0: Prinz Marius, wie sagt das?
2: Nee, heißt er doch. Er sagt, mit Pfefferminz bin ich dein Prinz. Prinz Marius.
0: War das?
2: Marius Müller-Westernhagen.
1: Ja, ganz, ganz gut. Cool. Aber also das muss ich euch erzählen, ist mir gerade eben wieder eingefallen. Ich hatte was geschenkt gekriegt zu Weihnachten und das haben wir eingelöst. Da habe ich eine liebe Freundin...
2: Lass mich raten, du hast was geschenkt.
1: Ja.
2: Fischabfälle. Eine ganze Tasche mit Fischabfällen.
1: In der Nähe von du. Ich sag dir das so. Naja, und dann eine Straßenbahn rein und eine Station. Ich denke, Moment mal, wir fahren hier gerade in die falsche Richtung. Was ist das denn wieder an der? Raus aus der Bahn, in die andere Bahn wieder rein. Zum Bahnhof hin. Ja, hier geht's zum Bahnhof. So ist richtig. Ja, so ein Shit, du. So von der Zeit her ist die Eisenbahn nach Hause weg. Ja, das mag sein. Aber weißt du was?
0: Und das war eine Erfahrung.
1: Das war eine Erfahrung. Dank der Deutschen Bahn ist der Zug viel zu spät gekommen und also hatte Verspätung und wir sind doch noch heile nach Hause gekommen.
0: Guck an.
1: Hat doch auch mal einen Vorteil, nicht?
0: Richtig.
1: Genau.
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0: Frankie, geh nach Hollywood. Relax. Ganz relaxed war die Musik, ne?
1: Ja, das war...
0: Also, das richtig entspannen bei, die
2: das
0: lang
2: machen. Das Richtige zum Abendbrot.
0: Ja, genau, richtig entspannen.
1: Man hat im Nachhinein ja auch immer so das Intro quasi, von, dass es unheimlich oft gespielt worden ist für andere Sachen auch. Ne? Aber genau. Anderes Thema mal eben schnell. Sag mal, habt ihr auch den Eindruck, dass für junge Leute heute, sage ich jetzt mal, jugendliche junge Leute, dass Autos gar nicht mehr so den Stellenwert haben wie früher?
2: Genauso wie Fernseher. Auch unwichtig.
0: Radio leider auch, wird auch mal
1: Tatsächlich, ja, ne? Ja, also ich überlege, wenn ich darüber nachdenke, wie wir früher zur Disco gegangen sind, ja, 80er Jahre, grobe Richtung da, und die Disco war voll mit allem drum und auf einmal sagte denn einer, ich sage jetzt eine Marke, die gibt es nicht mehr, deswegen kann ich die sagen, der ist da draußen mit seinem NSU TTS, mit der Rennsemmel.
0: Tatsächlich?
1: Weißt du, ihr kennt den NSU TTS ja sicherlich noch nicht, aber viele kennen
2: so
1: das.
2: So alt bin ich dann doch nicht.
1: Roland, armes
2: ja, nun,
1: Kind.
2: Aber ich weiß, es gibt keine Diskothek mehr. Du wirst also heutzutage Probleme bekommen, eine Diskothek zu finden.
1: Ja.
2: Club. Viele wissen ja auch gar nicht, was das überhaupt ist, eine Diskothek.
0: Ein Club heißt es heute.
1: Ein Musikclub. Folgenden Satz eben schnell zu Ende gesprochen. Und zwar, es hieß dann auf einmal, der ist mit seinem TTS auf dem Parkplatz. Das dauerte keine 10 Minuten, da war die Disco fast halb leer. Alle auf dem Parkplatz das geile Ding angucken. Hinten weiße Doppelvergaser, Klappe offen und was nicht alles. Und richtig sturzende Räder. Und ich glaube, das ist für Jugendliche heute gar nicht mehr das Maß.
0: Ich habe einen 1200er gehabt.
1: Du hast auch einen 1200er gehabt? Mhm,
0: NSU.
2: Achso, ich wollte sagen, einen anderen, da gibt es einen anderen 1200er.
0: Nee, NSU, 1200er. Nee, hinten mit Spurverbreiterung drauf, vorne ein Sandsack drin.
1: Zentimeterscheiben drunter oder
0: ja,
1: was?
0: Ja, genau.
1: Ey, das ist ja... Aber meint ihr, dass heute ein Telefon wichtiger ist wie ein Auto?
2: Ein Telefon?
1: Was ja.
2: Weißt du, mit Wählscheibe und so? Ach, du meinst ein Smartphone?
1: Oder ja, nee, ja, ich komme von früher, deswegen.
2: Ja, ja.
0: Ich sprich doch mal mit deinem Telefon.
2: Erklär mal jemandem heutzutage auf der Straße, was eine Wählscheibe ist. Der ist auch der Meinung, da braucht man zur Wahl, wenn man...
1: Ach so, ja.
2: Nein,
1: ja,
2: nein, genau, das ist es nicht.
0: Telefonwählscheibe.
1: Ja, nun, die Jugendlichen, wenn sie das Wort nicht kennen, dann können sie es nicht wissen. Das
2: genau,
1: sehen
2: ja.
1: wir wohl ein.
2: Wie
1: aber, Faxgerät. Aber ich wollte jetzt mal eben die Wertstellung jetzt. Ist das eher, also ich habe wirklich den Eindruck, dass es für junge Leute heute wichtiger ist, ein hochwertiges Smartphone, was dies und das nächste noch kann und das übernächste. Oh, das ist wichtiger wie ein geiles Auto.
2: Da denke ich doch mal von aus. Wenn du überlegst, was sie dafür bezahlen. Das ist irre. Also ich würde im Leben nicht so viel Geld ausgeben für so ein komisches Gerät.
1: Ich
2: persönlich nicht.
1: Mein erstes Auto hat 700 Mark gekostet.
2: Siehst du, dafür kriegst du heutzutage nicht mal ein Smartphone.
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0: Das ist der Grund, warum in Connys NSU ein Autoradio drin war. Wegen solcher Musik.
1: Druckknöpfe, ne?
2: Ja, selbstverständlich natürlich.
1: Zeige nur hergesprungen.
0: High Energy Drive, Hound Dog Hop, richtig was Feines.
2: Ja, weiß gemacht. Mit Knöpfen konnte ich immer Knöpfe. Reindrücken und aufmachen.
0: Ja,
2: also schönes Ding, ja. Ich war ja auch mal jung, nicht? Ja, ja.
1: Aber du warst mal jung,
2: ja. Ja, aber einen Knopf kriege ich heute auch noch auf. Das ist, aber jetzt, ich will dir was erzählen. Und zwar, ich habe einen Kumpel und der hat einen guten Job an sich normalerweise und der verdient gutes Geld.
0: Der
2: und
0: eine Kumpel, den er hat, ist er das?
1: Ja, er hat nur den einen.
0: Den meine ich doch.
1: Ja, richtig, genau.
2: Ja, von dem lebe ich. Ja, also, nein, okay, und dem ging's, also geht's mittlerweile auch gut hundertprozentig und der fährt ein schickes Auto mit allem drum und dran und der hatte alles und bestellt sie und jeden Tag kommen Pakete und weißt du, wie das denn heute auch bei Jugendlichen?
1: Pakete?
2: Ja. Ja, ich weiß, da gibt's ja. Nein, und wie viele junge Leute, die Möglichkeit haben, sage ich jetzt mal, bestellen ja auch und in der Woche kommt zweimal der Paketdienst.
1: Tatsächlich.
2: Das ist ja schon öfter vorgekommen.
1: Das beobachtet, das ist Wahnsinn.
2: Und das ist alles, das muss alles sein und das ist ja alles normal.
0: Deswegen ist ja auch keiner mehr in Bremen auf der Obernstraße.
2: Nicht. Ja, ja, zum Beispiel. Genau, ja. Ja, ja, genau.
1: Nicht? Wo wir alles online bestellen, ne?
2: So, ja, und auch mein Kumpel da quasi auch mit seinem Sportwagen und alles so, wird in einen Unfall verwickelt. Schuldlos, kommt 3 Wochen ins Krankenhaus und ich habe ihn zwischendurch mal besucht und es sah wirklich übel aus, er sah ganz schön zerschossen aus, ne? Und irgendwann, das war, ja, da war er eine Woche wieder zu Hause und ich sag, du sag mal eben, ich sag, wie fühlt sich denn so? Und da sagt er, weißt du, was das geilste Gefühl von der ganzen Welt ist? Ich sag, nee, erzähl. Er sagt, wenn du nach 3 Wochen Krankenhaus das erste Mal wieder alleine auf Klo kannst.
0: Kannst du mal sehen.
2: Ja.
0: Genieß das jeden Tag.
1: Das ist was Tolles.
2: Das, und da habe ich gesagt, Alter, da habe ich mir auch gar nicht drüber nachgedacht. Aber du hast recht, das ist so. Du fängst ganz unten wieder an und dann lernst du auch ein bisschen mit Normalität wieder umzugehen.
0: Demut.
2: Demut ist ein besseres Wort.
1: Ja. Auf YouTube. 30 Jahre Radio Wieser TV. Roland, wie lange bist du jetzt dabei?
0: Och,
1: auch von Anfang
0: doch
1: an?
0: Ich war schon davor da, ja.
1: Davor? Ja. Kann ja nicht sein.
0: Doch. Bei den Bremern hat man ja vorher schon gesendet.
1: Ach so, du warst ja in Bremen vorher. Ja. Also warst du nicht bei Radio Wieser TV dabei?
0: Doch, dann auch schon, aber danach.
1: Später, danach.
0: Ja. Weil du musstest ja rübergehen. Du musstest dann ja ins Umland gehen. Wenn du im Umland gewohnt hast, musstest du ins Umland gehen.
1: Genau.
0: Das ging nicht anders.
1: Ja. Niedersachsen.
2: Umland, ja, genau. Hm. Richtig, ja, ganz genau, richtig da. Naja, siehst du.
1: 30 Jahre, Wahnsinn. Wo ist die Zeit geblieben, Leute?
2: Ja. Ist denn so. Und wisst ihr was? Ich habe im Weser TV und das, was wir hier so machen, das schönste Hobby gefunden, was mir passieren konnte.

0: Ja. Da. Genau, Koto war das mit Jabda.
1: Tatsächlich.
0: Ja.
1: Junge, was hat er gegessen? Der muss aber aufstoßen.
0: Muss aufstoßen.
2: Aber, Horst, wie lange bist du denn jetzt dabei?
0: Ja, seit Anfang an.
2: Siehst du, aber weißt du, was mir da noch eigentlich fehlt?
0: Ja, zuerst beim Fernsehen.
2: Ja, weißt du, was mir jetzt hier noch fehlt? Ja. Was Wichtiges fehlt hier?
0: Was denn?
2: Überleg doch mal. Ich habe früher mal Frühprogramm gemacht und du warst danach dann dran und da gab es immer so eine bestimmte Übergabe. Aber naja, gut, vielleicht müssen wir diese dann nochmal machen.
0: Ich habe mich
2: mal
0: fertig gemacht mit dem hier.
2: Fertig gemacht? Nein.
0: Klar.
2: Keiner hat dich fertig gemacht.
0: Ich kenne das Platin-Album von...
2: Genau, von den Venga Boy.
0: Genau. Stimmt überhaupt gar nicht.
2: Das stimmt nicht? Also das kann nicht sein. Ich bin mir ganz sicher, du hast das Platin. Wenn er das hat, dann du.
0: Ja, richtig. Ja, ja.
1: Soll ich dazwischen gehen?
2: Na, mach. Wie, du hast auch eins?
0: Du warst ja, nicht, du warst ja damals nicht dabei.
1: Nein, war ich nicht. Ich bin schlappe 15 Jahre jetzt erst dabei. Ja. Und, aber das hat mir schon so viel gegeben. Aber ihr stimmt mir ja sicherlich zu, weil ihr ja nun schon längere Erfahrungen habt, wie ich auf jeden Fall. Wie lange es dauert, alleine eine 2-Stunden-Sendung zusammenzustellen. Nicht? Allein von der Musik her und auch vom Texten her. Ich kann es jetzt nur sagen, von den Texten her, weil es einfach so ist, du erzählst alte Geschichten so in unserer Morgensendung und so und das wollen die Leute gerne hören, gar kein Problem. Bloß irgendwann hast du die letzte Geschichte erzählt und du weißt keine mehr. Und dann fängst du darauf an zu achten, was links und rechts von der Straße passiert.
0: Tatsächlich.
1: Und du glaubst gar nicht, wenn du darauf achtest, dass wirklich ganz viel Geschichten links und rechts von der Straße passieren, nur wir sehen das gar nicht mehr so, weil die Zeit so schnelllebig geworden ist.
2: Nee, das kann gar nicht sein, weil du hast, überleg mal, wenn ich jetzt auf der Straße unterwegs bin, ich habe jetzt gesehen, in Stur gibt es demnächst einen Bauernmarkt, in Ganakesee auch. Da habe ich mich immer gefragt, werden da Bauern vermittelt untereinander? Ist das so ähnlich wie Bruxer Heiratsmarkt?
1: Nein, das hat da nichts mit zu tun.
0: Nee, das werden nur ländliche Produkte verkauft.
1: Da werden,
2: Also keine Landwirte. Landwirte werden nicht verkauft.
0: Du kannst da futtern ohne Ende.
2: Ah, guck mal an, ja.
1: Obwohl da gute Partien dabei sind.
0: Futter, Futtermeile.
2: Siehst du, Conny, meine ich doch.
1: Nein, das ist
2: Conny geht dann an den Käsestand dann immer an.
0: Ja, ja, richtig.
1: Ja, das sowieso auf jeden Fall.
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0: Cool and the Gang, Ladies Night. Nee, dieses Mal war es unsere Night hier.
1: Ja.
0: Ambro
1: ja.
0: Night.
2: Und diese Night geht langsam zu Ende, ne?
0: Ja. Krümelmonster darf gleich hier sauber machen.
1: Oh. Von wem redest du?
0: Ja, für immer der Frage, weißt du ja. Immer der Frage.
2: Wer kennt sich hier besser aus als ich, also von daher musst du das sein.
0: Richtig,
1: genau. Ich habe heute Morgen gerade sauber gemacht hier.
2: Ja, das hat anscheinend nicht geholfen.
0: Das schon wieder alles, wo immer wer auf dem Platz sitzt, habe ich dir gesagt. Muss sauber machen.
1: Tatsächlich.
0: Jetzt hätte vorher noch tauschen können, bevor Roland da war.
2: Hat er nicht.
0: Jetzt muss er wieder.
1: Leute. Ey, aber ich muss gleich schnell nach Hause, weil meine Wawas sind alleine. Ja.
2: Dann siehst du, musst dich beeilen beim Saubermachen.
1: Ja, aber wir haben fast alles aufgegessen. Ey.
2: Das
1: wir
2: ist
1: sind
2: gut, ja.
1: Alter, Horst, das hast du gut kalkuliert.
2: Du bist auch pappsatt hier.
1: Nur noch das Glas Marmelade und dann ist alles weg.
2: Die Marmelade kommt von heute Morgen.
0: Ja, genau. Gibt es nächsten Samstag frische Sachen?
1: Ja, schönes.
0: So was Schönes.
1: Das kriegen wir hin.
0: Wir verabschieden uns schon mal.
1: Ja.
0: Ich sage tschüss, bis nächsten Samstag.
2: Horstag, tschüss.
0: Morgen um 8 Uhr sind wir wieder da mit einer neuen Ausgabe vom Radio-Frühstück. Ich denke, Conny wird auch wieder da sein,
1: ja,
0: oder?
1: Ja, ja, ja.
2: Aber ich nicht.
0: Was? Du nicht.
1: Nein, Roland in dem Augenblick nicht, weil wir beim Frühstück ja immer zu zweit sind,
2: weißt
1: du, in dem Augenblick.
2: Ja, ich weiß. Es gibt genügend Brötchen, ich weiß.
1: Es gibt rationierten Kaffee, deswegen.
2: Ja, das ist schlimm, ganz schlimm.
1: Und das ist das Problem da
0: nicht. Sei vorsichtig, was du jetzt erzählst.
1: An der Elektronik hätte ich bald gesagt, heute, der die Musik gemischt hat, mit allem Drum und Dran, wieder Horst Reimers.
2: The real one.
1: The real one. Der einzigste. Wahre.
0: Ah, es geht runter wie Öl, du.
1: Ja. Soll ich das nochmal sagen?
0: Ja.
1: Bis dann.
0: Tschüss.
1: Tschüss.

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